0: Landesvertretung des deutschen Films, wird das Drama von Regisseurin Sandra Wollner für die Kategorie Bester internationaler Film vorgeschlagen. Es geht um den Tod einer Jugendlichen und wie Mutter und Schwester danach ihren Alltag bewältigen. Der deutsche Fußballrekordmeister FC Bayern hat die Verträge mit Vorstandschef Jan-Christian Dresen und Sportvorstand Max Eberl vorzeitig verlängert. Sie laufen jetzt bis Mitte 2029. Vereinspräsident Herbert Hainer begründete die Entscheidung des Bayern-Aufsichtsrates mit dem Wunsch nach Kontinuität und Verlässlichkeit.
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2: Mit Tanja Scholl. Der Fall um einen versuchten Auftragsmord in Heilsbronn bei Ansbach muss neu verhandelt werden. Der Bundesgerichtshof hat das Urteil jetzt aufgehoben. Hintergrund? Ein möglicher Rechtsfehler bei der Strafzumessung, heißt es. Eine andere Strafkammer am Landgericht Ansbach wird sich den Fall nun erneut vornehmen. Wann steht noch nicht fest. Der damals 26-jährige Täter war zu 13,5 Jahren Haft verurteilt worden. Laut Urteil hatte er Anfang Februar 2025 den Manager einer Sportmodemarke vor seinem Haus in Heilsbronn niedergestochen und lebensgefährlich verletzt.
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1: Im Netz wird oft übereinander statt miteinander gesprochen. Ein Like hier, ein Kommentar da, das geht schnell. Aber es geht auch anders. Pfarrerin Anna Bamberger, auf Instagram als Pfarrerin Anna unterwegs, hört Menschen online zu und bietet digitale Seelsorge an. Aber wie hört man zu, wenn man sein Gegenüber gar nicht wirklich sieht oder hört?
2: Menschen geben etwas von sich preis, schreiben einen Satz und dann muss man sich überlegen, was höre ich daraus? Gehe ich gleich mit meinen Erwartungen rein? Frage ich nochmal nach? Lasse ich Raum, um weiterzuerzählen? Oder blocke ich es gleich ab mit irgendwas? Ne? Lade ich zu einem Gespräch ein oder nicht?
1: Oft sind es gerade die scheinbar anonymen Weiten des Internets, die es den Usern leichter machen, sich zu öffnen. Die Pfarrerin erlebt täglich, dass Menschen online Dinge ansprechen, die sie im echten Leben vielleicht für sich behalten würden.
2: Klar ist es leichter, jemanden vielleicht etwas Peinliches oder etwas, für das man, wo man wirklich struggelt, zu erzählen, wenn ich den nicht 2 Tage später im Supermarkt treffe.
1: Doch diese Anonymität hat auch eine dunkle Seite. Das Netz kann ein extrem toxischer Ort sein. Wo die Hemmschwelle sinkt, entlädt sich oft ungefilterte Wut. Auch Anna Bamberger wird in den Kommentarspalten regelmäßig mit Hass konfrontiert. Das Smartphone dann einfach wegzulegen, ist für sie aber keine Option. Im Gegenteil.
2: Also wenn mich Leute mit Hass überrollen, dann motiviert mich das eher zu sagen, nein, aber dieser Ort braucht auch Liebe. Und dann möchte ich eben, oder wenn Leute nicht bereit sind, in Gespräche zu gehen, dann möchte ich gerade besonders gerne mit Leuten reden.
1: Um diese Haltung zu bewahren und nicht selbst emotional abzustumpfen, muss sie ihre eigene Kommunikation immer wieder hinterfragen. Gerade wenn Nachrichten triggern oder Diskussionen hitzig werden, hilft laut der Pfarrerin vor allem eines: Entschleunigung.
2: Der wichtigste Tipp ist, das Kopfkino einen Moment anhalten, Raum geben, Zeit lassen. Habe ich dich richtig verstanden? Was ist eigentlich deine Motivation? Worum geht es wirklich? Erklär nochmal. Ich höre zu, ich habe Zeit.
1: Ein offenes Ohr im Internet zu haben, kostet manchmal Nerven. Aber Empathie funktioniert auch durch den Bildschirm. Wenn wir bereit sind, nicht nur schnell zu tippen, sondern wirklich hinzuhören. Matthias Nabers, Evangelische Redaktion.

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1: Es ist immer noch Sommer bei uns in Franken und da findet Kultur ganz oft und ganz schön unter freiem Himmel statt, auch in Fürth und jetzt auch an einem besonderen Ort.
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1: Und zwar die Uferterrasse der Fürther Stadthalle verwandelt sich für 10 Tage wieder in die Kulturterrasse. Guten Morgen da an den Geschäftsführer der Stadthalle, Miguel Ortega.
3: Guten Morgen.
1: Vor 5 Jahren wurde die neu gestaltete Uferterrasse ja erst eingeweiht. Ist ein ganz, ganz toller Ort für Veranstaltungen im Freien. Wie wird es da jetzt vor Ort aussehen?
3: Die Uferterrasse ist ein Ambiente für bis zu 500 Personen. Es steht dann auf der Terrasse eine Livebühne mit 48 Quadratmetern, haben verschiedene Bestuhlungsmöglichkeiten, Möglichkeiten zum Stehen. Es gibt gastronomisches Angebot, viel Dekoration, viel Grün und lädt Leute eben ein, durch das Konzept auch einfach mal vorbeizuschauen und zu verweilen.
1: Schön, ist dann also ein lebendiger Treffpunkt für Kultur, Musik, Begegnung. Was ist alles los? Was ist alles geboten?
3: Wir haben eine Veranstaltung mit Kabarett, also Comedian. Dann hat man viel Rock da, wir haben eine Salsa-Terrasse mit Latino-Musik, wir haben orientalisch, also tatsächlich türkischsprachige Songs. Dann gibt es einen Tag mit Yoga, wir haben Crowdsinging, wir haben Jazz, Kinderprogramm, also wirklich keinerlei Grenzen.
1: Dank Sponsoren ist der Eintritt auch frei. Am Ein- und Ausgang findet eine sogenannte Hutsammlung statt. Da kann dann also jeder geben, was er mag, gell?
3: Wenn es einem gefallen hat, geht man da raus und kann dann etwas spenden. Wenn nicht, ist niemand verpflichtet, da Geld einzuwerfen. Dadurch hat man einfach die Möglichkeit, auch mal was anderes zu besuchen, als das, was man halt sonst immer besucht, und kann einfach mal auch aus seiner Komfortzone rausgehen und sich mal einen Check

0: Samstagabend, Nachmittag anschauen. Und diese Spenden gehen auch zu 100% den Künstlern zu.
1: Super. Also viel Spaß auf der Kulturterrasse in Fürth. Und übrigens, wenn das Wetter nicht mitspielen sollte, dann finden die Veranstaltungen einfach im Inneren der Stadthalle statt.
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5: Ich bin Moritz Einzel. Nach dem Tod von Dolly Parton hat US-Präsident Trump in den Vereinigten Staaten Trauerbeflaggung angeordnet. Er sprach von einem wahren Verlust für Millionen von Menschen. Die US-Country-Ikone Parton ist im Alter von 80 Jahren in Nashville gestorben. Weltweit bekannt wurde

0: sie mit Hits wie Jolene, 9 to 5 und der Ballade I Will Always Love You. Kanzleramtschefin Warken ist überzeugt, dass die schwarz-rote Koalition die umstrittene Rentenreform wie geplant in diesem Jahr auf den Weg bringen wird. Das gelte auch für weitere Vorhaben wie die Reform der Pflegeversicherung und die Neuregelung des Arbeitszeitgesetzes, sagte die CDU-Politikerin in der ARD.
1: Das alles wird jetzt kommen, muss jetzt kommen. Es wird ein Herbst werden, der sehr arbeitsreich sein wird. Aber ich bin guter Dinge. Wir haben alle den gemeinsamen Willen, die Dinge jetzt auch auf einen guten Weg zu bringen. Und das werden wir jetzt im Herbst auch tun.
0: Die Bundesregierung setzt heute ihre Kabinettsklausur in Brandenburg fort. Im Mittelpunkt stehen dabei die Wirtschaft und das Thema Hitzeschutz. Im Landkreis Hof ist ein touristisches Großprojekt geplant. Ein Wanderweg im Frankenwald soll über zwei lange Fußgängerhängebrücken führen. Doch daraus wird erstmal nichts. Der Bayerische Verwaltungsgerichtshof hat die Pläne in einer Eilentscheidung auf Eis gelegt. Geklagt hatten Umweltschützer. Sie sehen einen unzulässigen Eingriff in Natur und Landschaft. Der Film Everytime geht als deutscher Kandidat ins Rennen für die nächste Oscar-Verleihung. Wie German Films bekannt gab, das ist die Auslandsvertretung des deutschen Films, wird das Drama von Regisseurin Sandra Wollner für die Kategorie Bester internationaler Film vorgeschlagen. Es geht um den Tod einer Jugendlichen und wie Mutter und Schwester danach ihren Alltag bewältigen. Der deutsche Fußballrekordmeister FC Bayern hat die Verträge mit Vorstandschef Jan-Christian Dresen und Sportvorstand Max Eberl vorzeitig verlängert. Sie laufen jetzt bis Mitte 2029. Vereinspräsident Herbert Hainer begründete die Entscheidung des Bayern-Aufsichtsrates mit dem Wunsch nach Kontinuität und Verlässlichkeit.
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3: Mit Tanja Scholl. Erst Drogen, dann Missbrauch. In Nürnberg hat die Polizei einen weiteren Mann festgenommen, der zwei minderjährigen Mädchen Betäubungsmittel gegeben und sie dann missbraucht haben soll. Laut den Ermittlern hatten sich die 14- und 15 Jahre alten Mädchen mit dem Verdächtigen vor knapp einer Woche nachts in Gostenhof getroffen. Dort versorgte der 35-Jährige sie mit Drogen. Später nahm er gegen ihren Willen sexuelle Handlungen an ihnen vor. Eines der Mädchen soll er außerdem ins Gesicht geschlagen haben. Der 35-Jährige sitzt inzwischen in Untersuchungshaft. Die Nürnberger Polizei hat seit Mai schon über ein Dutzend Männer verhaftet, die mit der gleichen Masche Mädchen sexuell ausgebeutet haben sollen. Die Ermittlungen der eigens dafür gegründeten Sonderkommission Kajal laufen weiter.
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1: Zwei Filme kamen bereits letzte Woche in unsere fränkischen Kinos und handeln jeweils von starken Frauen. Vorhang auf für Im Spiegel meiner Mutter und Sunny Dancer. Nach einer Leukämiebehandlung hat sich die 17-jährige Ivy in Sunny Dancer wieder ins Leben zurückgekämpft. Obwohl die Laborwerte wieder in Ordnung sind, wollen ihre besorgten Eltern, dass Ivy die Ferien in Schottland mit Gleichgesinnten verbringt.
2: Ein Chemocamp?
3: Hey, das ist ziemlich unsensibel, Ivy.
2: Das ist total das Freakcamp.
3: Dein Dad war wirklich toll. Es war gar nicht leicht, einen Platz zu kriegen.
2: Was?
4: Es ging nur darum, ob es vielleicht noch einen Last-Minute-Platz gibt.
2: Gibt's denn?
1: Ja, zu Ivys Leidwesen gibt es ihn. Und nach anfänglichen Schwierigkeiten gefällt es Ivy in dem Camp immer besser. Nun, daran könnte auch der smarte Jake schuld sein.
5: Du wirkst heute ganz anders.
2: Anders?
5: Fröhlicher.
2: Weil ich sonst immer mies drauf bin, ja?
5: Ja, bisschen.
2: Ich weiß ja gar nicht, wer du bist.
5: Dann frag.
2: Remission?
5: 4 Jahre.
2: 10 Monate.
5: Anfängerin.
2: Leukämie.
5: Stammzellen bekommen.
2: Hast du? Von wem?
5: Von meiner Schwester.
2: Dann bist du ein halbes Mädchen.
5: Ja, ich bin eigentlich Jake Hatter.
1: Mit einer toll spielenden Bella Ramsey als Ivy ist Sunny Dancer laut, lustig, tragisch, vorhersehbar, überraschend und keinen Moment langweilig.

0: Gerade als die Archäologin Ursula im Spiegel meiner Mutter einen bedeutenden Fund macht, stirbt ihre Mutter. Beim Ausräumen des Hauses erscheint ihr dann die Mutter im Spiegel.
1: Du wirst unser Haus doch nicht verkaufen?
2: Nein.
1: Wir haben es extra für dich gebaut.
3: Ich muss jetzt wirklich weg.
4: Du musst nicht zu meinem Grab kommen. Du hast ja so wenig Zeit.
0: Das nicht ganz einfache Drama ist eine One-Woman-Show. Corinna H. Fuch spielt die Rolle der Ursula im Spiegel meiner Mutter richtig stark. Stefan Grundler, Radio F, Kinoredaktion.

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5: Ich bin Moritz Einzel. Die Bundesregierung schließt heute ihre Klausurtagung in Neu-Hartenberg in Brandenburg ab. Heute wird über die Hitzewellen und die Dürre dieses Sommers beraten und verbunden damit über Hitzeschutzmaßnahmen. Es soll zunächst die Lage analysiert werden. Beschlüsse sollen in späteren Kabinettssitzungen folgen. Ein weiteres Thema ist die Wettbewerbsfähigkeit der Wirtschaft. Die US-Country-Sängerin Dolly Parton ist tot. Sie starb im Alter von 80 Jahren, wie ihre Familie mitgeteilt hat. Mehr als 60 Jahre dauerte Partons Karriere. Zu ihren bekanntesten Hits zählen zum Beispiel Jolene, 9 to 5 und I Will Always Love You. US-Präsident Trump kündigte eine einwöchige Trauerbeflaggung zu Ehren Dolly Partons an. Popstar Elton John würdigte Parton als gigantische Künstlerin mit dem gütigsten Herz. Köln ist in den kommenden Tagen wieder Zentrum und Lebenselixier für viele tausend Gamer. Die weltgrößte Computer- und Videospielmesse Gamescom hat begonnen. Der Geschäftsführer des Gameverbandes Felix Falk.
6: Wir freuen uns sehr, dass die Ausstellungsfläche erstmals völlig komplett ausgebucht ist und wir eine Vielfalt von mehr als 1700 Ausstellenden haben. Das spricht also dafür, dass es viele Spiele gibt, viele Neuheiten, ganz viel für die Fans zu entdecken.
5: Zum Auftakt haben am Abend rund 5000 Menschen in einer Kölner Messehalle Spieletrailer angeschaut. Der Bayerische Bauernverband fordert eine 500 Millionen Euro Staatszuschuss und weitere Hilfen für die Landwirtschaft. Ohne Sofortprogramm müssen nach Worten von Verbandspräsident Felsner Betriebe aufgeben. Die Bauern leiden demnach unter mehreren Problemen gleichzeitig: Trockenheit und damit verbunden schlechtere Ernten, hohe Kosten und schwierige Märkte. An diesen Volksfestbesuch werden sich 23 Fahrgäste eines Kettenkarussells in Hamburg noch lange erinnern, allerdings eher nicht positiv. Die Menschen haben nämlich in dem Kettenkarussell rund 3 Stunden in großer Höhe festgesessen. Das Fahrgeschäft war am späten Abend wegen eines Defekts stehen geblieben. Polizei und Feuerwehr kamen mit einem Großaufgebot.

0: Boot. Kurz nach Mitternacht gelang es, das Kettenkarussell wieder in Gang zu setzen und die Leute unversehrt rauszuholen.
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2: Mit Tanja Scholl. Plastikmüll ist eines unserer größten Umweltprobleme. Ein Unternehmen aus Fürth-Atzenhof ist dabei, es zu lösen. Mit einer innovativen Technologie werden Plastikabfälle aus dem gelben Sack in einen wertvollen Rohstoff umgewandelt. Der Fürther Oberbürgermeister Thomas Jung hat die Firma jetzt besucht und sich von CEO Andreas Kurz erklären lassen, was aus dem thermischen Prozess entsteht.
3: Es entsteht ein sogenanntes Pyrolysegas und wenn man das eben abkühlt, kommt eine Flüssigkeit, das sogenannte Pyrolyseöl, dann als finales Produkt aus dem Prozess. Wir vermeiden die Verbrennung von Kunststoffabfällen oder die Deponierung und wir schaffen es eben, Plastikabfall wieder als Ressource einzusetzen.
2: Durch die neue Technologie wird erstmals eine effiziente Kreislaufwirtschaft für Plastik ermöglicht.
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1: Widder 2 Sterne, gehen Sie einfach Ihren Weg.
2: Stier 3 Sterne, eine kleine Geste hat jetzt eine große Wirkung.
1: Zwillinge 3 Sterne, manchmal lohnt es sich, noch einmal genauer hinzusehen.
2: Krebs 2 Sterne, Sie können sich auf Ihre eigenen Fähigkeiten verlassen.
1: Löwe 4 Sterne, nutzen Sie Ihre positive Ausstrahlung für Gespräche.
2: Jungfrau 3 Sterne, kompliziertes Denken hilft Ihnen jetzt nichts.
1: Waage 2 Sterne, geben Sie nicht jedem Impuls sofort nach.
2: Skorpion 3 Sterne, ein kleiner Erfolg stärkt jetzt Ihre Position.
1: Schütze 4 Sterne, ein glücklicher Zufall öffnet Ihnen neue Türen.
2: Steinbock 3 Sterne, Ihre Zuverlässigkeit wird jetzt sehr geschätzt.
1: Wassermann 2 Sterne, nehmen Sie Kritik nicht persönlich, sondern als Chance zum Lernen.
2: Fische 5 Sterne, ein wunderbarer Moment bringt Ihr Herz zum Leuchten.
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1: Viele, die meisten von uns vermutlich, haben ein Auto neu gekauft oder gebraucht. Augen auf beim Gebraucht-Autokauf. Das sagt auch die Polizei. In der Blaulichtminute gibt's Tipps vom Experten, worauf wir beim Kauf eines Secondhand-Autos besonders achten sollten. 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
2: Ich bin Moritz Einzel. Die Bundesregierung schließt heute ihre Klausurtagung in Neuhardenberg in Brandenburg ab. Heute wird über die Hitzewellen und die Dürre dieses Sommers beraten und verbunden damit über Hitzeschutzmaßnahmen. Es soll zunächst die Lage analysiert werden. Beschlüsse sollen in späteren Kabinettssitzungen folgen. Ein weiteres Thema ist die Wettbewerbsfähigkeit der Wirtschaft. Die US-Country-Sängerin Dolly Parton ist tot. Sie starb im Alter von 80 Jahren, wie ihre Familie mitgeteilt hat. Mehr als 60 Jahre dauerte Partons Karriere. Zu ihren bekanntesten Hits zählen zum Beispiel Jolene, 9 to 5 und I Will Always Love You. US-Präsident Trump kündigte eine einwöchige Trauerbeflaggung zu Ehren Dolly Parton.

0: Partons an. Popstar Elton John würdigte Parton als gigantische Künstlerin mit dem gütigsten Herz. Köln ist in den kommenden Tagen wieder Zentrum und Lebenselixier für viele tausend Gamer. Die weltgrößte Computer- und Videospielmesse Gamescom hat begonnen. Der Geschäftsführer des Gameverbandes Felix Falk.
1: Wir freuen uns sehr, dass die Ausstellungsfläche erstmals völlig komplett ausgebucht ist und wir eine Vielfalt von mehr als 1700 Ausstellenden haben. Das spricht also dafür, dass es viele Spiele gibt, viele Neuheiten, ganz viel für die Fans zu entdecken.
0: Zum Auftakt haben am Abend rund 5000 Menschen in einer Kölner Messehalle Spieletrailer angeschaut. Der Bayerische Bauernverband fordert eine 500 Millionen Euro Staatszuschuss und weitere Hilfen für die Landwirtschaft. Ohne Sofortprogramm müssen nach Worten von Verbandspräsident Felsner Betriebe aufgeben. Die Bauern leiden demnach unter mehreren Problemen gleichzeitig: Trockenheit und damit verbunden schlechtere Ernten, hohe Kosten und schwierige Märkte. An diesen Volksfestbesuch werden sich 23 Fahrgäste eines Kettenkarussells in Hamburg noch lange erinnern, allerdings eher nicht positiv. Die Menschen haben nämlich in dem Kettenkarussell rund 3 Stunden in großer Höhe festgesessen. Das Fahrgeschäft war am späten Abend wegen eines Defekts stehen geblieben. Polizei und Feuerwehr kamen mit einem Großaufgebot. Kurz nach Mitternacht gelang es, das Kettenkarussell wieder in Gang zu setzen und die Leute unversehrt rauszuholen.
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3: Mit Tanja Scholl. Der Fall um einen versuchten Auftragsmord in Heilsbronn bei Ansbach muss neu verhandelt werden. Der Bundesgerichtshof hat das Urteil jetzt aufgehoben. Hintergrund: ein möglicher Rechtsfehler bei der Strafzumessung, heißt es. Eine andere Strafkammer am Landgericht Ansbach wird sich den Fall nun erneut vornehmen. Wann steht noch nicht fest. Der damals 26-jährige Täter war zu 13,5 Jahren Haft verurteilt worden. Laut Urteil hatte er Anfang Februar 2025 den Manager einer Sportmodemarke vor seinem Haus in Heilsbronn niedergestochen und lebensgefährlich verletzt.
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1: Zurück ins Jahr 1982 geht es in Spaziergang nach Syrakus. In der damaligen DDR lebt Paul. Er träumt davon, eine Reise nach Syrakus auf Sizilien zu machen und erzählt seiner Frau, der Ärztin Anna, davon.
2: Das ist aber ein üppiges Frühstück.
3: Man kann ja mal was anders machen.
2: Und brüht es was aus.
3: Ich würde gern mit dir nach Italien wandern.
2: Wenn du mir die richtigen Schuhe besorgst.
3: Zu Befehl, Frau Doktor.
2: Ich muss los. Die Patienten warten. Vielen Dank für das sehr üppige Frühstück.
3: Dankeschön.
1: Anna hält Pauls Plan für Quatsch. Ist es doch damals für DDR-Bürger so gut wie unmöglich, nach Italien zu reisen. Aber Paul macht einen Segelschein und will loslegen. Jedoch nicht ohne den Staatsrat und sein Mitglied Egon Krenz darüber zu informieren.
3: Lieber Egon Krenz, nach meinen vergeblichen Bemühungen, auf legalem Weg eine Italienreise machen zu können, versuche ich heute Nacht mit meiner Segeljolle nach Dänemark zu gelangen. Sollte mein Grenzdurchbruch gelingen, so bitte ich Ihre Behörde nachträglich, meinen Verzweiflungsschritt zu legalisieren, damit ich nach meiner Reise legal und diskret in die DDR zurückkehren kann.
1: Und tatsächlich gelingt es Paul, die DDR zu verlassen. Nach einiger Zeit erreicht er sogar sein Ziel und von Syrakus auf Sizilien schreibt er einen Brief an seine von ihm schwer enttäuschte Anna.
4: Wenn du hier sein könntest, du würdest mir eine deiner Sinnfragen stellen. Soll ich dir die Antwort sagen? Der Sinn des Lebens ist die Freiheit, auszubrechen, wenn man eingesperrt ist, nicht aufzugeben, bis man draußen ist. Und dann zurückzukehren, aus freiem Willen. Egal, was sie jetzt mit mir machen, diese Reise kann mir niemand mehr nehmen. Und die nächste, wenn du mir verzeihen kannst, machen wir zusammen.
1: Paul wird gewohnt sympathisch von Charlie Hübner gespielt. In dem auf einer wahren Geschichte basierenden Spaziergang nach Syrakus geht es weniger um die Reise, sondern vielmehr um die jahrelangen Vorbereitungen dafür. Stefan Grundler, Radio F, Kinoredaktion.

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6: Ich bin Moritz Einzel. Ein Kettenkarussell kann ja viel Spaß machen, ist aber kein guter Ort, um festzusitzen, schon gar nicht in großer Höhe. Das ist aber 23 Fahrgästen auf einem Volksfest in Hamburg passiert. Das Fahrgeschäft hatte am Abend einen technischen Defekt und blieb stehen. Feuerwehr und Polizei rückten mit einem Großaufgebot an. Nach stundenlangem Ausharren gelang es kurz nach Mitternacht, das Kettenkarussell wieder in Gang zu setzen und die Leute unversehrt rauszuholen. Die umstrittene Rentenreform der schwarz-roten Koalition muss nach den Worten von Bundesfinanzminister Klingbeil zügig stehen. Im ZDF hat der SPD-Chef gesagt, man müsse die sozialen Sicherungssysteme fit machen. Das Ziel sei, dass wir bis zum Ende des Jahres ein neues Rentensystem haben.
7: Wir müssen natürlich auch Vertrauen schaffen gegenüber den Bürgerinnen und Bürgern. Da treffe ich welche, die sagen, ich wäre gerne nächstes oder übernächstes Jahr dann nach 45 Jahren abschlagsfrei in Rente gegangen. Wie macht ihr das jetzt genau mit dem Übergang? Und dafür werden wir Lösungen finden. Da bin ich mir aber auch sicher, das kriegen wir in der Regierung hin.
6: Die Bundesregierung schließt heute ihre Kabinettsklausur in Brandenburg ab. Dabei geht es um die Themen Hitzeschutz und Wirtschaft. Die Musikwelt trauert um Dolly Parton. Die US-Country-Legende ist im Alter von 80 Jahren gestorben. Parton starb nach übereinstimmenden Medienberichten an Krebs. Sie habe tapfer einen kurzen Kampf gegen die Krankheit geführt, hieß es. US-Präsident Trump ordnete eine einwöchige Trauerbeflaggung an. Wie geht's weiter mit den VW-Standorten? Nach dem Auftakt in Wolfsburg reist Volkswagen-Chef Blume heute nach Emden und Zwickau. In beiden Werken des Autobauers sind außerordentliche Betriebsversammlungen einberufen, bei denen die VW-Führung der Belegschaft Rede und Antwort zu den angekündigten Sparmaßnahmen stehen soll. Gestern bei seiner Rede in Wolfsburg erntete Blume Pfiffe. Fußballwunder in Linz. Der Linzer ASK, Österreichs Meister, hat sich erstmals für die Champions League qualifiziert. Nach einem 0:3 im Playoff-Hinspiel bei Celtic Glasgow sah es eigentlich schon zappenduster aus, aber Linz gewann das Rückspiel mit 5:1 nach Verlängerung und ist jetzt in der Ligaphase der Champions League mit dabei. Die wird am morgigen Donnerstagabend ausgelost.
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8: Mit Tanja Scholl. Erst Drogen, dann Missbrauch. In Nürnberg hat die Polizei einen weiteren Mann festgenommen, der zwei minderjährigen Mädchen Betäubungsmittel gegeben und sie dann missbraucht haben soll. Laut den Ermittlern hatten sich die 14- und 15 Jahre alten Mädchen mit dem Verdächtigen vor knapp

0: einer Woche nachts in Gostenhof getroffen. Dort versorgte der 35-Jährige sie mit Drogen. Später nahm er gegen ihren Willen sexuelle Handlungen an ihnen vor. Eines der Mädchen soll er außerdem ins Gesicht geschlagen haben. Der 35-Jährige sitzt inzwischen in Untersuchungshaft. Die Nürnberger Polizei hat seit Mai schon über ein Dutzend Männer verhaftet, die mit der gleichen Masche Mädchen sexuell ausgebeutet haben sollen. Die Ermittlungen der eigens dafür gegründeten Sonderkommission Kajal laufen weiter.
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1: Haben Sie schon mal was verloren und hoffentlich durch einen ehrlichen Finder wiederbekommen? In Sachen Fundsachen, da können Sie sich auch an die Polizei wenden. Wann? Das klären wir jetzt.
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1: Guten Morgen an Oliver Trebing von der Pressestelle im Polizeipräsidium.
3: Schönen guten Morgen.
1: Herr Trebing, kann ich also Fundsachen auch zu Ihnen bringen?
3: Ja, also wenn Sie was finden, können Sie das auch bei der Polizei abgeben, wobei wir eigentlich nur zuständig sind, wenn die Fundämter der zuständigen Gemeinden oder Städte nicht erreichbar sind. Eigentlich heißt es ab Nachmittag, ab dem späten Nachmittag oder am Wochenende.
1: Und was wird bei Ihnen abgegeben?
3: Ach, bei uns wird sehr vielfältig abgegeben. Bei uns wird abgegeben, die Hitliste führen an, amtliche Kennzeichen, Geldbeutel oder auch Rucksäcke. Und es geht bis in die kleinsten Teile oder auch mal was Knuffiges, zum Beispiel ein verlorenes Stofftier, was einem Kind gehört. Oder ja, manchmal wird es auch tierisch bei uns.
1: Inwiefern?
3: Ja, auch immer wieder kommt es vor, dass Hunde gefunden werden oder Katzen. Da haben wir dann eine Kooperation mit dem Tierheim, wo wir die Tiere dann abgeben können, dass diese auch wirklich adäquat versorgt werden. Wobei unsere Kolleginnen und Kollegen manche Tiere auch sehr gerne über Nacht bei uns behalten würden.
1: Welche Tiere waren noch so schon bei Ihnen?
3: Ich kann mich erinnern, dass wir eines Nachts im Herbst von einem Wachmann angesprochen wurden, der nachts Werksgelände kontrolliert hat, dass er auf der Straße eine Eule aufgefunden hat. Diese Eule hat wohl kurz vorher Bekanntschaft mit irgendeinem fahrenden Fahrzeug gemacht und war etwas ermattet, beziehungsweise hat wohl die Kollision, hat eine längere Pause gebraucht. Wir haben das Tier dann eingepackt und haben es in eine Kiste und haben diesen Fund, so wie er dann war, in Richtung Tiergarten gefahren, dass der Tiergarten sich dem Tier annehmen kann, weil er doch ein bisschen lädiert war. Und unsere Informationen sind, dass dieses Tier seitdem sehr gut im Tiergarten Nürnberg lebt.
1: Süß, ach schön. Eine ganz besondere Fundsache. Also Sie können zu besonderen Zeiten auch mit Fundsachen zur Polizei. Dankeschön an Polizeisprecher Oliver Trebing.
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1: Es ist immer noch Sommer bei uns in Franken und da findet Kultur ganz oft und ganz schön unter freiem Himmel statt, auch in Fürth und jetzt auch an einem besonderen Ort.
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1: Und zwar die Uferterrasse der Fürther Stadthalle verwandelt sich für 10 Tage wieder in die Kulturterrasse. Guten Morgen da an den Geschäftsführer der Stadthalle, Miguel Ortega.
3: Guten Morgen.
1: Vor 5 Jahren wurde die neu gestaltete Uferterrasse ja erst eingeweiht. Ist ein ganz, ganz toller Ort für Veranstaltungen im Freien. Wie wird es da jetzt vor Ort aussehen?
3: Die Uferterrasse ist ein Ambiente für bis zu 500 Personen. Es steht dann auf der Terrasse eine Livebühne mit 48 Quadratmetern, haben verschiedene Bestuhlungsmöglichkeiten, Möglichkeiten zum Stehen. Es gibt gastronomisches Angebot, viel Dekoration, viel Grün und lädt Leute eben ein, durch das Konzept auch einfach mal vorbeizuschauen und zu verweilen.
1: Schön, ist dann also ein lebendiger Treffpunkt für Kultur, Musik, Begegnung. Was ist alles los? Was ist alles geboten?
3: Wir haben eine Veranstaltung mit Kabarett, also Comedian. Dann hat man viel Rock da, wir haben eine Salsa-Terrasse mit Latino-Musik, wir haben orientalisch, also tatsächlich türkischsprachige Songs. Dann gibt es einen Tag mit Yoga, wir haben Crowdsinging, wir haben Jazz, Kinderprogramm, also wirklich keinerlei Grenzen.
1: Dank Sponsoren ist der Eintritt auch frei. Am Ein- und Ausgang findet eine sogenannte Hutsammlung statt. Da kann dann also jeder geben, was er mag, gell?
3: Wenn es einem gefallen hat, geht man da raus und kann dann etwas spenden. Wenn nicht, ist niemand verpflichtet, da Geld einzuwerfen. Dadurch hat man einfach die Möglichkeit, auch mal was anderes zu besuchen, als das, was man halt sonst immer besucht, und kann einfach mal auch aus seiner Komfortzone rausgehen und sich mal einen Jazzabend Nachmittag anschauen. Und diese Spenden gehen auch zu 100% den Künstlern zu.
1: Super. Also viel Spaß auf der Kulturterrasse in Fürth. Und übrigens, wenn das Wetter nicht mitspielen sollte, dann finden die Veranstaltungen einfach im Inneren der Stadthalle statt.
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1: Ich bin Moritz Einzel. Ein Kettenkarussell kann ja viel Spaß machen, ist aber kein guter Ort, um festzusitzen, schon gar nicht in großer Höhe. Das ist aber 23 Fahrgästen auf einem Volksfest in Hamburg passiert. Das Fahrgeschäft hatte am Abend einen technischen Defekt und blieb stehen. Feuerwehr und Polizei rückten mit einem Großaufgebot an. Nach stundenlangem Ausharren gelang es kurz nach Mitternacht, das Kettenkarussell wieder in Gang zu setzen und die Leute unversehrt rauszuholen. Die umstrittene Rentenreform der schwarz-roten Koalition muss nach den Worten von Bundesfinanzminister Klingbeil zügig stehen. Im ZDF hat der SPD-Chef gesagt, man müsse die sozialen Sicherungssysteme fit machen. Das Ziel sei, dass wir bis zum Ende des Jahres ein neues Rentensystem haben.
2: Wir müssen natürlich auch Vertrauen schaffen gegenüber den Bürgerinnen und Bürgern. Da treffe ich welche, die sagen, ich wäre gern nächstes oder übernächstes Jahr dann nach 45 Jahren abschlagsfrei in Rente gegangen. Wie macht ihr das jetzt genau mit dem Übergang? Und dafür werden wir Lösungen finden. Da bin ich mir aber auch sicher, das kriegen wir in der Regierung hin.
1: Die Bundesregierung schließt heute ihre Kabinettsklausur in Brandenburg ab. Dabei geht es um die Themen Hitzeschutz und Wirtschaft. Die Musikwelt trauert um Dolly Parton. Die US-Country-Legende ist im Alter von 80 Jahren gestorben. Parton starb nach übereinstimmenden Medienberichten an Krebs. Sie habe tapfer einen kurzen Kampf gegen die Krankheit geführt, hieß es. US-Präsident Trump ordnete eine einwöchige Trauerbeflaggung an. Wie geht's weiter mit den VW-Standorten? Nach dem Auftakt in Wolfsburg reist Volkswagen-Chef Blume heute nach Emden und Zwickau. In beiden Werken des Autobauers sind außerordentliche Betriebsversammlungen einberufen, bei denen die VW-Führung der Belegschaft Rede und Antwort zu den angekündigten Sparmaßnahmen stehen soll. Gestern bei seiner Rede in Wolfsburg erntete Blume Pfiffe. Fußballwunder in Linz. Der Linzer ASK, Österreichs Meister, hat sich erstmals für die Champions League qualifiziert. Nach einem 0:3 im Playoff-Hinspiel bei Celtic Glasgow sah es eigentlich schon zappenduster aus, aber Linz gewann das Rückspiel mit 5:1 nach Verlängerung und ist jetzt in der Ligaphase der Champions League mit dabei. Die wird am morgigen Donnerstagabend ausgelost.
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3: Mit Tanja Scholl. Plastikmüll ist eines unserer größten Umweltprobleme. Ein Unternehmen aus Fürth-Atzenhof ist dabei, es zu lösen. Mit einer innovativen Technologie werden Plastikabfälle aus dem gelben Sack in einen wertvollen Rohstoff umgewandelt. Der Fürther Oberbürgermeister Thomas Jung hat die Firma jetzt besucht und sich von CEO Andreas Kurz erklären lassen, was aus dem thermischen Prozess entsteht.
4: Es entsteht ein sogenanntes Pyrolysegas und wenn man das eben abkühlt, kommt eine Flüssigkeit, das sogenannte Pyrolyseöl, dann als finales Produkt aus dem Prozess. Wir vermeiden die Verbrennung von Kunststoffabfällen oder die Deponierung und wir schaffen es eben, Plastikabfall wieder als Ressource einzusetzen.
3: Durch die neue Technologie wird erstmals eine effiziente Kreislaufwirtschaft

0: für Plastik ermöglicht.
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1: Ein Porträt einer kleinen Insel und heftiger Grusel aus Hollywood sind zwei der neuen Filme in unseren fränkischen Kinos. Vorhang auf für Hidden Sea und Insidious Out of the Film.
2: Hey, alles in Ordnung?
3: Ja.
1: Das war gelogen. Denn Gemma schläft in Insidious Out of the Further schlecht, sehr schlecht. Fast jede Nacht hat sie seltsame Träume, in denen sie einer alten Frau begegnet.
4: Ich mache meiner Tochter Angst. Es muss aufhören. Ich brauche Hilfe.
5: Das sind keine Träume, Gemma. Du hast eine seltene Gabe, die Fähigkeit, dich frei zu bewegen, zwischen der hiesigen und der nächsten Welt. Aber du kannst doch etwas bisher Unmögliches, Dämonen in die Menschenwelt zurückbringen, für immer.
4: Und was, wenn ich die Kontrolle verliere?
1: Nun, dann wird es heftig, denn auch der sechste Teil der Reihe hat es in sich. Für Grusel- und Horrorfans ist Insidious Out of the Further ein schaurig schönes Kinoerlebnis. Schon lange vor Mallorca machten viele Deutsche Urlaub auf Hidden Sea. Im gleichnamigen Film wird die Geschichte der Ostseeinsel erzählt. In den goldenen 1920er Jahren kamen sie alle auf die Insel. Thomas Mann, Sigmund Freud und sogar Albert Einstein. Dann folgte die DDR-Zeit. Und heutzutage legen die Hiddenseer Wert darauf, dass sich alle bei ihnen wohlfühlen.
6: Wir versuchen aber einen guten Kompromiss zu finden. Das heißt, die Insel nicht zuzubauen, aber auch so zu bauen, dass man auch im November bei 3 Wochen Regenwetter und Schneematsch heil über die Insel kommt, weil auch im Winter leben hier Leute. Das vergisst man immer, weil wenn ich mit einem Kindergartenkind oder mit einem Schulkind morgens zur Schule muss und das irgendwie 4-5 Monate in der Winterzeit und dann durch knietiefen Schlamm und Pfützen laufen muss, dann ist die Romantik dann erstmal vergessen.
1: In prächtigen Schwarz-Weiß-Bildern gibt Hidden Sea Einblicke in die letzten gut 100 Jahre der gerade mal 17 Kilometer langen Insel. Stefan Grundler, Radio F, Kinoredakteur.

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6: Ich bin Moritz Einzel. Guten Morgen. Die Musikwelt trauert um Dolly Parton. Die US-Country-Ikone ist im Alter von 80 Jahren gestorben, laut Medienberichten an Krebs. Ein Nachruf von Tina Eck.
7: Oft sprach Dolly Parton von ihrer Kindheit in Armut als viertältestes von 12 Kindern in einer Hütte in den Smoky Mountains. Ihr Aufstieg und ihre Karriere in Nashville waren sagenhaft. 9 to 5, Jolene, I Will Always Love You wurden Welthits. Dolly wurde reich, baute den Rummelplatz Dollywood und spendete viel Geld für Arme und für Ausbildung. Vor allem Bücher für Kinder, damit die das Lesen lernen.
6: Die Bundesregierung schließt heute ihre Klausurtagung in Neu-Hardenberg in Brandenburg ab. Heute wird über die Hitzewellen und die Dürre dieses Sommers beraten und verbunden damit über Hitzeschutzmaßnahmen. Es soll zunächst die Lage analysiert werden. Beschlüsse sollen in späteren Kabinettssitzungen folgen. Ein weiteres Thema ist die Wettbewerbsfähigkeit der Wirtschaft. Der Bayerische Bauernverband fordert eine 500 Millionen Euro Staatszuschuss und weitere Hilfen für die Landwirtschaft. Ohne Sofortprogramm müssen nach Worten von Verbandspräsident Felsner Betriebe aufgeben. Die Bauern leiden demnach unter mehreren Problemen gleichzeitig: Trockenheit und damit verbunden schlechtere Ernten, hohe Kosten und schwierige Märkte. Der deutsche Fußballrekordmeister FC Bayern hat die Verträge mit Vorstandschef Jan-Christian Dresen und Sportvorstand Max Eberl vorzeitig verlängert. Sie laufen jetzt bis Mitte 2029. Vereinspräsident Herbert Hainer begründete die Entscheidung des Bayern-Aufsichtsrates mit dem Wunsch nach Kontinuität und Verlässlichkeit.
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1: Widder 2 Sterne, gehen Sie einfach Ihren Weg.
2: Stier 3 Sterne, eine kleine Geste hat jetzt eine große Wirkung.
1: Zwillinge 3 Sterne, manchmal lohnt es sich, noch einmal genauer hinzusehen.
2: Krebs 2 Sterne, Sie können sich auf Ihre eigenen Fähigkeiten verlassen.
1: Löwe 4 Sterne, nutzen Sie Ihre positive Ausstrahlung für Gespräche.
2: Jungfrau 3 Sterne, kompliziertes Denken hilft Ihnen jetzt nichts.
1: Waage 2 Sterne, geben Sie nicht jedem Impuls sofort nach.
2: Skorpion 3 Sterne, ein kleiner Erfolg stärkt jetzt Ihre Position.
1: Schütze 4 Sterne, ein glücklicher Zufall öffnet Ihnen neue Türen.
2: Steinbock 3 Sterne, Ihre Zuverlässigkeit wird jetzt sehr geschätzt.
1: Wassermann 2 Sterne, nehmen Sie Kritik nicht persönlich, sondern als Chance zum Lernen.
2: Fische 5 Sterne, ein wunderbarer Moment bringt Ihr Herz zum Leuchten.
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1: Ich bin Moritz Einzel, guten Morgen. Die Musikwelt trauert um Dolly Parton. Die US-Country-Ikone ist im Alter von 80 Jahren gestorben, laut Medienberichten an Krebs. Ein Nachruf von Tina Eck.
2: Oft sprach Dolly Parton von ihrer Kindheit in Armut als viertältestes von 12 Kindern in einer Hütte in den Smoky Mountains. Ihr Aufstieg und ihre Karriere in Nashville waren sagenhaft. 9 to 5, Jolene, I Will Always Love You wurden Welthits. Dolly wurde reich, baute den Rummelplatz Dollywood und spendete viel Geld für Arme und für Ausbildung. Vor allem Bücher für Kinder, damit die das Lesen lernen.
1: Die Bundesregierung schließt heute ihre Klausurtagung in Neu-Hardenberg in Brandenburg ab. Heute wird über die Hitzewellen und die Dürre dieses Sommers beraten und verbunden damit über Hitzeschutzmaßnahmen. Es soll zunächst die Lage analysiert werden. Beschlüsse sollen in späteren Kabinettssitzungen folgen. Ein weiteres Thema ist die Wettbewerbsfähigkeit der Wirtschaft. Der Bayerische Bauernverband fordert eine 500 Millionen Euro Staatszuschuss und weitere Hilfen für die Landwirtschaft. Ohne Sofortprogramm müssen nach Worten von Verbandspräsident Felsner Betriebe aufgeben. Die Bauern leiden demnach unter mehreren Problemen gleichzeitig: Trockenheit und damit verbunden schlechtere Ernten, hohe Kosten und schwierige Märkte. Der deutsche Fußballrekordmeister FC Bayern hat die Verträge mit Vorstandschef Jan-Christian Dresen und Sportvorstand Max Eberl vorzeitig verlängert. Sie laufen jetzt bis Mitte 2029. Vereinspräsident Herbert Hainer begründete die Entscheidung des Bayern-Aufsichtsrates mit dem Wunsch nach Kontinuität und Verlässlichkeit.
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1: Zwei Filme kamen bereits letzte Woche in unsere fränkischen Kinos und handeln jeweils von starken Frauen. Vorhang auf für Im Spiegel meiner Mutter und Sunny Dancer. Nach einer Leukämiebehandlung hat sich die 17-jährige Ivy in Sunny Dancer wieder ins Leben zurückgekämpft. Obwohl die Laborwerte wieder in Ordnung sind, wollen ihre besorgten Eltern, dass Ivy die Ferien in Schottland mit Gleichgesinnten verbringt.
2: Ein Chemocamp?
3: Hey, das ist ziemlich unsensibel, Ivy.
2: Das ist total das Freakcamp.
3: Dein Dad war wirklich toll. Es war gar nicht leicht, einen Platz zu kriegen.
2: Was?
4: Es ging nur darum, ob es vielleicht noch einen Last-Minute-Platz gibt.
2: Gibt's den?
1: Ja, zu Ivys Leidwesen gibt es ihn. Und nach anfänglichen Schwierigkeiten gefällt es Ivy in dem Camp immer besser. Nun, daran könnte auch der smarte Jake schuld sein.
5: Du wirkst heute ganz anders.
2: Anders?
5: Fröhlicher.
2: Weil ich sonst immer mies drauf bin, ja?
5: Ja, ein bisschen.
2: Ich weiß ja gar nicht, wer du bist.
5: Dann frag.
2: Remission?
5: 4 Jahre.
2: 10 Monate.
5: Anfängerin.
2: Leukämie.
5: Stammzellen bekommen.
2: Hast du? Von wem?
5: Von meiner Schwester.
2: Dann bist du ein halbes Mädchen.
5: Ja, ich bin eigentlich Jake Hatter.
1: Mit einer toll spielenden Bella Ramsey als Ivy ist Sunny Dancer laut.

0: Lustig, tragisch, vorhersehbar, überraschend und keinen Moment langweilig. Gerade als die Archäologin Ursula im Spiegel meiner Mutter einen bedeutenden Fund macht, stirbt ihre Mutter. Beim Ausräumen des Hauses erscheint ihr dann die Mutter im Spiegel.
1: Du wirst unser Haus doch nicht verkaufen?
2: Nein.
1: Wir haben es extra für dich gebaut.
3: Ich muss jetzt wirklich weg.
4: Du musst nicht zu meinem Grab kommen. Du hast ja so wenig Zeit.
0: Das nicht ganz einfache Drama ist eine One-Woman-Show. Corinna H. Fuch spielt die Rolle der Ursula im Spiegel meiner Mutter richtig stark. Stefan Grundler, Radio F, Kinoredaktion.

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2: Sag mal, weißt du, warum wir keine Spiegel auf dem neuen Lehrerklo haben? Irritiert steht meine Kollegin vor mir. Nö, haben wir nicht? Nee, da ist nur ein Schild. Jetzt bin ich neugierig. Statt Spiegel hängt da ein großes Schild. Du bist wunderbar, mit Smiley. Ich muss lachen. Ist doch besser als ein Spiegel. Findest du? Ja, wie soll ich jetzt sehen, ob die Frisur nach der Sportstunde noch sitzt? Naja, aber es macht doch bessere Laune als ein Spiegel, oder? Wir müssen beide lachen. Die frisch renovierte Lehrertoilette ist nun schon seit ein paar Monaten im Betrieb. Noch immer ohne Spiegel. Statt Spiegel fanden wir alle das Schild. Viel besser. Als Erinnerung, dass wir auch im größten Stress, wenn wir nicht wissen, wie wir alles schaffen sollen, eins nie vergessen. Wir sind wunderbar. Gerade auch mit unseren Macken. Vergiss

0: Das nicht. Pfarrerin Mareike Rathje, Kirchengemeinde Beiersdorf.
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8: Nur noch zwei Tage, dann heißt es endlich wieder, auf geht's zum Nürnberger Volksfest. Vom 28. August bis 13. September feiern wir 200 Jahre Nürnberger Herbstvolksfest. Mit großen Attraktionen, besonderen Jubiläumshighlights und ganz viel Volksfestgefühl. 200 Jahre, 200 Geschichten. Und jetzt feiern wir gemeinsam.
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9: Ich bin Julia Wasilkow. Guten Morgen. Ein Kettenkarussell soll Spaß machen, ist aber kein guter Ort, um festzusitzen. Schon gar nicht in rund 30 Metern Höhe. Das ist 23 Fahrgästen in der Nacht auf einem Volksfest in Hamburg passiert. Das Fahrgeschäft hatte am Abend einen technischen Defekt und blieb stehen. Feuerwehr und Polizei rückten mit einem Großaufgebot an. Kurz nach Mitternacht ist das Karussell dann wieder gefahren und die Fahrgäste konnten befreit werden. Die Musikwelt trauert um Dolly Parton. Die US-Country-Legende ist im Alter von 80 Jahren gestorben. Dolly Parton starb an Krebs. US-Präsident Trump ordnete eine einwöchige Trauerbeflaggung an.
10: Ihr Aufstieg und ihre Karriere in Nashville waren sagenhaft. 9 to 5, Jolene, I Will Always Love You wurden Welthits. Dolly wurde reich, baute den Rummelplatz Dollywood und spendete viel Geld für Arme und für Ausbildung. Vor allem Bücher für Kinder, damit die das Lesen lernen.
9: Die Bundesregierung schließt heute ihre Kabinettsklausur ab. Das schwarz-rote Kabinett spricht dabei über die Folgen von Hitze und Dürre für Deutschland und berät über Maßnahmen zur Anpassung und Schutz. Beschlüsse soll es heute nicht geben. Weiteres Thema in der Ministerrunde ist das Wirtschaftswachstum.
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11: Mit Tanja Scholl. Vom Abfall zum Rohstoff. Ein Fürther Unternehmen läutet eine neue Ära des Plastikrecyclings ein. Mit einem umweltfreundlichen Verfahren wird aus Haushaltsabfällen aus dem gelben Sack neuer Rohstoff hergestellt. Oberbürgermeister Thomas Jung hat die Firma in Atzenhof besucht.
12: Sie hat nämlich entwickelt eine Technologie, indem man aus dem Hauptkunststoff und den Plastikabfällen dieser Welt wieder einen Rohstoff macht, nämlich den Grundsubstanz für die Raffinerien. Das erspart der Umwelt irre CO2-Mengen und den Unternehmen auch viel Geld.
11: Durch die neue Technologie wird erstmals eine effiziente Kreislaufwirtschaft für Plastik ermöglicht.
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13: Gleich 6:03. Guten Morgen. Momentan sind es in Schwabach 14 Grad, in Oberasbach auch. Burgstall messen wir 13 Grad. Heute sollen es wieder über 20 Grad werden. Heute gibt es einen Wechsel aus Wolken und auch Sonnenschein. Es sollte trocken bleiben und wird eben auch schon wärmer. Morgen und Donnerstag kehrt der Sommer auch noch mal richtig zurück, geht weiter nach oben mit den Temperaturen, sollen über 30 Grad noch mal sein. Freitag beginnt voraussichtlich noch freundlich, dann wird es aber wohl ab Mittag ungemütlicher und sehr regnerisch, zumindest am Freitag.
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13: Guten Morgen, liebe Autofahrer. Dankeschön, dass Sie mit uns unterwegs sind. Und aktuell haben Sie freie Fahrt. Wir wissen auch noch keine Blitzer. Und Sie dürfen gerne einen durchgeben, wenn Sie schon einen Punkt gesehen haben. 08000 94 5 94 5. Gute Fahrt.
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13: Guten Morgen. Dankeschön, dass Sie mit uns aufstehen. Das bedeutet uns sehr, sehr viel. Es gibt es dann in dieser halben Stunde. Wunderbare Gitarrenklänge, die wunderbare Stimme von Cat Stevens, Lady Dabanville. Wird ein bisschen synthelastiger.
14: mit dem 80er von Nick Kershaw gleich The Riddle. Und den Anfang macht dieser groovige 60er von der Spencer Davis Group. 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

Radio F. Um 6.10 Uhr genau. Mittwoch, der 26. August 2026. Für alle Musikfans beginnt der Tag traurig. Die Band im Himmel ist um eine weitere wunderbare Sängerin und vor allem auch um eine Songschreiberin angewachsen. Dolly Parton ist gestorben. Ich verehre sie sehr, zum einen als Mensch, weil sie so unglaublich viel Gutes und Wohltätiges getan hat. Kam ja selber eher aus ärmlichen Verhältnissen und hatte dann so einen großen Erfolg und auch wirklich, wie gesagt, so viel Gutes getan. Und natürlich ist sie auch eine, oder war sie, eine ganz, ganz tolle Musikerin. Ruhe in Frieden, liebe Dolly Parton. Wir werden heute in der Sendung natürlich an sie erinnern. In einer halben Stunde blicken wir auch auf ihr bewegtes Leben nochmal zurück. Heute also ein etwas traurigerer Mittwoch aus musikalischer Sicht. Danke, dass Sie mit uns aufstehen.

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0: Kaffeegefühl bei Radio F um 6.17 Uhr am Morgen. Dankeschön, dass Sie mit uns aufstehen. Guten Morgen, Franken. Ich schaue für Sie aus dem Fenster. Heute wird es schon wieder etwas gemütlicher, als es dann gestern war. Es geht auch allmählich hoch mit den Temperaturen. Heute sollen es, schauen wir mal, wieder über 20 Grad sein und wohl auch trocken bleiben. Aktuell, wenn wir auf die Temperaturen schauen, dann liegen wir bei 14 Grad, zum Beispiel in Nürnberg an der Sebalduskirche. Auf den Straßen, liebe Autofahrer, Vorsicht bitte, gibt schon einen Warnhinweis von der A3, wenn Sie da fahren, Regensburg Richtung Nürnberg in Höhe Kreuz-Altdorf. Eine ungesicherte Unfallstelle im Baustellenbereich. Das Ganze passiert. Da sind noch Gegenstände auf der Fahrbahn und zwar ein Verkehrszeichen. Also da bitte, bitte Vorsicht, wenn Sie da gerade fahren. Blitzer haben wir noch keine. Jetzt schauen wir mal, wie der Tag sonst so wird heute. Hier kommt Ihr Motto. Die Fische kriegen heute auf jeden Fall einen Daumen nach oben.
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0: Widder 2 Sterne. Gehen Sie einfach Ihren Weg.
2: Stier 3 Sterne. Eine kleine Geste hat jetzt eine große Wirkung.
0: Zwillinge 3 Sterne. Manchmal lohnt es sich, noch einmal genauer hinzusehen.
2: Krebs 2 Sterne. Sie können sich auf Ihre eigenen Fähigkeiten verlassen.
0: Löwe 4 Sterne. Nutzen Sie Ihre positive Ausstrahlung für Gespräche.
2: Jungfrau

0: 3 Sterne. Kompliziertes Denken hilft Ihnen jetzt nichts.
1: Waage 2 Sterne. Geben Sie nicht jedem Impuls sofort nach.
0: Skorpion 3 Sterne. Ein kleiner Erfolg stärkt jetzt Ihre Position.
1: Schütze 4 Sterne. Ein glücklicher Zufall öffnet Ihnen neue Türen.
0: Steinbock 3 Sterne. Ihre Zuverlässigkeit wird jetzt sehr geschätzt.
1: Wassermann 2 Sterne. Nehmen Sie Kritik nicht persönlich, sondern als Chance zum Lernen.
0: Fische 5 Sterne. Ein wunderbarer Moment bringt Ihr Herz zum Leuchten.
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0: so mitsingen. Hier bei uns bei Radio F. Die meisten 70er. Guten Morgen. Und die größten Hits aller Zeiten definitiv mit ganz tollen Stimmen, wie zum Beispiel jetzt danach Hype, die Stimme von Dionne Warwick und Heartbreaker und was Grooviges aus den 60ern von den Drifters, Under the Boardwalk.
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3: Ich bin Julia Wasilkow. Guten Morgen. Ein Kettenkarussell soll Spaß machen, ist aber kein guter Ort, um festzusitzen. Schon gar nicht in rund 30 Metern Höhe. Das ist 23 Fahrgästen in der Nacht auf einem Volksfest in Hamburg passiert. Das Fahrgeschäft hatte am Abend einen technischen Defekt und blieb stehen. Feuerwehr und Polizei rückten mit einem Großaufgebot an. Kurz nach Mitternacht ist das Karussell dann wieder gefahren und die Fahrgäste konnten befreit werden. Die Musikwelt trauert um Dolly Parton. Die US-Country-Legende ist im Alter von 80 Jahren gestorben. Dolly Parton starb an Krebs. US-Präsident Trump ordnete eine einwöchige Trauerbeflaggung an.
4: Ihr Aufstieg und ihre Karriere in Nashville waren sagenhaft. 9 to 5, Jolene, I Will Always Love You wurden Welthits. Dolly wurde reich, baute den Rummelplatz Dollywood und spendete viel Geld für Arme und für Ausbildung. Vor allem Bücher für Kinder, damit die das Lesen lernen.
3: Die Bundesregierung schließt heute ihre Kabinettsklausur ab. Das schwarz-rote Kabinett spricht dabei über die Folgen von Hitze und Dürre für Deutschland und berät über Maßnahmen zur Anpassung und Schutz. Beschlüsse soll es heute nicht geben. Weiteres Thema in der Ministerrunde ist das Wirtschaftswachstum.
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5: Mit Tanja Scholl. Erst Drogen, dann Missbrauch. In Nürnberg hat die Polizei einen weiteren Mann festgenommen, der zwei minderjährigen Mädchen Betäubungsmittel gegeben und sie dann missbraucht haben soll. Laut den Ermittlern hatten sich die 14 und 15 Jahre alten Mädchen mit dem Verdächtigen vor einer Woche nachts in Gostenhof getroffen. Dort versorgte der 35-Jährige sie mit Drogen. Später nahm er gegen ihren Willen sexuelle Handlungen an ihnen vor. Eines der Mädchen soll er außerdem ins Gesicht geschlagen haben. Der 35-Jährige sitzt inzwischen in Untersuchungshaft. Die Nürnberger Polizei hat seit Mai schon über ein Dutzend Männer verhaftet, die mit derselben Masche Mädchen sexuell ausgebeutet haben sollen. Die Ermittlungen der eigens dafür gegründeten Sonderkommission Kaya laufen weiter.
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6: 6:02. Guten Morgen. Es sind 13 Grad derzeit in Gustenfelden, Unterasbach 14, Dexendorf 14 Grad. Und wenn wir den Tag dann beobachten, da werden es heute schon wieder ein bisschen über 20 Grad. Es sollte wohl auch trocken bleiben. Ich schaue gerade raus. Die Wölkchen draußen sind eigentlich recht schön gerade am Himmel. Und wie gesagt, heute wohl harmlos. Und dazwischen scheint auch mal die Sonne. Der Donnerstagmorgen, da kehrt der Sommer zurück. Spätsommer ist dann. Es geht weiter nach oben mit den Temperaturen, merklich weiter. Die Sonne scheint mehr. Ungemütlicher wird es wieder am Freitag, so wie es aktuell ausschaut. Ab Mittag kann es echt mal kräftig runterregnen. Und dann gucken wir lieber mal Richtung Wochenende. Schaut wieder besser aus.
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6: Liebe Autofahrer, guten Morgen und bitte Vorsicht. Auf der A3 Regensburg Richtung Nürnberg in Höhe Kreuz-Altdorf. Gegenstände auf der Fahrbahn, mehrere Leitbarken im Baustellenbereich. Und da findet momentan auch die Unfallaufnahme im Baustellenbereich statt und Bergungsarbeiten. Das klingt nach etwas länger. Also da Achtung. Und ein Blitzer ist schon reingekommen. Dankeschön fürs Melden an Katharina. Die A73 Erlangen Richtung Nürnberg Höhe führt Poppenreuth. Diese Meldung kam bei uns per WhatsApp-Sprachnachricht und Sie dürfen gerne auch einen Blitzer durchgeben, wenn Sie anrufen oder es schreiben per WhatsApp 08000 94 5 94 5.
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6: Dankeschön, dass Sie mit uns aufstehen. Sie haben es in den Nachrichten gehört und bestimmt schon mitbekommen. Traurige Nachrichten aus der Musikwelt. Ich verehre sie auch wirklich sehr. Ich liebe ihre Stimme und all ihre Songs, die sie geschrieben hat. Dolly Parton ist gestorben, leider. Wir blicken gleich nochmal auf ihr Leben ein bisschen zurück und dann gibt es natürlich einen ihrer oder den größten Song von Dolly Parton. Jolene, gleich hier bei uns bei Radio F.

Dionne Warwick, Heartbreaker, 6.41 Uhr, ikonisch absolut hier bei uns bei Radio F. Und apropos ikonisch jetzt auch, aber leider sehr, sehr traurig, Dolly Parton, die Queen of Country, ist im Alter von 80 Jahren gestorben. Sie haben es bestimmt schon mitbekommen. Und ihre Geschichte, die ist halt einfach sehr, sehr beeindruckend. Aufgewachsen, wirklich in bitterer Armut, sehr, sehr christliche Familie. 11 Geschwister hat sie, in Tennessee ist sie groß geworden. Singen war damals für die Familie schon sehr wichtig und daraus wurde dann auch ihr Leben. Mit 10 Jahren war sie im Radio und im Fernsehen und als Teenager dann auch schon auf den größeren Bühnen. Aber natürlich nicht nur als Sängerin. Sie war eine riesen Songwriterin und I Will Always Love You, dieser Riesenhit für Whitney Houston, der wurde von Dolly Parton damals geschrieben. Singen wollte den Song übrigens auch Elvis, hat sie damals abgelehnt, weil der Manager so unsympathisch war. Dann natürlich ihr Look, diese blonden XXL-Mähnen. Sie trug ja, soweit ich weiß, immer Perücken, Glitzer, enge Kleider. Einiges an ihr war ja auch nicht mehr ganz echt, aber sie war einfach eine echte, echte Persönlichkeit mit einem riesen Herzen. Zu Corona-Zeit hat sie $1 Million für die Impfforschung zum Beispiel gespendet und dann gab es eine Stiftung oder gibt immer noch eine Stiftung für Leseförderung und Bildung. Da hat sie sich eingesetzt. Also sie war wirklich eine absolute Ikone und dieses schrille Image hat sie natürlich genutzt, um so viel Gutes zu tun. Und da hat sie sich vielleicht auch manchmal auch ein bisschen ihr wahres Ich dahinter versteckt. Also sie war einfach eine Ausnahmefrau. Wir sagen Ruhe in Frieden, Dolly Parton, und jetzt mit ihrem ikonischen Hit, ihrem herausragenden Hit. Hier ist Charlene und Dolly Parton.

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Der Song von Elton John, ja damals in Erinnerung an Marilyn Monroe. Hier ist Radio F, guten Morgen, 7:10. Schauen wir zum Nürnberger Volksfestplatz, wo ja aktuell schon ganz fleißig aufgebaut wird. Da ist der Countdown und der Endspurt. Übermorgen geht's los. Dann freuen wir uns wieder auf schöne Volksfestzeiten, dieses Mal ja sogar mit einem Jubiläumsvolksfest. Und aktuell sind es da auch so 14 Grad. Und heute sind wir schon über 20 Grad und morgen sollen es wieder sogar 30 Grad werden. Schauen wir mal, wie es dann ausschaut. Morgen, Freitag wohl wieder ungemütlicher. Wochenende schaut es wieder ganz gut aus. Liebe Autofahrer, Achtung, neu dazugekommen auf der A9 Berlin Richtung Nürnberg zwischen Weidensees und Blech. Gegenstände, Fahrzeugteile auf der Fahrbahn und bleib weiter bei diesem einen Blitzer. Und zwar ist der auf der A73 Erlangen Richtung Nürnberg. Höhe Fürth-Poppenreuth steht dann genau der Blitzer. Wir wünschen Ihnen gute Fahrt. Fahren Sie bitte vorsichtig. Dankeschön, dass Sie mit Radio F unterwegs sind. Gleich mit dem Foundations Build Me Up Buttercup. Wunderbarer 60er. Einer meiner Lieblings-60er. Und da gibt es dann auch noch einen Gute-Laune-70er von Harpo dazu. Und hier erstmal Mike in the Mechanics um 6:51 Uhr.

0: 7:40. Dankeschön, dass Sie mit Radio F an diesem Mittwoch aufstehen. Und wenn Sie in der Erlanger Region unterwegs sind, dann liebe Grüße in den Norden. Und Sie wissen es, wir sagen es immer wieder, Sommerferienzeit ist auch Baustellenzeit. Und eben im Erlanger Norden, da tut sich jetzt auch was in Sachen Baustellen. Nicht so lang voraussichtlich, aber es gibt eine neue Baustelle. Unterhalten wir Sie natürlich gleich in den Nachrichten auf dem Laufenden, wo die genau aufgebaut wird und warum. Die Infos weiß Tanja Scholl gleich in 2 Minuten.
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9: Ich bin Julia Wasilkow. Guten Morgen. In Deutschland ist eine Zuckersteuer geplant und die könnte mehr Produkte betreffen als gedacht. Zum Beispiel auch Biermischgetränke, Fruchtsäfte und Haferdrinks. Finanzminister Klingbeil hat die Pläne bei RTL und NTV verteidigt.
10: Und das ist doch richtig, um unsere Kinder zu schützen, um dafür zu sorgen, dass man in Deutschland gesünder lebt. Dafür ist eine solche Steuer dann noch richtig.
9: In der Union gibt es schon jetzt Kritik an den Plänen. Die Verbraucherzentralen schlagen Alarm. Immer mehr Menschen ärgern sich über Verträge, die ihnen einfach so aufgedrängt werden. Etwa für Bücher, Zeitschriften oder Glücksspiele. Im ersten Halbjahr sind mehr als 24.000 Beschwerden eingegangen. 7% mehr als im Vorjahr. Die Forderung von Verbandschefin Popp: Verträge, die am Telefon abgeschlossen werden, sollen erst gültig sein, wenn sie später schriftlich bestätigt werden. Auf dem Hamburger Dom hat es einen Großeinsatz von Polizei und Feuerwehr gegeben. 23 Menschen hingen in einem Kettenkarussell fest, in rund 25 Metern Höhe. Bei dem Fahrgeschäft war eine Bremse blockiert. Kurz nach Mitternacht ist das Karussell dann wieder gefahren und die Fahrgäste konnten befreit werden.
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11: Mit Tanja Scholl. Noch eine Baustelle mehr im Erlanger Norden. Ab heute ist die Auffahrt von der Dexendorfer Straße auf die A73 Richtung Nürnberg gesperrt. Hier wird eine Störung an der Ampelanlage behoben. Die Arbeiten dauern voraussichtlich bis Freitag. Betroffen ist nur die Auffahrt an der Anschlussstelle Erlangen Nord. Wer dort von der Autobahn abfährt, kommt weiter durch, allerdings nicht Richtung Westen, denn der Dexendorfer Damm ist wegen Bauarbeiten noch bis Ende der Sommerferien komplett gesperrt.
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12: 7:03. Guten Morgen. Ich schaue sie aus dem Fenster. Schaut schön aus draußen momentan. Sonne scheint schon schön und heute gibt es einen Wechsel aus Wolken und Sonne und vor allem harmlosen Wolken. Es sollte trocken bleiben heute mit über 20 Grad schon mal. Über 30 oder so an die 30 Grad sind es dann sogar morgen am Donnerstag. Aktuell in Rot 14 Grad, Bronnenberg auch und Spardorf ebenfalls. Wie gesagt, morgen am Donnerstag kehrt der Sommer nochmal zurück. Der Freitag schaut aktuell sehr ungemütlich aus. Aber dafür wird es dann wieder schönerer am Wochenende.
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12: Liebe Autofahrer, guten Morgen und Vorsicht. Ein Warnhinweis nach einem Unfall und dann habe ich noch einen Blitzer und dann sind wir durch. A3 Regensburg Richtung Nürnberg, Höhe Greiz-Altdorf, da im Baustellenbereich gerade eine Unfallaufnahme und Bergungsarbeiten. Und der Blitzer steht auf der Autobahn am Frankenschnellweg A73 Erlangen Richtung Nürnberg und zwar Höhe Fürth-Poppenreuth. Haben Sie noch einen Blitzer gesehen? Wo steht er denn? Melden Sie es gerne per WhatsApp, Text oder Sprachnachricht oder Anruf 08000 94 5 94 5. Kommen Sie gut an.
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12: Hallo, guten Morgen. Danke, dass Sie mit uns aufstehen. Es sind noch Sommerferien. Es ist Urlaubszeit. Ausflugszeit ist sowieso immer. Und wir haben da immer tolle Tipps für Sie. Am Brombachsee bei uns in der Region ist es wunderschön. Und da wird es magisch übermorgen. Und inwiefern, das sagen wir Ihnen gleich, und zwar in 7 Minuten. Bis dahin gibt es was Moderneres, damals von den Bee Gees, fand ich richtig gut, cooler Sound.

0: Das ist im Mittwoch nur mit Radio F um 7.11 Uhr. Guten Morgen und es wird magisch. Das passt doch zur Ferienzeit, zur Ausflugszeit. Und zwar gibt es ein Lichtspektakel am Brombachsee am Freitagabend. Und jetzt wollen wir wissen, wie es funktioniert.
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0: Marin Adami leitet die Touristinformation in Pleinfeld und die kann uns das natürlich sagen. Einen schönen guten Morgen.
3: Guten Morgen.
0: Die magischen Momente am Brombachsee, was macht die so besonders? Warum müssen wir da unbedingt alle mal vorbeischauen?
3: Die magischen Momente Brombachsee finden bereits zum 9. Mal statt, rund um den großen Brombachsee. Besonders ist, dass es eine Kooperation aller Gemeinden rund um den Brombachsee und dem Zweckverband Brombachsee ist. Und besonders ist, dass die große Lasershow von Bord der MS Brombachsee aus auf die einzelnen Strandufer abgespielt wird.
0: Jetzt wollen wir natürlich wissen, wo sehen wir da alles am besten? Haben Sie eine Empfehlung für uns, wo wir uns am besten positionieren?
3: Also es gibt 4 Veranstaltungsstandorte rund um den Brombachsee. Das wäre einmal Absberg, Enderndorf, Ramsberg und Allmannsdorf. Um die Lasershow richtig gut sehen zu können, sollte man dann schon direkt vor Ort an den Veranstaltungsstandorten sein, da das Schiff dann unmittelbar vor der Veranstaltungsfläche auf dem See positioniert wird und von dort aus die Lasershow dann abspielt. Da sieht man es natürlich dann auch nur, wenn man direkt vor Ort ist.
0: Also 18 bis 1 Uhr ist eine lange Zeit, aber ich kann mir vorstellen, es gibt nicht nur die Lasershow.
3: Genau, also die Lasershow wird insgesamt 4-mal an dem Abend gezeigt. Los geht's um 21.10 Uhr in Allmannsdorf. Die letzte Lasershow wäre dann um 23.30 Uhr. In Ramsberg. Zwischendurch gibt es natürlich überall an den Standorten Musik, Bewirtung, teilweise Zauberer, Feuershows. Also es wird auf jeden Fall richtig viel geboten an dem Abend.
0: Sehr schön. Vielen Dank, Marina Dami von der Touristinformation Pleinfeld. Spektakuläre Lasershow am großen Brombachsee am Freitag. Die Infos finden Sie natürlich wieder auf radiof.de.
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1: So klingen sie und wir spielen sie die größten Hits aller Zeiten bei Radio F um 7.20 Uhr, 10 Minuten vor 7:30. Guten Morgen. Der Blick aufs Wetter momentan auf der Fürther Freiheit, da sind es auch 14 Grad. Heute wird schon wieder freundlicher tagsüber, sollte auch trocken bleiben und wir liegen heute wieder über 20 Grad wohl und morgen am Donnerstag wird es sogar nochmal richtig, richtig warm. Liebe Autofahrer, auf den Straßen ist aktuell recht ruhig. Es gibt nur einen Blitzer und der steht auf der A73 Erlangen Richtung Nürnberg und zwar Höhe Fürth-Poppenreuth und diese Meldung möchte ich Ihnen aber auch nicht vorenthalten. Von der A3, Vorsicht, Regensburg Richtung Nürnberg, wenn Sie auf der Autobahn fahren, Höhe Kreuz-Altdorf, noch eine Unfallaufnahme im Baustellenbereich und da finden Bergungsarbeiten statt. Da brauchen Sie momentan länger. Aber sonst, wie gesagt, nicht so viel los. Fahren Sie bitte vorsichtig und wir wünschen Ihnen gute Fahrt mit Radio F. An diesem Mittwoch, der 26. August, der für die Musikwelt ein trauriger Tag ist, denn Dolly Parton ist gestorben und es haben sich jetzt schon in der Nacht viele, viele Musiker natürlich dazu geäußert auf X oder auch TikTok oder auch Instagram. Dionne Warwick zum Beispiel oder auch Elton John hat sich geäußert. Cyndi Lauper und zum Beispiel auch Paul McCartney hat geschrieben auf Instagram, es sei für ihn die größte Ehre damals gewesen, als Parton seinen Song Let It Be gesungen hat. Also Dolly Parton wird vermisst und die Band im Himmel, die ist jetzt um eine tolle Musikerin, tolle Sängerin und Songwriterin auf jeden Fall größer geworden. Der Song von ihr damals auch ganz groß, 9 to 5, da ging es ja um den Tagesalltag einer Frau und die Beschwerden und sie beschwert sich da ein bisschen. Und wenn Sie da genau hinhören, dann hören Sie dieses Klappern, was klingt wie eine Schreibmaschine. Das sind eigentlich die Fingernägel, diese Acrylnägel von Dolly Parton, hat sie mal erzählt, dass sogar diese Acrylnägel als Musikinstrument auf dem Album erwähnt werden. Also hören wir genau hin. In Gedenken an Dolly Parton, 9 to 5 bei Radio F.

0: Das sind sie, wir spielen sie, die größten Hits aller Zeiten, mit ganz vielen Stimmen. Und Frauenpower hier bei uns bei Radio F. Nach Roxette geht's jetzt dann weiter mit Frauenstimmen. Die ganz, ganz tolle Stimme von Barbara Streisand, Woman in Love, nach Halb und Blondie, Heart of Glass.
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3: Ich bin Julia Wasilkow. Guten Morgen. In Deutschland ist eine Zuckersteuer geplant und die könnte mehr Produkte betreffen als gedacht. Zum Beispiel auch Biermischgetränke, Fruchtsäfte und Haferdrinks. Finanzminister Klingbeil hat die Pläne bei RTL und NTV verteidigt.
4: Und das ist doch richtig, um unsere Kinder zu schützen, um dafür zu sorgen, dass man in Deutschland gesünder lebt. Dafür ist eine solche Steuer dann noch richtig.
3: In der Union gibt es schon jetzt Kritik an den Plänen. Die Verbraucherzentralen schlagen Alarm. Immer mehr Menschen ärgern sich über Verträge, die ihnen einfach so aufgedrängt werden. Etwa für Bücher, Zeitschriften oder Glücksspiele. Im ersten Halbjahr sind mehr als 24.000 Beschwerden eingegangen. 7% mehr als im Vorjahr. Die Forderung von Verbandschefin Popp: Verträge, die am Telefon abgeschlossen werden, sollen erst gültig sein, wenn sie später schriftlich bestätigt werden. Auf dem Hamburger Dom hat es einen Großeinsatz von Polizei und Feuerwehr gegeben. 23 Menschen hingen in einem Kettenkarussell fest, in rund 25 Metern Höhe. Bei dem Fahrgeschäft war eine Bremse blockiert. Kurz nach Mitternacht ist das Karussell dann wieder gefahren und die Fahrgäste konnten befreit werden.
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5: Mit Tanja Scholl. Vom Abfall zum Rohstoff. Ein Fürther Unternehmen läutet eine neue Ära des Plastikrecyclings ein. Mit einem umweltfreundlichen Verfahren wird aus Haushaltsabfällen aus dem gelben Sack neuer Rohstoff hergestellt. Oberbürgermeister Thomas Jung hat die Firma in Atzenhof besucht.
6: Sie hat nämlich entwickelt eine Technologie, indem man aus dem Hauptkunststoff und den Plastikabfällen dieser Welt wieder einen Rohstoff macht, nämlich den Grundsubstanz für die Raffinerien. Das erspart der Umwelt irre CO2-Mengen und den Unternehmen auch viel Geld.
5: Durch die neue Technologie wird erstmals eine effiziente Kreislaufwirtschaft für Plastik ermöglicht.
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7: Genau 3 Minuten nach 7:30. Guten Morgen. In Rednitz-Hembach sind es 13 Grad, Gutsberg 14, Großgründlach ebenfalls 14 Grad. Heute bei einem Wechsel aus Wolken und, wie wir gerade merken, auch Sonnenschein. Und es bleibt wohl trocken, wird wärmer. Heute sind wir schon über 20 Grad und morgen geht es Richtung 30 Grad nochmal. Regnet wohl am Freitag. Wochenende ist es wieder freundlicher.
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7: Liebe Autofahrer, Vorsicht auf der A3 Regensburg Richtung Nürnberg in Höhe Kreuz Altdorf. Finden noch Bergungsarbeiten und eine Unfallaufnahme im Baustellenbereich statt. 3 Blitzer, dann sind wir durch. In der Grottenbacher Straße in Nürnberg Richtung Mühlhof, in der Mommsenstraße und Blitzer auf der A73 Erlangen Richtung Nürnberg Höhe Fürth-Poppenreuth. Das war's von uns. Fahren Sie vorsichtig, gute Fahrt Ihnen. Melden Sie gern, wenn Sie noch einen Blitzer gesehen haben oder im Stau stehen. 08000 94 5 94 5.
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7: Guten Morgen, danke schön, dass Sie mit uns aufstehen. Wir bleiben beim Autofahren. Immer am Mittwoch kommt bei uns die Polizei. Gibt wieder Infos gleich direkt aus dem Polizeipräsidium Mittelfranken. Die meisten von uns haben ein Auto neu oder gebraucht gekauft. Und da kommt auch die Polizei ins Spiel und sagt: Vorsicht! Ein Experte der Kripo hat gleich Tipps, worauf wir beim Second-Hand-Kauf bei Autos achten sollten. In der Blaulichtminute bei uns in 7 Minuten. Dann gibt es jetzt einen 70er zum Wachwerden von Blondie, Heart of Glass. Guten Morgen, Franken.

0: Diese Frauenstimmen sind einfach was Tolles. Radio F am Mittwoch um 7.41 Uhr. Guten Morgen. Mainz ist aktuell rot, klein, mit E-Motor und neu gekauft. Und ich sag ehrlich, ich habe noch kein Auto gebraucht gekauft. Hat sich nicht ergeben. Aber das tun natürlich ganz, ganz viele, ist gang und gäbe. Die Polizei hat da auch ein paar Tipps, damit nichts schief geht und der Kauf und Verkauf auch mit rechten Dingen abläuft.
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0: Guten Morgen an Alexander Greil vom Polizeipräsidium Mittelfranken. Danke, dass Sie sich dieses Mal für uns die Zeit nehmen.
3: Guten Morgen, Frau Pankurt.
0: Herr Greil, Sie sind bei der Kripo für Kfz-Kriminalität zuständig und Gebrauchtautokauf ist also für Sie ein bekanntes Thema. Was ist denn das, sagen wir mal, komplizierte am Secondhand-Kauf?
3: Ja, also meines Erachtens ist hier das größte Problem die Emotionen. Das heißt, wer einen Gebrauchtwagen kaufen möchte, der hat sich ja schon längere Zeit mit einem bestimmten Fahrzeug beschäftigt. Man hat Anzeigen verglichen, man hat Fotos angeschaut, vielleicht ausgerechnet, was das Auto jetzt genau kosten darf und sich innerlich vorgestellt, wie man bereits mit diesem Auto nach Hause fährt. Und genau das kann eben dazu führen, dass diese Emotionen die Oberhand gewinnen und man dann vielleicht Warnsignale oder wichtige Details übersieht.
0: Und welche Tipps haben Sie dann?
3: Also ich würde sagen, prüfen. Bleiben Sie objektiv, prüfen Sie zunächst einmal die ganzen Fahrzeugunterlagen sorgfältig. Stimmen die ganzen Angaben, die auf den Papieren stehen, mit dem Fahrzeug wirklich überein? Lassen Sie sich vom Verkäufer den Personalausweis zeigen. Halten Sie diese Vereinbarungen auf jeden Fall alle schriftlich fest.
0: Okay, macht auf jeden Fall Sinn.
3: Dann als nächstes würde ich auf jeden Fall zu zweit zu einer Besichtigung gehen, denn die zweite Person hat einen viel objektiveren Blick auf die ganze Sache und sieht oft Dinge, die einem selbst aus der ganzen Begeisterung heraus entgehen. Und dann zu guter Letzt, Tipp im Allgemeinen, lassen Sie sich Zeit, lassen Sie sich nicht unter Druck setzen mit irgendwelchen Sätzen wie es gibt schon mehrere Interessenten oder Sie müssen sich sofort entscheiden, sowas sollte Sie alles skeptisch machen, weil ein Autokauf ist eben eine größere Investition und ein seriöser Verkäufer hat mit Sicherheit Verständnis dafür, wenn Sie sich Zeit für Ihre Entscheidung nehmen wollen.
0: Und dann steht aber dem Vergnügen mit dem neuen Auto natürlich nichts im Wege. Dankeschön an Alexander Greil vom Polizeipräsidium Mittelfranken. Beim nächsten Mal erzählt uns ein Verkehrspolizist, dass er sich durchaus öfter wie im Safety Car beim Autorennen fühlt. Stichwort ist da Gegenstände auf der Fahrbahn.
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0: Danke schön, dass Sie Radio F am Mittwoch eingeschaltet haben. 8:10. Guten Morgen. Wir gucken aus dem Fenster und führt am Wiesengrund, da sind es jetzt 14 Grad weiterhin. Und heute werden so über 20 Grad tagsüber. Sollte heute trocken bleiben, heute schon freundlicher sein und morgen dann wieder richtig sonnig. Und da sollen morgen nochmal so bis zu 30 Grad werden. Schauen wir mal. Liebe Autofahrer, zwei neue Blitzer dazu gekommen. Krottenbacher Straße wird geblitzt Richtung Mühlhof und in Nürnberg in der Mommsenstraße. Sie dürfen gern noch einen Blitzer hinzufügen, wenn Sie einen irgendwo stehen haben sehen. Das geht einfach per WhatsApp oder dass Sie anrufen 08000 94 5 94 5. Wünschen wir Ihnen gute Fahrt. Vielleicht sind Sie gerade im Auto unterwegs und fahren am Volksfestplatz vorbei. Da wird fleißig aufgebaut und ich spanne den Bogen zu heute Abend. Heute Abend wieder eine Ausgabe von Vor Ort Spezial mit Gunter Moosberger. Und da sind immer Gäste zu Gast und natürlich auch heute, mit denen er sich schön unterhalten wird. Und da fragen wir mal nach, Günther, wer kommt heute?
1: Guten Morgen, Steffi. Freitag geht's los. 200 Jahre Nürnberger Volksfest. Gibt für mich heute Abend natürlich nur ein Thema bei uns hier im Radio F-Studio. Gäste vom Volksfest. Die Volksfestkönigin kommt, Lorena Hoffmann. Wie sich das gehört, Königin muss sein. Und die Chefs von dort, Lorenz Kalb, der Vorsitzende des Süddeutschen Schaustellerverbandes und Volksfestgeschäftsführer Jürgen Putzer. Das unsere Gäste heute Abend, wird's voll hier, bisschen Rummel, wenn Sie ein bisschen später dazukommen. 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

0: bisschen lockerer sehen. Kurz vor acht, guten Morgen. Die größten Hits aller Zeiten. Und dann machen wir mit einem 70er nach. Acht jetzt dann von ABBA weiter, Fernando und was Groovigeres, Reggae-mäßiges, wenn die Sonne jetzt auch wieder scheint. Culture Club, Do You Really Want to Hurt Me? Nach acht hier bei uns bei Radio F.
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2: Ich bin Julia Wasilkow. Guten Morgen. Los geht's mit der weltgrößten Computerspielmesse, der Gamescom in Köln. In diesem Jahr mit einem Ausstellerrekord. Es präsentieren sich deutlich mehr als 1600 Firmenverbände und andere Organisationen. Thomas Bremser.
3: Rund 350.000 Gaming-Fans werden hier in den nächsten Tagen erwartet, gut zwei Drittel davon aus dem Ausland. Die Gaming-Branche ist für die Wirtschaft enorm wichtig, das zeigt sich auch an der politischen Prominenz. Neben Finanzminister Klingbeil und Forschungsministerin Bär wird erstmals auch ein Bundespräsident auf der Messe sprechen. Frank-Walter Steinmeier ist Gastredner beim Gamescom-Kongress.
2: Ein Kettenkarussell soll Spaß machen, ist aber kein guter Ort, um festzusitzen. Schon gar nicht in rund 30 Metern Höhe. Das ist 23 Fahrgästen in der Nacht auf einem Volksfest in Hamburg passiert. Das Fahrgeschäft hatte am Abend einen technischen Defekt und blieb stehen. Feuerwehr und Polizei rückten mit einem Großaufgebot an. Kurz nach Mitternacht ist das Karussell dann wieder gefahren und die Fahrgäste konnten befreit werden. Volkswagen-Chef Blume will heute die beiden VW-Standorte in Zwickau und Emden besuchen. In den Werken sind außerordentliche Betriebsversammlungen angesetzt. Blume will die Belegschaft über die angekündigten Sparmaßnahmen informieren. Für die beiden Werke gibt es eine Standortgarantie bis Ende 2030.
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4: Mit Tanja Scholl. Erst Drogen, dann Missbrauch. In Nürnberg hat die Polizei einen weiteren Mann festgenommen, der zwei minderjährigen Mädchen Betäubungsmittel gegeben und sie dann missbraucht haben soll. Laut den Ermittlern hatten sich die 14- und 15 Jahre alten Mädchen mit dem Verdächtigen vor einer Woche nachts in Gostenhof getroffen. Dort versorgte der 35-Jährige sie mit Drogen. Später nahm er gegen ihren Willen sexuelle Handlungen an ihnen vor. Eines der Mädchen soll er außerdem ins Gesicht geschlagen haben. Der 35-Jährige sitzt inzwischen in Untersuchungshaft. Die Nürnberger Polizei hat seit Mai schon über ein Dutzend Männer verhaftet, die mit derselben Masche Mädchen sexuell ausgebeutet haben sollen. Die Ermittlungen der eigens dafür gegründeten Sonderkommission Kaya laufen weiter.
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5: 8:02, guten Morgen in Leerstetten. 13 Grad, Banderbach auch. Uttenreuth messen wir 14 Grad. Und ansonsten ist es recht harmlos. Wie es ausschaut aktuell, freundlich und wohl heute auch ohne Regen. Wird wärmer, über 20 Grad. Morgen noch wärmer, dann wird es nochmal spätsommerlich warm. Und es geht bis zu die 30 Grad, vielleicht sogar ein bisschen drüber. Kann man sich fast gar nicht mehr vorstellen. Und der Freitag ist dann wieder eher ein bisschen regnerisch. Und das Wochenende schaut wieder besser aus.
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5: Liebe Autofahrer, guten Morgen. Bei uns bleibt es aktuell bei 3 Blitzern und dann war es schon mit den Meldungen. Einmal in Nürnberg in der Mommsenstraße wird geblitzt und auch in Nürnberg in der Grottenbacher Straße Richtung Mühlhof. Der Blitzer auf der A73 Erlangen Richtung Nürnberg Höhe Fürth-Poppenreuth. Sie stehen doch irgendwo im Stau. Dann sagen Sie es uns bitte, dann gehen wir es dann alle weiter. Oder ein Blitzer 08000 94 5 94 5. Danke, gute Fahrt.
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5: Guten Morgen, danke schön. Danke, dass Sie dabei sind an diesem Mittwoch. Ein Mittwoch, der aus musikalischer Sicht trauriger ist. Denn Dolly Parton ist verstorben im Alter von 80 Jahren. Eine ganz, ganz große. Und zu dieser Zeit, 8:15, gibt es von mir ja immer einen Musikmoment. Den widmen wir natürlich dann heute aus aktuellem Anlass auch Dolly Parton. Machen wir in gut 8 Minuten.

0: Faktor 11 am Mittwoch. Guten Morgen, Franken.
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0: Aus aktuellem Anlass gedenken wir heute Dolly Parton. Die Queen of Country ist im Alter von 80 Jahren gestorben. Eine schrille Persönlichkeit mit einem ganz, ganz großen Herzen. Aufgewachsen in bitterer Armut mit 11 Geschwistern in Tennessee. Gesungen wurde zu Hause damals viel. Mit 10 war sie im Radio und Fernsehen, als Teenager schon auf größeren Bühnen. Dolly Parton war bekanntlich auch eine begnadete Songwriterin. I Will Always Love You wurde ikonisch durch Whitney Houston. Dollys Glitzerlook mit blonden Perücken und engen Kleidern. Ich glaube, sie hatte nichts dagegen, unterschätzt zu werden. In der Corona-Zeit spendete sie 1 Million für die Impfforschung und seit langem setzte sie sich für Leseförderung und Bildung ein. Eine begnadete Musikerin, geniale Songwriterin und ein wunderbarer Mensch. Ruhe in Frieden, Dolly Parton.

0: 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Dante Dancing Musik, legendär hier bei uns bei Radio F um 8.19 Uhr. Guten Morgen, legendär auch das Wetter. Heute ist es schön und morgen wird es sogar noch schöner. Heute sind wir schon bei 20 Grad und tagsüber und morgen werden es nochmal 30. Da kommt der Spätsommer zurück. Und wenn wir momentan schauen, messen wir im Fürther Stadtwald, können Sie heute schön spazieren gehen. 15 Grad. Schauen wir, was sich auf den Straßen tut, liebe Autofahrer. Es ist ein neuer Blitzer dazugekommen und dann sind wir aber schon durch auf der B2 Nürnberg Richtung Gräfenberg, der Blitzerhöhe der A3. Das war's von uns, melden Sie gerne einen weiteren Blitzer. Hier ist jetzt Ihr Motto für diesen Mittwoch. Die Fische bekommen heute einen Daumen nach oben.
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0: Widder 2 Sterne, gehen Sie einfach Ihren Weg.
2: Stier 3 Sterne. Eine kleine Geste hat jetzt eine große Wirkung.
0: Zwillinge 3 Sterne, manchmal lohnt es sich, noch einmal genauer hinzusehen.
2: Krebs 2 Sterne, Sie können sich auf Ihre eigenen Fähigkeiten verlassen.
0: Löwe 4 Sterne, nutzen Sie Ihre positive Ausstrahlung für Gespräche.
2: Jungfrau 3 Sterne, kompliziertes Denken hilft Ihnen jetzt nichts.
0: Waage 2 Sterne, geben Sie nicht jedem Impuls sofort nach.
2: Skorpion 3 Sterne, ein kleiner Erfolg stärkt jetzt Ihre Position.
0: Schütze 4 Sterne, ein glücklicher Zufall öffnet Ihnen neue

0: Die Türen.
1: Steinbock 3 Sterne. Ihre Zuverlässigkeit wird jetzt sehr geschätzt.
2: Wassermann 2 Sterne. Nehmen Sie Kritik nicht persönlich, sondern als Chance zum Lernen.
1: Fische 5 Sterne. Ein wunderbarer Moment bringt Ihr Herz zum Leuchten.
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0: Kurz vor 9:30. So klingt der Mittwoch nur mit Radio F. Guten Morgen. Danke, dass Sie mit uns aufstehen. Natürlich auch bestens informiert. Dafür sorgt heute für die Informationen Tanja Scholl mit den Radio F Nachrichten. Wir blicken jetzt dann gleich mal nach Fürth. Da ist ein Gebäude, das jetzt schon lange Zeit leer steht. Es war mal ein Restaurant. Es sollte dann umziehen, das ganze Gebäude. Aber irgendwie wird da gerade nichts draus. Und jetzt dümpelt dieses Gebäude da vor sich hin. Wo genau, welches Gebäude, erfahren Sie in einer Minute.
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6: Ich bin Julia Wasilkow. Guten Morgen. Los geht's mit der weltgrößten Computerspielmesse, der Gamescom in Köln. In diesem Jahr mit einem Ausstellerrekord. Es präsentieren sich deutlich mehr als 1600 Firmenverbände und andere Organisationen. Thomas Bremser.
7: Rund 350.000 Gaming-Fans werden

0: in den nächsten Tagen erwartet, gut zwei Drittel davon aus dem Ausland. Die Gaming-Branche ist für die Wirtschaft enorm wichtig, das zeigt sich auch an der politischen Prominenz. Neben Finanzminister Klingbeil und Forschungsministerin Bär wird erstmals auch ein Bundespräsident auf der Messe sprechen. Frank-Walter Steinmeier ist Gastredner beim Gamescom-Kongress.
1: Ein Kettenkarussell soll Spaß machen, ist aber kein guter Ort, um festzusitzen. Schon gar nicht in rund 30 Metern Höhe. Das ist 23 Fahrgästen in der Nacht auf einem Volksfest in Hamburg passiert. Das Fahrgeschäft hatte am Abend einen technischen Defekt und blieb stehen. Feuerwehr und Polizei rückten mit einem Großaufgebot an. Kurz nach Mitternacht ist das Karussell dann wieder gefahren und die Fahrgäste konnten befreit werden. Volkswagen-Chef Blume will heute die beiden VW-Standorte in Zwickau und Emden besuchen. In den Werken sind außerordentliche Betriebsversammlungen angesetzt. Blume will die Belegschaft über die angekündigten Sparmaßnahmen informieren. Für die beiden Werke gibt es eine Standortgarantie bis Ende 2030.
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3: Mit Tanja Scholl. Es war früher das gefeierte Projekt eines Star-Architekten. Jetzt gammelt das Fabiano-Gebäude in Fürth vor sich hin. Seit mehr als 5 Jahren steht das ehemalige Restaurant direkt an der A73 leer. Eigentlich sollte das Gebäude abgebaut und im Golfpark Atzenhof wieder aufgebaut werden. Doch es herrscht Stillstand, wie auch Oberbürgermeister Thomas Jung zugeben muss.
4: Der damalige neue Betreiber, der ist mittlerweile abgesprungen, weil sich alles so lange hinzieht. Und warum zieht sich alles so lange hin? Auf dem Gelände, wo Vapiano jetzt steht, sollten Sozialwohnungen errichtet werden. Aber der Staat gibt die Fördermittel nicht dafür. Daher hängt der Investor in der Luft und ich kann nicht einmal einen neuen Termin ehrlicherweise verkünden.
3: Der Oberbürgermeister kann nicht ausschließen, dass das Gebäude letztendlich abgerissen werden muss und so Platz für frei finanzierten Wohnungsbau entsteht.
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5: Um 9:03, guten Morgen, gucken wir aufs Thermometer und bei Sonnenschein messen wir 16 Grad in Kammerstein. Auch in Niederndorf, Oedenreuth schaut's ähnlich aus. Das ist also heute ein freundlicher Mittwoch mit bis zu oder über 20 Grad. Dann kommen wir schon Richtung 30 Grad morgen am Donnerstag, ein spätsommerlicher Donnerstagmorgen. Der Freitag wohl verregnet und freundlicher wieder am Wochenende.
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5: Liebe Autofahrer, danke, dass Sie mit uns unterwegs sind und Vorsicht auf der A73, wenn Sie da fahren. Feucht Richtung Nürnberg, Ausfahrt Nürnberg Hafen Ost. Das ist nämlich ein liegen gebliebenes Fahrzeug. Achtung. Blitzer 3 Stück, Nürnberg Mommsenstraße, Grottenbacher Straße und auf der B2 Nürnberg Richtung Gräfenberg Höhe der A3 wird geblitzt. Fahren Sie bitte weiter vorsichtig und melden Sie gerne, wenn Sie noch im Stau stehen oder einen Blitzer gesehen haben. Das geht per WhatsApp oder Anruf 08000 94 5 94 5.
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5: Hallo, guten Morgen. Musik aus den 70ern, späten 70ern zum Wachwerden. Hören Sie jetzt schon im Hintergrund? Sind die Musik von ELO, Electric Light Orchestra und Confusion. Was Ruhigeres danach zum Kaffeeschlürfen für Sie von Phil Collins und Against All Odds. Guten Morgen, Franken.

8.41 Uhr bei Radio F. Guten Morgen, Mittwoch, der 26. August. 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

0: Das sind definitiv die größten Hits aller Zeiten. Linda Ronstadt bei Radio F. Ich finde es bis heute faszinierend, dass ihre kleine Begleitband am Anfang der Karriere tatsächlich die Eagles höchstpersönlich waren. Ja, das sind die 70er mit ganz toller Musikgeschichte bei Radio F.
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0: Jo, im Grunde haben wir auch Musikgeschichte geschrieben, oder? Dankeschön, dass Sie uns so lange schon zuhören. 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

0: Der Mittwoch bei Radio F um 8.52 Uhr, 8 Minuten vor 9.
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0: So einfach ist es und das macht Spaß. Und dieses Mal ist es ein Gutschein für Schubbeke, 50 Euro. Die Anita ist dran.
3: Ich freue mich, dass ich endlich mal durchgekommen bin. Und ich wollte zum Geburtstag gratulieren.
0: Oh, das ist aber sehr lieb. 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Wann hast du denn Geburtstag? Das Jahr musst du nicht verraten, aber wann ist dein Geburtstag?
3: Im Mai.
0: Wann genau im Mai?
3: 25.
0: Ach, schön. Hast du schön gefeiert?
3: Ja.
0: Toll.
3: War sehr schön.
0: Ach, ist wunderbar. Du, dann lass uns zusammen Geburtstag feiern und wir überreichen dir dieses Geschenk und du darfst shoppen gehen bei Schuhmücke.
3: Oh, prima. 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
0: Und morgen laden wir sie wieder ein und ich finde das super, super praktisch. Manchmal geht man abends aus und trinkt vielleicht ein Glas und sagt, oh, jetzt möchte ich aber nicht mehr Auto fahren. 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

0: Ich mag diese gute Laune 70er halt einfach sehr. Middle of the Road oder auch die Les Humphreys zum Beispiel. Macht gute Laune und da scheint die Sonne doch ein kleines bisschen heller gleich mit solchen 70ern. Ich habe jetzt dann einen ruhigeren, chilligeren 70er wieder für Sie von Bob Seger nach 9. Genauso wie eine Woodstock-Erinnerungs-60er, späten 60er von CCR, Creedence Clearwater Revival.
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10: Ich bin Julia Wasilkow. Guten Morgen. Die Bundes-

0: Die Bundesregierung setzt ihre Kabinettsklausur in Brandenburg fort. Im Mittelpunkt stehen dabei Hitzeschutz und die Wirtschaft. Die Bundesregierung will Konsequenzen ziehen aus der Hitzewelle dieses Sommers. Zunächst soll die Lage analysiert werden. Beschlüsse zum Hitzeschutz gibt es auf Schloss Neuhardenberg nicht. Zum Start der Gamescom in Köln hat die Bundesregierung mehr Geld für die Games-Branche zugesagt. Dieses und nächstes Jahr sollen jeweils 120 Millionen Euro Fördergelder fließen. Das hat Finanzminister Klingbeil dem Kölner Stadtanzeiger gesagt. Ihm sei wichtig, dass die Standortbedingungen für die Games-Branche und die Digitalwirtschaft insgesamt besser werden. Die Verbraucherzentralen schlagen Alarm. Immer mehr Menschen ärgern sich über Verträge, die ihnen einfach so aufgedrängt werden. Etwa für Bücher, Zeitschriften oder Glücksspiele. Im ersten Halbjahr sind mehr als 24.000 Beschwerden eingegangen. 7% mehr als im Vorjahr. Die Forderung von Verbandschefin Popp: Verträge, die am Telefon abgeschlossen werden, sollen erst gültig sein, wenn sie später schriftlich bestätigt werden.
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2: Mit Tanja Scholl. Baustellenflut in Nürnberg und seit heute ist auch die Ziegelsteinstraße dabei. Denn die ist in die Jahre gekommen und muss saniert werden. Erneuert werden jetzt erstmal die dringendsten 200 Meter zwischen der Hausnummer 111 und der Einfahrt Heroldsberger Straße, um die Verkehrssicherheit zu gewährleisten. Dabei wird abschnittsweise gearbeitet. Damit kann der Verkehr immer einspurig in beiden Richtungen an der Baustelle vorbeifahren. Alle Grundstücke bleiben grundsätzlich zu Fuß erreichbar. Die Bauarbeiten werden voraussichtlich bis Ende September dauern. Die Kosten rund 250.000 Euro. Mehr ist finanziell momentan nicht drin. Der Rest der Ziegelsteinstraße soll aber auch noch gemacht werden.
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3: 9:03, guten Morgen. Wir gucken aktuell aufs Thermometer und da geht es noch ein bisschen nach oben. 16 Grad messen wir in Neuenhof und in Trettendorf und 15 in Rückersdorf. Und heute werden es schon noch über 20 bei freundlichem Wetter. Noch freundlicher, sonniger, sommerlicher wird es morgen nochmal am Donnerstag. Da geht es Richtung 30 Grad. Auf jeden Fall deutlich wärmer morgen noch. Es regnet am Freitag und am Wochenende soll es wieder schöner sein.
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3: Mit diesen Meldungen von der A73 Bamberg Richtung Nürnberg. Nein, das ist ein Blitzer, der da steht. Und der ist auf der A73 Bamberg Richtung Nürnberg in der Ausfahrt Fürth-Poppenreuth. Dann Blitzer Nürnberg-Mommsenstraße und in Nürnberg in der Grottenbacher Straße Richtung Mühlhof. Und ein Blitzer auf der B2 Nürnberg Richtung Gräfenberghöhe. Der A3 steht noch ein Blitzer. Sie dürfen diese Liste noch weiter gerne vervollständigen. Noch ein Blitzer gesehen oder Stau? Bitte sagen Sie uns wo, per WhatsApp, Text oder Sprachnachricht oder Anruf. Danke, gute Fahrt.
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3: Einen wunderschönen guten Morgen und Dankeschön, dass Sie uns zuhören. Es sind Ferien und Ausflüge sind immer schön, auch wenn man jetzt keine Sommerferien mehr hat. Und wir machen Ihnen Lust auf einen magischen Ausflug zum Brombachsee. Da wird es richtig, richtig schön am Freitag. Und was da genau in der Nacht geplant ist, das sagen wir Ihnen in 6 Minuten hier bei Radio F.

0: Guten Morgen, Franken. Schön, dass Sie auch am Mittwoch mit uns aufstehen.
1: Und es wird magisch. Das passt doch zur Ferienzeit, zur Ausflugszeit. Und zwar gibt es ein Lichtspektakel am Brombachsee am Freitagabend. Und jetzt wollen wir wissen, wie es funktioniert.
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1: Marin Adami leitet die Touristinformation in Pleinfeld und die kann uns das natürlich sagen. Einen schönen guten Morgen.
4: Guten Morgen.
1: Die magischen Momente am Brombachsee, was macht die so besonders? Warum müssen wir da unbedingt alle mal vorbeischauen?
4: Die magischen Momente Brombachsee finden bereits zum 9. Mal statt, rund um den großen Brombachsee. Besonders ist, dass es eine Kooperation aller Gemeinden rund um den Brombachsee und dem Zweckverband Brombachsee ist. Und besonders ist, dass die große Lasershow von Bord der MS Brombachsee aus auf die einzelnen Strandufer abgespielt wird.
1: Jetzt wollen wir natürlich wissen, wo sehen wir da alles am besten? Haben Sie eine Empfehlung für uns, wo wir uns am besten positionieren?
4: Also es gibt 4 Veranstaltungsstandorte rund um den Brombachsee. Das wäre einmal Absberg, Enderndorf, Ramsberg und Allmannsdorf. Um die Lasershow richtig gut sehen zu können, sollte man dann schon direkt vor Ort an den Veranstaltungsstandorten sein, da das Schiff dann unmittelbar vor der Veranstaltungsfläche auf dem See positioniert wird und von dort aus die Lasershow dann abspielt. Da sieht man es natürlich dann auch nur, wenn man direkt vor Ort ist.
1: Also 18 bis 1 Uhr ist eine lange Zeit, aber ich kann mir vorstellen, es gibt nicht nur die Lasershow.
4: Genau, also die Lasershow wird insgesamt 4-mal an dem Abend gezeigt. Los geht's um 21.10 Uhr in Allmannsdorf. Die letzte Lasershow wäre dann um 23.30 Uhr. In Ramsberg. Zwischendurch gibt es natürlich überall an den Standorten Musik, Bewirtung, teilweise Zauberer, Feuershows. Also es wird auf jeden Fall richtig viel geboten an dem Abend.
1: Sehr schön. Vielen Dank, Marina Dami von der Touristinformation Pleinfeld. Spektakuläre Lasershow am großen Brombachsee am Freitag. Die Infos finden Sie natürlich wieder auf radiof.de.
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0: Radio F am Mittwoch, guten Morgen. Und immer am Mittwoch kommt bei uns die Polizei. Gleich gibt's wieder Infos direkt aus dem Polizeipräsidium Mittelfranken. Die meisten von uns haben ein Auto neu oder gebraucht gekauft. Und da kommt auch die Polizei ins Spiel und sagt Vorsicht. Ein Experte der Kripo hat gleich Tipps, worauf wir beim Secondhand-Kauf von Autos achten sollten. In der Blaulichtminute in 10 Minuten.
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0: Aufstehen mit Radio F am Mittwoch. Guten Morgen. Mainz ist aktuell rot, klein, mit E-Motor und neu gekauft. Und ich sage ehrlich, ich habe noch kein Auto gebraucht gekauft. Hat sich nicht ergeben. Aber das tun natürlich ganz, ganz viele. Ist gang und gäbe. Die Polizei hat da auch ein paar Tipps, damit nichts schief geht und der Kauf und Verkauf auch mit rechten Dingen abläuft.
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0: Guten Morgen an Alexander Greil vom Polizeipräsidium Mittelfranken. Danke, dass Sie sich dieses Mal für uns die Zeit nehmen.
3: Guten Morgen, Frau Pankurt.
0: Herr Greil, Sie sind bei der Kripo für Kfz-Kriminalität zuständig und Gebrauchtautokauf ist also für Sie ein bekanntes Thema. Was ist denn das, sagen wir mal, komplizierte am Secondhand-Kauf?
3: Ja, also meines Erachtens ist hier das größte Problem die Emotionen. Das heißt, wer einen Gebrauchtwagen kaufen möchte, der hat sich ja schon längere Zeit mit einem bestimmten Fahrzeug beschäftigt. Man hat Anzeigen verglichen, man hat Fotos angeschaut, vielleicht ausgerechnet, was das Auto jetzt genau kosten darf und sich innerlich vorgestellt, wie man bereits mit diesem Auto nach Hause fährt. Und genau das kann eben dazu führen, dass diese Emotionen die Oberhand gewinnen und man dann vielleicht Warnsignale oder wichtige Details übersieht.
0: Und welche Tipps haben Sie dann?
3: Also ich würde sagen, prüfen. Bleiben Sie objektiv, prüfen Sie zunächst einmal die ganzen Fahrzeugunterlagen sorgfältig. Stimmen die ganzen Angaben, die auf den Papieren stehen, mit dem Fahrzeug wirklich überein? Lassen Sie sich vom Verkäufer den Personalausweis zeigen. Halten Sie diese Vereinbarungen auf jeden Fall alle schriftlich fest.
0: Okay, macht auf jeden Fall Sinn.
3: Dann als nächstes würde ich auf jeden Fall zu zweit zu einer Besichtigung gehen, denn die zweite Person hat einen viel objektiveren Blick auf die ganze Sache und sieht oft Dinge, die einem selbst aus der ganzen Begeisterung heraus entgehen. Und dann zu guter Letzt, Tipp im Allgemeinen, lassen Sie sich Zeit, lassen Sie sich nicht unter Druck setzen mit irgendwelchen Sätzen wie es gibt schon mehrere Interessenten oder Sie müssen sich sofort entscheiden. Sowas sollte Sie alles skeptisch machen, weil ein Autokauf ist eben eine größere Investition und ein seriöser Verkäufer hat mit Sicherheit Verständnis dafür, wenn Sie sich Zeit für Ihre Entscheidung nehmen wollen.
0: Und dann steht aber dem Vergnügen mit dem neuen Auto natürlich nichts im Wege. Dankeschön an Alexander Greil vom Polizeipräsidium Mittelfranken. Beim nächsten Mal erzählt uns ein Verkehrspolizist, dass er sich durchaus öfter wie im Safety Car

0: beim Autorennen fühlt. Stichwort ist da Gegenstände auf der Fahrbahn.
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Radio FM Mittwoch. Dankeschön, dass Sie mit uns aufstehen. Guten Morgen, Franken, an diesem Mittwoch, wo die Musikwelt in Trauer ist, und zwar um Dolly Parton. Dolly Parton ist im Alter von 80 Jahren verstorben. Eine großartige Musikerin, Songwriterin und vor allem auch ein großartiger Mensch. Sie hat so viel wohltätige Zwecke erfüllt, hat zum Beispiel in der Corona-Zeit sogar 1 Million gespendet, um die Impfforschung voranzutreiben, unterstützt seit Jahren Leseförderung und Bildung für Kinder, die in ärmeren Verhältnissen aufwachsen, genauso wie sie. Sie hatte 11 Geschwister. Aber Musik war eben von Anfang an so wichtig für sie und dann eben auch ihr Lebenselixier. Jetzt ist Dolly Parton im Alter von 80 Jahren verstorben. Eine Queen, sie ist the Queen of Country, und hier in einem wunderbaren Country-Duett mit Kenny Rogers bei Radio.

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12: Ich bin Julia Wasilkow. In Deutschland ist eine Zuckersteuer geplant und die könnte mehr Produkte betreffen als gedacht. Zum Beispiel auch Biermischgetränke, Fruchtsäfte und Haferdrinks. Finanzminister Klingbeil hat die Pläne bei RTL und NTV verteidigt.
13: Und das ist doch richtig, um unsere Kinder zu schützen, um dafür zu sorgen, dass man in Deutschland gesünder lebt. Dafür ist eine solche Steuer dann noch richtig.
12: In der Union gibt es schon jetzt Kritik an den Plänen. Weltweit trauern Stars wie Elton John, Taylor Swift und Beyoncé um Dolly Parton. Sie ist im Alter von 80 Jahren gestorben. US-Präsident Trump hat die Flaggen im ganzen Land für eine Woche auf Halbmast setzen lassen. Zu Ehren von Dolly Parton erstrahlt das Empire State Building in New York in rosa Licht. Der Film Every Time geht als deutscher Kandidat ins Rennen um die nächste Oscar-Verleihung. Das Drama von Regisseurin Sandra Wollner ist für die Kategorie Bester internationaler Film vorgeschlagen. In dem Film geht es um den Tod eines 17-jährigen Mädchens in Berlin und

0: wie Mutter und Schwester danach ihren Alltag bewältigen.
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2: Mit Tanja Scholl. Online ein Fahrzeug an- oder abmelden, einen Ausweis beantragen oder auch einen Termin für den Sperrmüll vereinbaren, das ist in Nürnberg heute Nachmittag nicht möglich. Denn von ca. 13 bis 16 Uhr sind die städtischen Online-Dienste außer Betrieb. Es finden geplante Wartungsarbeiten statt. Die Stadt bittet um Verständnis. Ab dem späten Nachmittag sollte alles wieder funktionieren.
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3: 1:10, guten Morgen. Ein Mix aus Sonne und Wolken heute, dazu bleibt es trocken bei bis zu 25 Grad. Momentan sind es 18 Grad am Hauptbahnhof in Nürnberg und 17 messen wir in Wendelstein. Morgen dann ähnlich, Sonne-Wolken-Mix, aber nochmal wärmer bei 31 Grad, der Freitag dann eher regnerisch.
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3: Und da haben wir eine Blitzermeldung für Sie auf der A73 Bamberg Richtung Nürnberg, Höhe Fürth-Poppenreuth. Haben Sie auch noch was gesehen? Dann melden Sie es gerne kostenlos an die 08000 94 5 94 5. Gute Fahrt!
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3: Und jetzt mit den Beatles aus dem Jahre 1964. Hier sind sie mit Rock'n'Roll Music. Schönen Mittwoch Ihnen.

Der Sommerhit des Jahres 1966, die Los Bravos mit Black is Black um 21:15 hier bei Radio F. Ja, und heute feiert ein Teenie-Magazin Jubiläum, kennen Sie bestimmt alle, haben Sie vielleicht selber auch schon mal gelesen. Die Bravo gibt's jetzt seit genau 70 Jahren. Am 26. August 1956 ist in München die allererste Bravo erschienen.

Damals war noch Marilyn Monroe auf dem Cover. Die Zeitschrift für Film und Fernsehen stand damals auch noch auf dem Untertitel drauf. Aber ziemlich schnell wurde dann klar, bei Jugendlichen, da zieht vor allem Popmusik. Also wir sagen Happy Birthday an die Bravo und passenderweise haben wir jetzt auch ein Pop-Duo für Sie dabei in der Playlist. Sweet Dreams are made of this, jetzt hier bei Radio F.

0: Schön, dass Sie mit uns in diesen Mittwochvormittag starten. Und das tun Sie natürlich mit den größten Hits aller Zeiten. Gleich fröhlicher 60er-Sound von Trini Lopez. Lemon Tree gibt's direkt nach Lobo und I'd Love You to Want Me hier bei Radio F.
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Bonnie Tyler hier bei Radio F um 10:45. Hallo zusammen. Gibt's bei uns dieses Jahr einen Weihnachtsbaummangel? Ist zwar noch 4 Monate hin bis Weihnachten, aber die Bäume, die wachsen natürlich schon längst. Aber die extreme Hitze hat da einigen Plantagen ordentlich zugesetzt. Vor allem die jungen Bäume, die haben in Deutschland zum Teil tatsächlich Sonnenbrand bekommen. Das habe ich vorher auch noch nicht gehört. Aber die Nadeln werden dann braun und fallen ab. Und deswegen müssen wir uns aber jetzt keine Sorgen machen. Weihnachtsbäume wird es wohl trotzdem genügend geben. In vielen Teilen Deutschland haben die Bäume die Trockenheit nämlich besser weggesteckt und eignen sich dann trotzdem noch als Christbaum. Und jetzt würde ich sagen, hoffen wir erstmal auf einen etwas entspannteren Herbst für unsere Tannen. Und gehen jetzt rein in diesen Vormittag mit Shocking Blue und Venus.

0: Schön, dass Sie mit dabei sind. Kurz vor 11 und ich bin erst letztens wieder dran vorbeigefahren. Seit mehr als 5 Jahren steht jetzt das ehemalige Vapiano in Fürth leer. Und jetzt ist dort auch der geplante Neustart leider geplatzt. Wie es mit dem Gebäude weitergehen könnte, erfahren Sie gleich in den Radio F Nachrichten in einer Minute.
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2: Nur noch 2 Tage, dann heißt es endlich wieder, auf geht's zum Nürnberger Volksfest. Vom 28. August bis 13. September feiern wir 200 Jahre Nürnberger Herbstvolksfest. Mit großen Attraktionen, besonderen Jubiläumshighlights und ganz viel Volksfestgefühl. 200 Jahre, 200 Geschichten. Und jetzt feiern wir gemeinsam.
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3: Ich bin Joshua Heise. In Magdeburg bleiben heute rund 150 vor allem migrantische Geschäfte einen halben Tag lang zu, als Protest gegen die AfD kurz vor der Landtagswahl in Sachsen-Anhalt am 6. September. Bis 15 Uhr bleiben Gastronomie, Barbershops und Kioske zu, auch deutsch geführte Geschäfte machen mit. Der Flüchtlingsrat Sachsen-Anhalt spricht von einem Streik für die Menschenwürde und gegen Ausgrenzung. Die geplante Zuckersteuer könnte deutlich mehr Getränke betreffen als gedacht. Auch Fruchtsäfte, Smoothies und Produkte wie Hafermilch sollen besteuert werden. In der Union gibt es schon jetzt Kritik an den Plänen. Diana Kramer berichtet.
4: Auch Hessens Ministerpräsident Boris Rhein sagt, die Menschen bräuchten echte Entlastungen im Alltag und nicht die nächste Teuersteuer. Schwarz-Rot plant, die Steuer auf gezuckerte Getränke zur Stabilisierung der Krankenkassenbeiträge ab dem kommenden Jahr einzuführen. Bislang war das aber für Zuckerbomben wie Limo und Cola im Gespräch.
3: Die Online-Plattform TikTok muss in Brasilien eine Strafe von mehr als 25 Millionen Euro zahlen. Der Grund? Es wird zu wenig getan, um Kinder und Jugendliche zu schützen. Das hat die Datenschutzbehörde des Landes entschieden und mitgeteilt, dass das auch eine Botschaft an andere Konzerne sein soll. Konkret geht es darum, dass TikTok die Daten von Kindern und Jugendlichen nutzt, um ihnen auf sie zugeschnittene Werbung zu zeigen.
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5: Mit Chris Wahle. Was passiert eigentlich mit dem ehemaligen Vapiano in Fürth? Seit mehr als 5 Jahren steht das frühere Restaurant direkt an der A73 leer. Die Pläne, es ab und im Golfpark Atzenhof wieder aufzubauen, sind gescheitert. Der Investor ist abgesprungen, weil der Freistaat keine Fördermittel für den Bau von Sozialwohnungen auf dem Gelände freigibt. Oberbürgermeister Thomas Jung zeichnet ein düsteres Bild, wie es weitergehen könnte.
6: Das wird wohl nicht auszuschließen sein, dass das Gebäude dann irgendwann abgerissen wird und dass dann frei finanzierter Wohnungsbau kommt. Das sage ich schade, aber es muss sich natürlich auch wirtschaftlich darstellen. Wir haben aber erfreut,

0: Möglicherweise für das Gelände, wo wir bauen wollten, neue Interessenten. Also hier im Golfpark ist das Interesse riesengroß, aber für Fabiano fährt der Zug leider langsam ab.
1: Die Besiedelung des Golfparks bezeichnet die Kleeblattstadt als zentrales Wirtschaftsprojekt für die kommenden Jahre.
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3: Ein trockener Sonne-Wolken-Mix heute bei bis zu 25 Grad. Aktuell haben wir 20 an der Sebalduskirche in Nürnberg, 19 Grad sind es in Schwabach. Morgen, da wird es dann nochmal richtig spätsommerlich mit der Sonne und bis zu 31 Grad. Am Freitag dann eher wechselhaft mit Regenschauern.
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3: Liebe Autofahrer, es dauert ein bisschen länger auf der A9 Nürnberg Richtung Berlin. Zwischen Nürnberg-Fischbach und dem Kreuz Nürnberg 4 Kilometer Stau, eine Viertelstunde, kommt hier oben drauf. Und Sie werden geblitzt in Oberasbach, Achtung, in der Rothenburger Straße. Wenn Sie auch noch was hinzuzufügen haben, dann tun Sie das gerne kostenlos an die 08000 94 5 94 5. Gute Fahrt.
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3: Kurz nach 11, hallo zusammen. Vielleicht sitzen Sie ja gerade im Büro und halten die Stellung jetzt in der Urlaubszeit. Da sage ich ganz liebe Grüße. Gehen raus mit den Supremes aus den 60ern. Hier ist Where Did Our Love Go?

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0: Radio F am Mittwoch, hallo zusammen. Und bei mir ist jetzt Günther Moosberger. Hallo Günther.
1: Lena, hi.
0: Du kommst ja heute Abend dann dran, ab 20 Uhr bei Vorort Spezial mit deinen Gästen. Wer kommt denn heute zu dir?
1: Wird's voll hier.
0: Ja, echt?
1: Ein Volksfest geht los. Bist du so eine Volksfestgängerin? Schwindelfrei, Riesenrad und so?
0: Ich gehe gerne aufs Volksfest, aber schwindelfrei leider nein. Also die ganz hohen Sachen, da muss ich leider passen.
1: So eine Frau für die Autoscooter, ne?
0: Ja, genau, schon eher.
1: Es kommt die Volksfestkönigin. Lorena Hofmann, die neue Volksfestkönigin, hat heuer gewechselt. Der Chef des Süddeutschen Schaustellerverbandes, Lorenz Kalb, ist das, einer der ganz großen Volksfest-Routiniers dieser Stadt. Und der Geschäftsführer Jürgen Putzer kommt mit. Wir reden über alles, was wir schon immer übers Volksfest wissen wollten.
0: Einschalten ab
1: 20 Uhr. Und für all diejenigen, die ein bisschen später dazukommen, ab 21 Uhr gibt's das als Podcast auf unserer Homepage.
0: radiof.de. Danke, Günther.
1: Gerne.

0: Das ist Radio F. Um kurz vor 11:30. Hallo und ganz viel Spaß gleich mit den größten Hits. Nach 11:30 gibt's ganz viel Gefühl von Percy Sledge. When a man loves a woman. Eine wunderschöne Nummer aus den 60ern. Und rein starten wir mit einem ebenso schönen Song. Cecilia von Simon und Garfunkel. Gleich.
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Rockiger 70er Sound hier bei Radio F um 11.43 Uhr. Und es sind Sommerferien. Da wird auch hier bei uns eine Baustelle nach der anderen aufgerissen. Das ist Ihnen bestimmt auch schon aufgefallen, wenn Sie auf den Straßen unterwegs waren. Und auch heute gibt's eine Baustelle mehr. Und zwar im Erlanger Norden. Da ist jetzt die Auffahrt von der Dexendorfer Straße auf die A73 Richtung Nürnberg gesperrt. Dexendorfer Damm war ja schon länger gesperrt, aber hier wird jetzt auch eine Störung an einer Ampelanlage behoben. Und das Ganze dauert wahrscheinlich bis Freitag an. Und an der Stelle mal ganz liebe Grüße an alle, die da so fleißig am Arbeiten sind, jetzt gerade in der Urlaubszeit. Für Sie jetzt ein Song aus dem Jahr 1965 mit ganz viel Energie. James Brown und I Got You.

0: Das sind die größten Hits aller Zeiten und wir spielen sie hier bei Radio F. Es ist kurz vor 12 und gleich meldet sich Chris Wahle wieder in den Nachrichten aus Franken. Und da eine wichtige Info für alle, die in Nürnberg einen Termin bei der Stadt ausmachen wollen. Die Online-Dienste sind nämlich heute Nachmittag wegen Wartungsarbeiten vorübergehend nicht erreichbar. Mehr dazu gleich in 3 Minuten in den Nachrichten.
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10: Ich bin Joshua Heise. Aufatmen für Fans von Cola Zero oder Hafermilch. Finanzminister Klingbeil hat einem Vorschlag aus seinem eigenen Ministerium eine klare Absage erteilt, wonach auch zuckerfreie Getränke unter die geplante Zuckersteuer fallen sollten. Auf Instagram kommt die Klarstellung von Klingbeil: Das wird nicht kommen. Eine Zuckersteuer auf zuckerfreie Getränke ergebe keinen Sinn. Wie entsteht der bei Mietverträgen so wichtige Schufa-Score? Dieses Geheimnis hütet die Wirtschaftsauskunftei wie ihren Augapfel. Doch das könnte jetzt ein Problem werden. Die Datenschutzorganisation None of Your Business hat die Schufa abgemahnt und bereitet eine Sammelklage vor. Der Vorwurf, die Schufa speichere alte Kreditdaten bis zu 10 Jahre und verschweige das bei Auskunftsanfragen. Die Schufa weist die Kritik zurück und will sich gerichtlich wehren. Tag 2 der Kabinettsklausur im brandenburgischen Neuhardenberg. Nach Beratungen zu Wettbewerbsfähigkeit von Handwerks- und Start-up-Unternehmen steht das Thema Hitze und Klimaschutz auf der Agenda. Die SPD hatte zuletzt eingebracht, Klimaanpassung und Hitzeschutz als Gemeinschaftsaufgabe ins Grundgesetz aufzunehmen. Die Union ist bislang dagegen.
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11: Mit Chris Wahle. Online ein Fahrzeug an- oder abmelden, einen Ausweis beantragen oder auch einen Termin für den Sperrmüll vereinbaren? Das ist in Nürnberg heute Nachmittag nicht möglich, denn von ca. 13 bis 16 Uhr sind die städtischen Online-Dienste außer Betrieb. Es finden geplante Wartungsarbeiten statt. Die Stadt bittet um Verständnis. Ab dem späten Nachmittag sollte alles wieder funktionieren.
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12: Und da wechseln sich Sonne und Wolken heute ab bei insgesamt maximal 25 Grad. Es bleibt trocken und aktuell messen wir 21 am Lorenzer Platz und 20 Grad in Herzogenaurach. Morgen dann ebenfalls spätsommerlich, sogar noch mal wärmer, bis zu 31 Grad, ebenfalls bei einem trockenen Sonne-Wolken-Mix. Am Freitag sieht es dann schon eher wieder nach Regen aus.
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12: Und da haben wir eine Blitzermeldung für Sie, liebe Autofahrer. In Oberasbach, in der Rotenburger Straße, werden Sie in beiden Richtungen geblitzt. Haben Sie auch noch was gesehen? Dann melden Sie es gerne kostenlos an die 08000 94 5 94 5. Dankeschön, eine gute und sichere Fahrt Ihnen.
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12: Und jetzt geht's ab in die Mittagspause mit einem rockigen 60er Creedence Clearwater Revival. Jetzt mit Proud Mary. Schön, dass Sie mit dabei sind.

Das sind die 60er bei Radio F, Viertel nach 12. Und jetzt mit einer traurigen Nachricht. Dolly Parton, alias die Queen of Country, ist gestern im Alter von 80 Jahren gestorben. Eine unglaubliche Musikerin, die hat nicht nur selbst gesungen, sondern auch Songs geschrieben. Richtige Hits, zum Beispiel I Will Always Love You, kennen wir wahrscheinlich alle von Whitney Houston. Aber Dolly Parton hat auch selbst mehr als 100 Millionen Alben verkauft und 10 Grammys gewonnen. Und dann natürlich ihr Look, blonde XXL-Mähne, Glitzer und enge Kleider. Aber auch eine Frau mit riesengroßem Herzen. 2020 hat sie zum Beispiel $1 Million für die Impfforschung gespendet. Also Dolly Parton war nicht nur eine Country-Sängerin, sie war auch Schauspielerin, Unternehmerin, Wohltäterin und eine Frau, die sich selbst nie allzu ernst genommen hat. Wir nehmen Abschied von einer echten Legende. Hier ist Dolly Parton mit 9 to 5.

0: Mittag zu bieten haben. Das erfahren Sie gleich in einer Viertelstunde hier bei Radio F.
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Mit fröhlicher Musik geht's rein in den Mittwoch. Schön, dass Sie dabei sind. Kurz vor 12:30. Und jetzt liebe Grüße zu Ihnen in den Urlaub. Jetzt in der Ferienzeit magische Momente erleben, das gehört einfach dazu. Und dazu müssen wir noch nicht einmal weit reisen. Was die magischen Momente am Brombachsee am Freitag

0: Die Bellamy Brothers aus den 70ern mit Let Your Love Flow. Das ist Radio F am Mittwoch. Schön, dass Sie mit dabei sind. Und jetzt schauen wir zum Brombachsee. Da erwartet uns ein magisches Lichtspektakel an diesem Freitagabend. Wie funktioniert's? Maren Adami, die Leiterin der Touristinformation in Pleinfeld, kann's uns sagen.
1: Die magischen Momente Brombachsee finden bereits zum 9. Mal statt, rund um den großen Brombachsee. Besonders ist, dass es eine Kooperation aller Gemeinden rund um den Brombachsee und dem Zweckverband Brombachsee ist. Und besonders ist, dass die große Lasershow von Bord der MS Brombachsee aus auf die einzelnen Strandufer abgespielt wird.
0: Und das sieht man ja dann bestimmt auch von verschiedenen Orten aus. Haben Sie da eine Empfehlung für uns, wo wir uns da am besten positionieren?
1: Also es gibt 4 Veranstaltungsstandorte rund um den Brombachsee. Das wäre einmal Absberg, Enderndorf, Ramsberg und Allmannsdorf. Um die Lasershow richtig gut sehen zu können, sollte man dann schon direkt vor Ort an den Veranstaltungsstandorten sein, da das Schiff dann unmittelbar vor der Veranstaltungsfläche auf dem See positioniert wird und von dort aus die Lasershow dann abspielt. Da sieht man es natürlich dann auch nur, wenn man direkt vor Ort ist.
0: Vielen Dank an Maren Adami. Spektakuläre Lasershow am großen Brombachsee diesen Freitag. Alle Infos dazu wie gewohnt auf radiof.de.

0: sonnige Musik, passend zum Wetter heute. Gleich ist es 1 Uhr und langsam tut sich was am Lago die Aufsess in Nürnberg. Haben Sie bestimmt schon mal davon gehört. Da laufen jetzt die vorbereitenden Arbeiten für das neue Schockenkarree. Wann es dann richtig losgeht, erfahren Sie gleich bei uns in 3 Minuten in den Radio F Nachrichten.
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12: Ich bin Joshua Heise. Zero Zucker gleich Zero Steuer. Finanzminister Klingbeil hat den Vorschlag seiner eigenen Mitarbeiter gestoppt, nachdem die geplante Zuckersteuer auch auf Zero-Getränke, alkoholfreies Bier oder Pflanzenmilch erhoben werden sollte. Gleichzeitig betonte er, dass der Vorschlag nur ein Arbeitspapier war, kein Gesetzentwurf. An der Zuckersteuer an sich will er aber festhalten. Die deutsche Gaming-Branche bekommt mehr staatliche Förderung. Finanzminister Klingbeil hat im Kölner Stadtanzeiger 120 Millionen Euro für dieses und nächstes Jahr zugesagt. Der SPD-Chef wird am Nachmittag zur offiziellen Eröffnung der Gamescom in Köln erwartet. Die weltgrößte Computerspielmesse geht bis Sonntag. Die Finanzämter in Deutschland haben im letzten Jahr so viel Erbschafts- und Schenkungssteuer eingenommen wie noch nie. Das Statistische Bundesamt meldet einen Betrag von 21,4 Milliarden Euro, über 60% mehr als im Jahr davor. Insgesamt wurde Vermögen in Höhe von 141 Milliarden Euro durch Erbschaften und Schenkungen übertragen. Die meisten Fälle tauchen in der Statistik allerdings gar nicht auf, weil sie unter der Freibetragsgrenze liegen.
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13: Mit Chris Wahle. Es tut sich was am Nürnberger Lago di Aufsess. Nachdem die Baufirma zuletzt den Anwohnern den Baustart des neuen Schockenkarree im Herbst erneut bestätigt hatte, haben jetzt die vorbereitenden Arbeiten begonnen. Unter anderem werden letzte Fundamentreste entfernt. Maria Constantinido arbeitet direkt neben der Baustelle.
14: Den Abriss und den Staub und den Krach haben wir ja in Kauf genommen. Aber es hat sich lange nichts getan und jetzt wird endlich gearbeitet und darüber freuen wir uns.
13: Ab Oktober sollen dann die ersten Baukräne stehen.
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15: 1:02. Hallo zusammen. Ein Sonne-Wolken-Mix gibt's heute und es bleibt trocken bei bis zu 25 Grad. Momentan messen wir 22 am Weißen Turm in Nürnberg und 21 Grad in Feucht. Morgen, da wird es dann nochmal richtig warm, spätsommerlich bei 31 Grad. Ansonsten ähnlich wie heute Sonne und Wolken. Und am Freitag wird es dann eher wieder regnerisch.
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15: Liebe Autofahrer, es dauert etwas länger auf der A6 Nürnberg Richtung Heilbronn. Zwischen Schwabach West und Neuendettelsau 3 Kilometer Stau, gut 10 Minuten kommen hier oben drauf. Und es wird geblitzt auf der A73 Bamberg Richtung Nürnberg, Höhe Fürth-Poppenreuth. Haben Sie auch noch was gesehen, geben Sie uns gerne Bescheid, anrufen oder per WhatsApp an die 08000 94 5 94.

0: 5. Dankeschön.
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0: Und die Beatles sind jetzt auch mit dabei. Rockiger Sound aus den 60ern jetzt hier bei uns. Das sind die Fab Four mit Help. Schön, dass Sie mit dabei sind. Hey.

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0: Das sind die Beach Boys hier bei Radio F um gleich 12:15. Hallo zusammen und einen schönen Mittwoch. Immer Mittwoch gibt's bei uns hier bei Radio F Tipps und Hinweise von der Polizei. Und heute ging's in Guten Morgen Franken um Gebrauchtwagen. Alexander Greil vom Polizeipräsidium Mittelfranken hat Steffi Pankotsch erzählt, worauf man achten sollte, wenn man sich ein gebrauchtes Auto zulegen möchte.
1: Bleiben Sie objektiv, prüfen Sie zunächst einmal die ganzen Fahrzeugunterlagen sorgfältig. Stimmen die ganzen Angaben, die auf den Papieren stehen, mit dem Fahrzeug wirklich überein? Lassen Sie sich vom Verkäufer den Personalausweis zeigen. Dann als nächstes würde ich auf jeden Fall zu zweit zu einer Besichtigung gehen, denn die zweite Person hat einen viel objektiveren Blick auf die ganze Sache und sieht oft Dinge, die einem selbst aus der ganzen Begeisterung heraus entgehen.
0: Dankeschön an Alexander Greil vom Polizeipräsidium Mittelfranken. Das komplette Interview mit ihm können Sie gerne nachhören auf radiof.de.

0: Gleich 13:30, rein geht's in den Nachmittag, gleich mit den Searchers und Sweets for my Sweet. Süße Musik aus den 60ern. Und vorher was zum Wachwerden, was zum Tanzen gegen das Mittagstief. Michael Jackson mit Don't Stop Till You Get Enough, gleich hier bei Radio F.
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0: 10 Minuten vor 2 an diesem Mittwoch hier bei Radio F und hallo an Claudia Feuerstein.
1: Servus Lena, sag mal, du bist ja deutlich jünger als ich. Hast du jemals die Bravo gelesen?
0: Die Bravo kenne ich auch, ja.
1: Kennt doch jeder, ne?
0: Als Jugendliche, das war natürlich, musste man lesen.
1: Die wird heute 70 und das feiern wir. Zum einen haben wir die Franken befragt, was die Bravo für sie bedeutet. Und wir sprechen mit dem Chefredakteur, zumindest mit einem, der, ich glaube, 25 Jahre lang Chefredakteur war, mit Alex Gernand. Wie sich die Bravo so entwickelt hat und was die Bravo heute ausmacht.
0: Sehr viel Spaß dann bei Claudia Feuerstein ab 14 Uhr hier bei Radio F.

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8: Ich bin Joshua Heise. Kanzler Merz hat ein rosiges Bild für Deutschlands Zukunft gezeichnet. Schwarz-Rot habe zuletzt wichtige Reformen angestoßen, etwa bei Rente und Wirtschaft, so der CDU-Chef nach einem zweitägigen Treffen der Regierung. Der Hitzesommer habe gezeigt, dass die Prävention von Waldbränden verbessert werden müsse, fügte Merz hinzu und zeigte sich insgesamt zuversichtlich, gesteckte Ziele zu erreichen. Seit Wochen blutet das Portemonnaie an der Zapfsäule. Zwar sind die Spritpreise im Vergleich zur Vorwoche leicht gesunken, allerdings müssten sie wegen des gesunkenen Ölpreises und dem starken Euro eigentlich noch günstiger sein, kritisiert der ADAC. Ein Liter Super E10 kostet aktuell im Bundesschnitt 2,15 Euro, also kaum weniger als vor einer Woche. Die Experten raten, vor 12 Uhr zu tanken, da seien die Preise am niedrigsten. Ausländische Geheimdienste und kriminelle Banden richten jedes Jahr Milliardenschäden bei deutschen Unternehmen an. Der IT-Branchenverband Bitkom teilte mit, dass die Spuren häufig nach China und Russland führen. Im Fokus liegt besonders die Rüstungsindustrie. Fachleute raten Unternehmen zu einem guten Krisenmanagement im Fall eines Hackerangriffs und zu einem sicheren Zugangsmanagement.
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9: Mit Chris Wahle. Falsche Impfungen, echte Rechnungen. Ein Arzt aus Niederbayern steht womöglich bald wegen rund 1300 Scheinimpfungen vor Gericht. Die zuständige Nürnberger Generalstaatsanwaltschaft hat den Allgemeinmediziner jetzt angeklagt. Er soll vor allem minderjährigen Patienten Masern, Mumps, Röteln Impfungen bescheinigt haben, obwohl sie gar nicht geimpft worden waren. Die angeblichen Impfungen soll er bei der Kassenärztlichen Vereinigung abgerechnet und so mehr als 21.000 Euro ergaunert haben. Der Arzt hat die Vorwürfe bereits gestanden. Jetzt muss das Landgericht Nürnberg entscheiden, ob es zum Prozess kommt. Gegen mehr als 100 Eltern der betroffenen Kinder laufen ebenfalls Ermittlungen.
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10: Was für eine Achterbahnfahrt in dieser Woche, oder? Letzte noch kalt mit 15, 16 Grad, jetzt schon 24 Grad. Im Nürnberger Süden am Königshof in Herzogenaurach haben wir ebenfalls 24 Grad. Morgen wird es dann nochmal richtig sommerlich mit bis zu 30 Grad. Aber Wärme und feuchte Luft, das ist eine explosive Mischung. Spätestens am Freitag kann es dann teils kräftige Schauer und Gewitter geben.
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10: Sieht gut aus, keine Störungsmeldungen. Geblitzt wird in Nürnberg von der Tann Richtung Rotenburger Straße. Äußere Bayreuther Straße stadtauswärts und in Oberasbach auf der Rotenburger Straße in beiden Richtungen.
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10: Also das Wetter ist gut. Es geht in einen freundlichen Mittwochnachmittag, den wir gerne zusammen verbringen können. Disco-Fieber gibt's mit den Bee Gees. Gute Laune kommt von Nick Kershaw. Und rein geht's in die Stunde mit einem Song aus den 60ern von Mary Wells. Sie singt über ihren Typen, My Guy.

0: Es geht durch den Mittwochnachmittag mit den größten Hits aller Zeiten hier auf Radio F. Und ich freue mich am Mittwoch immer, weil am Abend ist da ein bisschen was los. Günter Moosberger ab 20 Uhr vor Ort Spezial. Servus.
1: Rund um die Uhr viel los bei uns und Mittwochabend gibt es viele, viele Gäste. Claudia, hallo.
0: Wer ist heute zu Gast?
1: Dreimal darfst du raten.
0: Keine Ahnung.
1: Großes Thema in diesen Tagen. 200 Jahre Volksfest.
0: Ah.
1: Führt keinen Weg dran vorbei und soll auch keiner dran vorbeiführen. Der Vorsitzende des Süddeutschen Schaustellerverbandes kommt, Lorenz Kalb, ein Mann mit gigantischer Leidenschaft fürs Volksfest. Volksfestkönigin kommt mit und der Geschäftsführer Jürgen Putzer.
0: Wunderbar, da hören wir rein. Heute Abend nach 20 Uhr, Vorortspezial nur mit Günni Moosberger.
1: Bude voll hier und zum Nachhören ab 21 Uhr als Podcast auf unserer Homepage. 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

0: Sie hat erst im November Geburtstag, Kim Wilde. Aber heute gibt es ein Geburtstagskind, das kennen wir alle, die Bravo, die wird 70. Und wir haben uns umgehört, was die Franken mit der Bravo verbinden. Die Antworten hier auf Radio F gibt's gleich nach 3:30.
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6: Teils heiter, teils wolkig ist es heute Nachmittag und auch schon ordentlich warm. 25 Grad haben wir am Marienberg, 25 Grad in Burgfarrnbach. In der kommenden Nacht sinken die Temperaturen auf 16 Grad und morgen fast ein Hochsommertag mit bis zu 30 Grad und viel Sonne. Spätestens am Freitag allerdings rücken dann teils kräftige Schauer und Gewitter heran und dann wird es schwülwarm.
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6: Vorsicht auf der A3 Nürnberg Richtung Regensburg. Zwischen Nürnberg-Mögeldorf und dem Kreuz Nürnberg steht ein Pannenfahrzeug. Außerdem wird geblitzt in Nürnberg von der Tann Richtung Rotenburger Straße. Äußere Bayreuther Straße statt Auswärtshöhe Schafhof. Und in Oberasbach auf der Rotenburger Straße in beiden Richtungen.
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0: Da sind sie, die größten Hits aller Zeiten an diesem sonnigen Mittwochnachmittag hier auf Radio F. Die Bravo wird 70, ja, das Heft, das wir alle irgendwann mal heimlich meist gelesen haben. Ich habe sogar mal einen Brief an Dr. Sommer geschrieben, weil ich in einen Jungen verliebt war, der aber irgendwie nicht gezogen hat. Heute weiß ich, er stand wohl eher auf Jungs. Eben Dr. Sommer, Starschnitt und Geheimnisse über unsere Stars. Das verbinde ich mit Bravo. Und wie ist es mit Ihnen?
1: Ja, früher war ja das immer ganz geheim, hat man die ja gelesen.
2: Natürlich nur die Interviews mit den ausgezogenen Leuten.
3: Wir haben uns eigentlich immer die Bilder angeguckt und halt bei den nackten Seiten immer schnell weitergeblättert.
4: Oh, viele alte Jugenderinnerungen. Alte Popgruppen, die es heute, glaube ich, nicht mehr gibt. Milli Vanilli.
5: Mit Bravo bin ich aufgewachsen und mir ist Bravo sehr nahe.
0: Ja, und das Teil gibt's also bis heute. Jetzt allerdings nur noch einmal im Monat. Mehr Bravo in einer halben Stunde bei uns.
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0: Zwei Minuten vor drei haben wir's. Gleich gibt's die Nachrichten mit Informationen aus aller Welt, aus Deutschland und natürlich auch aus Franken hier auf Radio F.
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4: Ich bin Joshua Heise. Die Bundesregierung hat nach einem zweitägigen Treffen die eigene Arbeit gelobt. Angestoßene Reformen zeigten erste Wirkung, sagten die Parteichefs von SPD und CDU, Klingbeil und Merz. Als Beispiele nannten sie die zahlreichen Firmengründungen, Wirtschaftswachstum sowie die Modernisierungen von Schienen, Krankenhäusern, Straßen, Brücken, Schulen und Kitas. Finanzminister Klingbeil hat die Pläne zur Zuckersteuer ins richtige Licht gerückt. Er stellte klar, dass nur intern darüber debattiert wurde, auch Getränke ohne Zuckerzusatz mit einer Steuer zu belegen, also etwa Cola Zero oder Hafermilch. Er selbst halte von solchen Plänen nichts und deswegen werde das nicht kommen, so der SPD-Chef. Nach schweren Überschwemmungen im Himalaya-Staat Nepal werden mindestens 384 Reisende vermisst. Unter den Vermissten in der Grenzregion zu Tibet sind 291 Ausländer, wohl auch aus Deutschland. Ganze Dörfer wurden weggespült, Straßen, Brücken und Kraftwerke sind beschädigt. Auch im benachbarten Tibet gibt es wegen einer Schlammlawine Opfer und Vermisste.
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5: Mit Chris Wahle. Online ein Fahrzeug an- oder abmelden, einen Ausweis beantragen oder auch einen Termin für den Sperrmüll vereinbaren? Das ist in Nürnberg heute Nachmittag nicht möglich. Denn noch bis 16 Uhr sind die städtischen Online-Dienste außer Betrieb. Es finden geplante Wartungsarbeiten statt. Die Stadt bittet um Verständnis. Ab dem späten Nachmittag sollte alles wieder funktionieren.
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6: Hui, heute und morgen holt der Sommer nochmal aus. Es wird zusehends sonniger und es ist auch schon warm. 25 Grad am Dutzenteich. In Seukendorf ebenfalls 25 Grad. Und morgen erwarten wir knapp unter 30 Grad. Dazu gibt's Sonne und Wolken im Wechsel. Am Freitag dann das genaue Gegenteil. Eine Kaltfront bringt ordentlich Schauer und teilweise auch Gewitter.
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6: Vorsicht auf der A3 Nürnberg Richtung Regensburg. Zwischen Nürnberg-Mögeldorf und Kreuz Nürnberg steht ein Pannenfahrzeug. Außerdem wird geblitzt in Nürnberg von der Tannstraße Richtung Rothenburger Straße und auf der äußeren Bayreuther Straße stadtauswärts.
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6: Marilyn Monroe war auf dem allerersten Cover. Das Heft hatte 40 Seiten, hat 50 Pfennig gekostet und heute wird es 70. Die Bravo. Wir alle hatten sie zu Hause, oft heimlich. Ich habe eine gelangt gekriegt, als meine Mutter irgendwann mal das Heft entdeckt hat. Denn der Ruf war ja eher unzüchtig wegen Dr. Sommer. Mehr über die Zeitschrift, die uns viele Fragen beantwortet und tolle Fotos unserer Lieblingsstars geliefert hat, gibt's in einer Viertelstunde. Und Peter Nuhn, den gibt es jetzt schon aus den 60ern, I'm into something good.

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0: noch, dann ist es 3:30. Hier ist Radio F. Die Bravo wird heute 70. Und sie hat ja viele von uns durch die aufregende Jugendzeit begleitet. Alex Gernandt war 25 Jahre lang Chefredakteur bei der Bravo. Was hat die Bravo denn für Sie ausgemacht?
1: Ja, die Bravo hat die Jugendlichen früher natürlich fasziniert, mich eingeschlossen, weil es einfach das Fenster war zur großen, weiten Welt. Man hat erfahren, wie Stars leben, was Stars vorhaben, wie sie jetzt aussehen, ihre neuen Looks. Ja, da musste man die Bravo lesen. Und auch in der DDR gab es damals viele, viele Fans, die heimlich Bravo lesen mussten. Das war also abenteuerlich damals.
0: Naja, heimlich musste ich die auch lesen, denn sie hatte ja einen Ruf. Sie hat ja aufgeklärt. Wie wichtig war das?
1: Da hat Bravo ja Pionierarbeit geleistet, schon Mitte, Ende der 60er Jahre. Da ging es los mit dem Knigge für Verliebte, aus dem schließlich dann das Dr. Sommer-Team wurde. Und früher wurde Bravo ja von manchen Eltern sogar verboten. Und heutzutage weiß man aber, dass diese Eltern sehr froh waren, dass Bravo ihnen viel Arbeit erspart hat.
0: Das stimmt auch. Meine Mutter meinte auf eine meiner Fragen, du weißt doch eh schon alles. Dabei wusste ich gar nichts. Wie haben Sie denn die Themen über die Jahre hinweg geändert?
1: Die Bravo wurde 56 gegründet als Magazin für Film und Fernsehen. Dann kam aus Amerika ein Sänger, der hieß Elvis Presley. Und mit ihm wurde Bravo dann auch zur Musikzeitschrift. Und auch jetzt heutzutage im Zeitalter der Digitalisierung hat sich Bravo verändert. Natürlich auch hin zur digitalen Marke. Es ist ein Phänomen. Auch die gedruckte Bravo gibt es noch immer.
0: Die Bravo wird heute 70. Danke für die Einblicke an den ehemaligen Chefredakteur Alex Gernandt.
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0: Im Halbschlaf kam Keith Richards die Idee zu diesem Gitarrenriff. Hammermäßig. Ich finde sowieso, so im Halbschlaf hat man oft die besten Ideen. Das geht mir mit meinem Buchtipp übrigens genauso. Tolle Songs warten auf uns gleich nach 3:30 zum Mitsingen hier auf Radio F aus den 60ern, Yellow Submarine. Dazu haben wir zweimal Phil, einmal Bailey, einmal Collins mit Easy Lover. Das wunderschöne Stand By Me von Benny King ist dabei und Rock von Queen gleich nach 3:30.
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3: Ja, Ferienwetter haben wir momentan, Badewetter sogar. An der Wörther Wiese haben wir 25 Grad, in Erlangen am Burgberg 24 Grad. Morgen wird sogar noch etwas wärmer mit knapp 30 Grad. Vielleicht kratzen wir auch an der 30 Grad Marke. Am Freitag sorgt dann eine Kaltfront für leichte Abkühlung und teils kräftige Schauer und Gewitter.
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3: Da steht nix. Alles gut, keine Störungsmeldungen und auch keine Blitzer. Wenn Sie was haben, einfach durchklingeln oder kostenfrei eine WhatsApp reinschicken als Text- oder Sprachnachricht an 08000 94 5 94 5. Danke sagen wir und wünschen eine gute Fahrt.
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0: Horoskope kriegen Sie bei uns auch. 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Mittwochnachmittag, 3:15 haben wir's. Einmal die Woche, nämlich am Donnerstag, also morgen, gibt's bei uns die Radio F Sprechstunde. Letzte Woche ging's da um Gesundheitsmythen. Da haben wir zum Beispiel erfahren, dass Lesen bei schlechtem Licht die Augen zwar müde macht, ihnen aber nicht schadet. Und wir haben Allgemeinmediziner Martin Imle vom Medic Center im Fürther Hauptbahnhof gefragt, wie das so ist mit nächtlichem Essen. Stimmt es, dass das dick macht?
1: Entscheidend für unser Körpergewicht ist nicht die Uhrzeit der Nahrungsaufnahme, sondern wie viel Kalorien wir über einen Tag zu uns nehmen und natürlich wie viel wir verbrauchen. Wer also abends noch eine kleine ausgewogene Mahlzeit zu sich nimmt, nimmt davon nicht automatisch zu. Neuere Studien deuten zwar darauf hin, dass regelmäßig sehr spätes Essen einen negativen Einfluss auf unseren Stoffwechsel und das Hungergefühl hat. Dieser Effekt ist im Alltag im Vergleich zu der Kalorienzufuhr und der Ernährungsqualität aber vernachlässigbar.
0: Also können wir abends ruhig was Leckeres essen. Ausgewogen sollte es halt sein. Nun ja. Das ganze Gespräch können Sie jederzeit anhören auf radiof.de. Und morgen um 7:40 und 9:40 gibt's dann Gesundheitsmythen Teil 2.

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0: Wenn Sie heute unterwegs waren oder sind, an wie vielen Baustellen sind Sie heute vorbeigekommen? Einstellig? Zweistellig? Ja, in Nürnberg ist heute noch eine dazugekommen. Welche und warum und wie lang, das sagen wir Ihnen jetzt um 4 in unseren Nachrichten hier auf Radio F.
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1: Ich bin Joshua Heise. Kanzler Merz bleibt seiner Linie treu. Die sogenannte Rente mit 63 werde wie geplant abgeschafft, sagte er nach der Kabinettsklausur in Brandenburg. Drei ostdeutsche CDU-Ministerpräsidenten hatten zuletzt gefordert, die abschlagsfreie Rente nach 45 Beitragsjahren beizubehalten. Auch Teile der SPD wollten an der Rente mit 63 festhalten. Für Limonaden und Colas soll ja bald eine Zuckersteuer fällig werden. Eine Extrasteuer auf zuckerfreie Getränke wird es aber nicht geben. Das hat Finanzminister Klingbeil klargestellt. Gestern war eine Vorlage seines Ministeriums veröffentlicht worden, in dem auch von einer Steuer für Zero- und Light-Getränke mit Süßstoff sowie Biermischgetränke, Haferdrinks und Fertigkaffees die Rede war. Das ergebe jedoch keinen Sinn, so Klingbeil. Nigerias Präsident Tinubu hat nach Massenentführungen aus Moscheen eine Großfahndung angeordnet. Bewaffnete Männer hatten am Freitag während der Gebetszeit 4 Dörfer im Bundesstaat Niger überfallen und Dutzende Gläubige verschleppt, auch Frauen, Kinder und Babys. Lokale Medien sprechen von bis zu 600 Entführten. Wer hinter dem Angriff steckt, ist noch unklar.
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2: Mit Chris Wahle. Baustellenflut in Nürnberg. Seit heute ist auch die Ziegelsteinstraße dabei, denn die ist in die Jahre gekommen und muss saniert werden. Erneuert werden jetzt erstmal die dringendsten 200 Meter zwischen der Hausnummer 111 und der Einfahrt Heroldsberger Weg, um die Verkehrssicherheit zu gewährleisten. Dabei wird abschnittsweise gearbeitet. Damit kann der Verkehr immer einspurig in beiden Richtungen an der Baustelle vorbeifahren. Alle Grundstücke bleiben grundsätzlich zu Fuß erreichbar. Die Bauarbeiten werden voraussichtlich bis Ende September dauern. Kosten rund 250.000 Euro. Mehr ist finanziell momentan nicht drin. Der Rest der Ziegelsteinstraße soll aber auch noch gemacht werden.
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3: Heiter bis wolkig ist es heute und so ein bisschen feucht warm. 25 Grad haben wir oben an der Nürnberger Burg. In Schwabach am Marktplatz ebenfalls 25 Grad. In der Nacht sinken die Temperaturen auf 16 Grad, also nicht ganz so erfrischend. Morgen dann nochmal knapp 30 Grad. Ein richtiger Sommertag, bevor dann am Freitag eine Kaltfront heranrückt und die hat teils kräftige Schauer und Gewitter im Gepäck.
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3: Ach, Ferienzeit ist einfach schön, da hat man wenig zu erzählen. Es ist auf den Straßen wenig los, normaler Verkehr. Ein Blitzer haben wir in Nürnberg, der steht auf der Leerberger Straße.
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3: Vielleicht schauen Sie in diesen Tagen nach einem gebrauchten Auto. Na, da haben wir gleich ein paar Tipps für Sie. Denn genau darum ging es heute Morgen in der Blaulichtminute bei uns. Und da hören wir nochmal rein. Und passend zum letzten Aufbäumen des Sommers, Love in Spoonful, Summer in the City. 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

0: Kurz nach 16:45 haben wir es. Hier ist Radio F.
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0: Immer am Mittwochmorgen geht's bei uns hier bei Radio F Tipps und Hinweise von der Polizei. Heute ging's in Guten Morgen Franken um Gebrauchtwagen. Alexander Greil vom Polizeipräsidium Mittelfranken hat Steffi Pankotsch erzählt, worauf man achten sollte, wenn man ein gebrauchtes Auto kaufen möchte.
3: Bleiben Sie objektiv, prüfen Sie zunächst einmal die ganzen Fahrzeugunterlagen sorgfältig. Stimmen die ganzen Angaben, die auf den Papieren stehen, mit dem Fahrzeug wirklich überein? Lassen Sie sich vom Verkäufer den Personalausweis zeigen. Dann als nächstes würde ich auf jeden Fall zu zweit zu einer Besichtigung gehen, denn die zweite Person hat einen viel objektiveren Blick auf die ganze Sache und sieht oft Dinge, die einem selbst aus der ganzen Begeisterung heraus entgehen.
0: Dankeschön, Alexander Greil vom Polizeipräsidium Mittelfranken. Das ganze Interview mit ihm können Sie nachhören auf radiof.de.

0: Die größten Hits aller Zeiten, damit versorgen wir Sie zuverlässig, auch am Mittwochnachmittag. Hier ist Radio F. Gleich gibt Sam Cooke mit Wonderful World und Albert Hammond aus den 70ern.
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0: Heiter bis wolkig ist es heute bei 25 Grad. In den Hesperidengärten in Nürnberg-Johannes, in Kornburg haben wir ebenfalls 25

0: Grad. Morgen steigen die Temperaturen auf sommerliche knapp 30 Grad. Dazu bleibt es meist trocken. Das ändert sich dann am Freitag. Da ziehen teils kräftige Schauer und Gewitter durch Franken.
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0: Keine Störungsmeldungen, aber wir haben ein paar Blitze. In Nürnberg wird auf der Lehrberger Straße geblitzt. Und gerade kam noch eine WhatsApp rein. In Fürth wird auf der Herzogenauracher Straße Richtung Vach geblitzt. Und zwar bei der Abzweigung Hüttendorf. Dankeschön. Und wenn Sie Meldungen haben, 08000
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0: Die Queen of Hearts, die Königin der Herzen. Und da fällt mir der Übergang zu Dolly Parton ganz leicht, denn auch sie lebt in unseren Herzen.
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3: Aus aktuellem Anlass gedenken wir heute Dolly Parton. Die Queen of Country ist im Alter von 80 Jahren gestorben. Eine schrille Persönlichkeit mit einem ganz, ganz großen Herzen. Aufgewachsen in bitterer Armut mit 11 Geschwistern in Tennessee. Gesungen wurde zu Hause damals viel. Mit 10 war sie im Radio und Fernsehen, als Teenager schon auf größeren Bühnen. Dolly Parton war bekanntlich auch eine begnadete Songwriterin. I Will Always Love You wurde ikonisch durch Whitney Houston. Dollys Glitzerlook mit blonden Perücken und engen Kleidern. Ich glaube, sie hatte nichts dagegen, unterschätzt zu werden. In der Corona-Zeit spendete sie 1 Million für die Impfforschung und seit langem setzte sie sich für Leseförderung und Bildung ein. Eine begnadete Musikerin, geniale Songwriterin und ein wunderbarer Mensch. Ruhe in Frieden, Dolly Parton.

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0: Sie waren auch Stammgäste auf der Bravo, ne? Die ja heute 70 wird. Die Bay City Rollers auf dem Weg in den Mittwochabend. Immer wieder berichten wir ja über Schockanrufer, die ihre Opfer um richtig viel Geld erleichtern. Aber durch diese häufige Aufklärung ist jetzt auch wieder ein solcher Anruf gescheitert. Die ganze Geschichte jetzt gleich um 5 in unsere Nachrichten.
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13: Ich bin Joshua Heise. Nach der Sturzflut in Nepal ist die Zahl der Todesopfer auf 72 gestiegen. Hunderte Menschen werden vermisst. Nach offiziellen Angaben gehören dazu auch knapp 300 Ausländer, etwa aus Deutschland, Spanien und den USA. In der betroffenen Provinz Bagmati wurden Häuser und Brücken weggespült oder beschädigt. Grund für die Flut könnte ein Gletschersee sein, dessen natürliche Dämme plötzlich nachgegeben haben. Innenminister Dobrindt will noch in diesem Jahr

0: neue Sicherheitsgesetze auf den Weg bringen. Der Grund? Er befürchtet immer mehr hybride Angriffe auf Deutschland. Jahrzehntelang sei darüber gestritten worden, nun gebe es in der Koalition Einigkeit, sagte der CSU-Politiker nach der Kabinettsklausur. Ein Vorhaben ist etwa das Upgrade der Nachrichtendienste in echte Geheimdienste. Zero Zucker gleich Zero Steuer. Finanzminister Klingbeil hat den Vorschlag seiner eigenen Mitarbeiter gestoppt, nachdem die geplante Zuckersteuer auch auf Zero-Getränke, alkoholfreies Bier oder Pflanzenmilch erhoben werden sollte. Gleichzeitig betonte er, dass der Vorschlag nur ein Arbeitspapier war, kein Gesetzentwurf. An der Zuckersteuer an sich will er aber festhalten.
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2: Mit Chris Wahle. In Eckental ist ein Schockanruf jetzt kläglich gescheitert. Betrüger hatten eine 25-jährige Frau angerufen und behauptet, ihr Sohn habe einen schweren Unfall verursacht. Für eine angebliche Kaution verlangte der falsche Polizist einen hohen fünfstelligen Betrag. Die Frau durchschaute die Masche und spielte mit. Während sie den Mann weiter in der Leitung hielt, alarmierte ihr jüngerer Bruder die echte Polizei. Wenig später tauchte dann tatsächlich ein 23-jähriger Mann auf, um das Geld abzuholen. Die Polizei konnte ihn dabei direkt festnehmen. Der Tatverdächtige soll noch heute dem Ermittlungsrichter in Erlangen vorgeführt werden. Jetzt ermittelt die Nürnberger Kripo.
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3: Heute bis wolkig bei 25 Grad. Es ist derzeit in Nürnberg an der Museumsbrücke. In Heroldsberg haben wir ebenfalls 25 Grad. Heute Abend bleibt es meist trocken. Die Tiefstwerte in der Nacht liegen bei 16 Grad. Morgen ein echter Sommertag mit knapp unter 30 Grad. Am Freitag sorgt dann eine Kaltfront für teils kräftige Schauer und Gewitter. Und dahinter ist es dann eher schwülwarm.
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3: Keine Störungsmeldungen, aber Blitzhammer. In Nürnberg wird an der Lehrberger Straße geblitzt und in Fürth auf der Herzogenauracher Straße in Richtung Vach.
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3: Endspurt Richtung Feierabend, und nachdem heute Mittwoch ist, kann man es unserem Abend so richtig gemütlich machen zu Hause mit unserem Vorortspezial ab 20 Uhr. Wer heute zu Gast ist bei Günter Moosberger, das sagt er uns gleich selbst um 17:15.
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0: Es geht in den Mittwochabend. Hier ist Radio F mit Claudia Feuerstein und Günther Moosberger. Du kruschelst wieder umeinander, denn heute Abend kommt hoher, ich möchte fast sagen königlicher Besuch.
1: Ja, die Königin kommt.
0: Ja.
1: Volksfestkönigin. Dachte, ich muss mal ein bisschen aufräumen, Blumen herstellen und so. Und es kommt noch mit vom Nürnberger Volksfest Lorenz Kalb, ein Mann mit ungeheurer Leidenschaft fürs Volksfest, ist der Vorsitzende des Süddeutschen Schaustellerverbandes. Geschäftsführer Jürgen Putzer kommt mit. Das ist ja ein wahnsinniger Großbetrieb, der jetzt dann am Dutzendteich ins Laufen kommt. Müssen die Maschinen funktionieren, die Schaugeschäfte müssen funktionieren, die Buden müssen da sein, aber es kommt auch da auf die Menschen an.
0: Ich werde am Wochenende auch gleich hintigern und heute Abend natürlich einschalten. Ab 20 Uhr Vorortspezial, nur mit Günter Moosberger, nur hier auf Radio F.
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0: 2 Minuten noch, dann ist es 5:30. Rock von der Spencer Davis Group, haben wir gleich. Country von Kenny Rogers und Pop von Laura Branigan. Halt richtig ordentlich Abwechslung bei den größten Hits aller Zeiten hier auf Radio F. Und die gibt's gleich wieder nach 5:30.
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0: Heiter bis wolkig ist es heute. Momentan 25 Grad mitten in Nürnberg am Lorenz-Wetterhäusle. 23 Grad nur und ein bisschen Wind haben wir am Brombachsee. In der kommenden Nacht sinken die Temperaturen auf 16 Grad. Es bleibt meist trocken. Morgen legt der Sommer noch eine Schippe drauf. Bis zum Nachmittag steigen die Temperaturen auf knapp 30 Grad. Auch da bleibt es meist trocken. Das ändert sich dann am Freitag. Da ziehen ordentlich Schauer durch. Teilweise kann es auch gewittern. Und dann wird es schwülwarm bei 22 bis 24 Grad.
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0: Alles gut, keine Störungsmeldungen, wenn Sie jetzt gerade ins Auto steigen und nach Hause fahren zum Beispiel. Aber nicht zu schnell fahren, es wird geblitzt in Nürnberg, Lehrberger Straße sowie in Fürth, Herzogenauracher Straße in Richtung Fachhöhe, Abzweigung Hüttendorf.
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Die meisten 60er und 70er auf dem Weg nach Hause. Das ist Radio F am Mittwochnachmittag, 5:45 haben wir's. Sie sind ganz am Anfang unter dem Bandnamen Daddy aufgetreten. Dann haben sie sich entschieden, zu großartigen Landstreichern zu werden, zu Supertramps eben. Unser nächster Künstler, der hat da einfach seinen eigenen Namen genommen. Spencer Davis. Gemeinsam mit Steve und Muff Winwood sowie mit Pete York waren sie als Spencer Davis Group in den 60ern sehr erfolgreich. Und das hier war ihr größter Hit. Keep on running.

0: Es tut sich was in Nürnberg am Lago di Aufsess. Mehr dazu jetzt um 18 Uhr in unseren Nachrichten.
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6: Ich bin Joshua Heise. Zahlreiche Tote und hunderte Vermisste gibt es nach der heftigen Sturzflut in Nepals Gebirgsregion. Die genaue Zahl der Verschollenen ist laut nepalesischen Behörden noch unklar. Vermisst werden auch Touristen aus Deutschland, Spanien und den USA. Grund für die Flut könnte sein, dass die natürlichen Dämme eines Gletschersees plötzlich nachgegeben hatten. Das Bundesarbeitsministerium hat eine Studie zur Vermögensungleichheit in Deutschland ausgeschrieben. Laut Bild-Zeitung soll damit geschaut werden, wie der Reichtum im Land verteilt ist. Erstmal muss aber eine Firma oder ein Institut den Auftrag annehmen. Ein Abschlussbericht soll im November 2027 vorliegen. Die Ergebnisse könnten wichtig für die Diskussion um die Reform der Erbschafts- oder Vermögenssteuer sein. In einem Prozess um Social-Media-Sucht von Kindern hat der Facebook-Mutterkonzern Meta einem Vergleich mit den klagenden US-Bundesstaaten in Höhe von knapp 16,7 Milliarden US-Dollar zugestimmt. Tina Eck berichtet.
7: Meta kauft sich frei, hat ja Geld genug. Der Prozess um die Klage der Bundesstaaten hatte im kalifornischen Oakland gerade erst begonnen, da ist er schon wieder vorbei.

0: Dutzende Staaten hatten Meta vorgeworfen, Kinder gezielt von sozialen Medien wie Facebook und Instagram abhängig zu machen und Daten zu sammeln.
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2: Mit Chris Wahle. Es tut sich was an der wohl bekanntesten Baugrube der Nürnberger Südstadt. Nachdem die Baufirma zuletzt den Anwohnern den Baustart des neuen Schockenkarrees im Herbst erneut bestätigt hatte, haben jetzt die vorbereitenden Arbeiten begonnen. Unter anderem werden letzte Fundamentreste entfernt. Maria Konstantinidou, die neben der Baustelle arbeitet.
3: Den Abriss und den Staub und den Krach haben wir ja in Kauf genommen. Aber es hat sich lange nichts getan und jetzt wird endlich gearbeitet und darüber freuen wir uns.
2: Ab Oktober sollen in der Nürnberger Südstadt die ersten Baukräne stehen.
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4: Es geht in einen schönen Abend. Noch ist es warm. 25 Grad am Funkhaus in Nürnberg. 24 Grad in Lauf. In der Nacht liegen die Tiefstwerte um 16 Grad. Morgen geht es dann auf bis zu 30 Grad rauf mit viel Sonne. Der Freitag wird dann eher ungemütlich mit teils kräftigen Schauern und Gewittern. Und danach wird es schwülwarm.
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4: Keine Störungsmeldungen, aber zwei Blitzer haben wir für Sie. In Fürth wird auf der Herzogenauracher Straße Richtung Fach geblitzt und auf der A73 Bamberg Richtung Nürnberg in Höhe Erlangen Zentrum.
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4: Halbzeit in der Woche für die meisten. Gleich geht's in die 70er mit den Boomtown Rats. Robin Gibb ist dabei, er singt über seine Juliet und den Anfang macht Manfred Mann mit dem Fox on the Run aus den 60ern.

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Tanzfilme waren in den 80ern der Hype. Flashdance haben wir auch alle gesehen und das war der Song daraus von Irene Cara. Hier ist Radio F am Montagabend. Soulig, Dr. Hook, When You're in Love with a Beautiful Woman, a Beautiful Song aus dem Jahr 1979. Schönen Abend wünsche ich.

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1: Ja, schönen Mittwochfeierabend. Letzter Mittwoch im August. 100 Euro kannst du jetzt hier auch mitnehmen, netto und steuerfrei. 100 Euro werden auch rausgehen. Dafür sag uns mal bitte, was hier rauskommt.
2: Ein Bauer hat 17 Schafe. Alle, bis auf 9, hauen über Nacht ab. Wie viele Schafe hat der Bauer noch?
1: 17 Schafe hat ein Bauer, alle bis auf 9, hauen über Nacht ab. Ja, wie viele Schafe hat der Bauer dann noch? Wer das weiß, schnappt sich bitte 100 Euro an diesem 26. August unter der 0137 90 30 200. Wer es weiß, ruft bitte an und gewinnt unter der 0137 90 30 200 für 50 Cent aus allen deutschen Netzen und vorher noch ein paar Regeln. Mitmachen bitte ab 18, an Minderjährige werden keine Gewinne ausgezahlt. Jeder Anruf kostet 50 Cent aus allen deutschen Netzen. Bitte darauf achten, dass nicht jeder Anruf, der Kosten produziert, auch automatisch ins Studio gelangt. Gewinnchancen im Leitungsspiel 1 zu 200.000. Parallel dazu kann die Redaktion jederzeit ausgewählte Anrufer per Zufallsprinzip direkt ins Studio durchstellen. Die Teilnahmebedingungen sind auf cashquiz.de zu finden. Dort sind dann später auch alle Lösungen und Gewinner notiert. Und ein Spiel dauert maximal bis Sendungsende. Ein Bauer hat 17 Schafe, alle bis auf 9 hauen über Nacht ab. Wie viele Schafe hat der Bauer noch? 100 Euro werden jetzt rausgehen und das unter der 0137 90 30 200. Auf dem Weg in den Mittwochfeierabend 100 Euro mitnehmen unter der 0137 90 30 200. 50 Cent aus allen deutschen Netzen mit Leitung 3 bist du bei uns live in der Show. Und live hier in der Show, nicht im Feierabend, mal wieder am Nachsitzen ist der Carsten. Ich grüße dich.

0: Ich. Naja, ich habe einen Recall-Zettel bekommen, so wie in der Schule damals auch öfter. Insofern bin ich noch ein bisschen hier.
1: Recall, er macht sich immer noch Hoffnung, ne, der Carsten? Aber gut, ja, ist doch schön, wenn man noch Träume hat, nicht?
0: Beim Top-Titan mal vorsingen, also es gibt nichts Schöneres, glaube ich.
1: Ja, auf jeden Fall. 100 Euro kann man hier gewinnen. Egal. Ist dann ungefähr so wie vor unserem Spielechef, ne? So von der Gestalt auf jeden Fall. Die 100 Euro, die man hier gewinnen kann, wann hat man die dann auf dem Konto eigentlich?
0: Wer ist eigentlich älter, der Pop-Titan oder der Spieler? Aber das ist eine andere Geschichte.
1: Das weiß ich doch.
0: Das Geld hat man heute Abend schon auf dem Konto. Wenn man jetzt hier die 100 Euro absahnt, dann sind die heute Abend schon auf dem Konto. Das ist wirklich genial.
1: So ist das. Schnappt ihr das Geld? 100. Er musste leicht schmunzeln. Ich habe mal kurz hier rüber geschaut. Leicht schmunzeln musste er. Mit Leitung 3 kommst du direkt zu uns live in die Show. Wer es raus hat, 0137 90 30 200. 0137 90 30 200. Und durchgestellt mit dem Chance-Button. Hallo, wer ist da?
2: Hallo, hier in Ringo hier, grüßt euch.
1: Was kommt denn raus, bitte?
2: 9.
1: Und das ist natürlich richtig. Herzlichen Glückwunsch. 100 Euro gewonnen. Gratulation. Und damit machen wir auch direkt weiter mit den nächsten 100 Euro. Feierabendgeld verteilen wir hier. Nächste Frage. Was kommt hier raus?
3: In Claudias Garten hängen an einem Baum 90 Birnen. 20 fallen reif herunter. 24 werden von Kindern gepflückt und 12 von Raupen gefressen. Wie viele Birnen hängen noch an der Birke?
1: In Claudias Garten hängen am Baum 90 Birnen, 20 fallen reif herunter, 24 werden von Kindern gepflückt und 12 von Raupen gefressen. Wie viele Birnen hängen noch an der Birke? So, ist schon ein Klassiker, diese Frage. Da sind in der Vergangenheit doch schon immer wieder falsche Tipps und Antworten gekommen. Ich hoffe, wir können das heute umgehen. Carsten, was meinst du?
0: Das wäre toll. 100 Bitte. Euro gibt's dann dafür auch heute aufs Konto. Ganz schnell.
1: 0137 90 30 200. 0137 90 30 200. Für 50 Cent aus allen deutschen Netzen. Schnappt ihr 100 Euro Feierabendgeld. Hier ist nochmal die Frage. Und bitte keine falsche Antwort. Direkt die richtige Lösung, bitte.
3: In Claudias Garten hängen an einem Baum 90 Birnen. 20 fallen reif herunter. 24 werden von Kindern gepflückt und 12 von Raupen gefressen. Wie viele Birnen hängen noch an der Birke?
1: 100 Euro für dich. Komm gerne zu uns, so wie Eberhard. Der war in der vorherigen Sendung schon mal da und meinte das. Was haben Sie denn jetzt raus, bitte?
4: Also ich bin mir sicher, das sind 28.
1: 28 Birnen haben Sie ausgerechnet. Eberhard, das stimmt leider auch nicht. Das ist nicht richtig. Es sind nicht 28 Birnen, die da rauskommen. Carsten, mach nochmal eine Ansage, bitte.
0: Ja, jetzt mal kurz überlegen, warum das wohl so ist. Und wenn ihr es dann richtig habt, dann ganz schnell anrufen, denn jetzt gibt es das Doppelte. Jetzt gibt es 200 Euro. Gewinn verdoppelt, 200 Euro heute Abend aufs Konto.
1: Live im Cash-Quiz, wer kann auflösen, bitte? Doppelter Gewinn, 2 grüne Scheine gehen jetzt raus unter der 0137 90 30 200. Warum sind da eigentlich immer wieder falsche Antworten gekommen bei dieser Frage? 0137 90 30 200, 50 Cent aus allen deutschen Netzen. Hier nochmal die Frage, in Claudias Garten hängen am Baum 90 Birnen, 20 fallen reif herunter. Runter. 24 werden von Kindern gepflückt und 12 von Raupen gefressen. Wie viele Birnen hängen noch an der Birke? Doppelter Gewinn. Heute Abend noch auf dem Konto, aber nicht für Marie, die meinte in der vorherigen Sendung schon mal das. Was ist deine Lösung, bitte?
5: Ja, 46.
1: Warum 46?
5: Na, wenn die von den Raupen gefressen werden, dann zählen die nicht mit, die 12.
1: Okay, ich verstehe absolut nur Bahnhof. Es ist leider falsch. Marie, es tut mir leid.
0: Ich verstehe nur Raupen irgendwie.
1: Hey, also bitte auch nicht zu wissenschaftlich werden. Es hat nichts mit den Raupen in dieser Frage zu tun. Wirklich gar nicht. Es sind nicht 46 Birnen. Bitte, Carsten, was denn jetzt?
0: Ich kann wirklich nur vorschlagen, nicht zu kompliziert zu denken. Hey. Genau hinhören und dann macht es bestimmt Klick. Und dann gibt es auch vor allen Dingen 300 Euro, weil ich lege noch einen 100er drauf.
1: Es geht jetzt um 300 Euro Feierabendgewinn. Kein Quatsch, kein Fake. Bitte mitnehmen unter der 0137 90 30 200. 0137 90 30 200 für 50 Cent aus allen deutschen Netzen. Hier nochmal die Frage nach 2 falschen Antworten aus der Vergangenheit. Was ist das bitte?
3: In Claudias Garten hängen an einem Baum 90 Birnen. 20 fallen reif herunter. 24 werden von Kindern gepflückt und 12 von Raupen gefressen. Wie viele Birnen hängen noch an der Birke?
1: Oh, ich möchte die Frage bitte innerhalb der nächsten 60 Sekunden aufgelöst haben. Hast du noch eine kleine Motivationsspritze, Carsten?
0: Folgendes, genau. Kleines? Damit wir das jetzt wirklich schnell loswerden, gebe ich noch was rein. Ja. Ich lege noch mal 200 Euro obendrauf. Ja. Das heißt, 500 Euro gibt's jetzt. Aber wie du schon sagst, das wäre natürlich toll, wenn wir das jetzt in

0: innerhalb der nächsten 60 Sekunden loswerden könnten. 500 Euro!
1: Gehen raus. 500 Euro Feierabendgeld an diesem 26. August 0137. 90 30 200. Ja, wie viele Birnen hängen denn noch an der Birke? 0137 90 30 200. Für 50 Cent aus allen deutschen Netzen. Und du kommst mit Leitung 3 live zu uns in die Show. Carsten und ich warten hier. Es ist noch keiner da. Leitung 3 steht immer noch auf grün. Es ist noch keiner da. Bitte jetzt ändern. Mona war in der Vergangenheit schon mal da, sie meinte das.
2: Da sind 56 Birnen an der Birke.
0: Ah, da, ja, nein. Mona, es tut mir leid, die Achterbahnfahrt geht weiter. Ach, Mona,
3: es sind sage mal.
1: Nicht 56. Warum 46 hatten wir gehört und 56? Nein, ist auch nicht 66. Carsten, was machen wir denn jetzt noch, Menschenskinder?
3: Es muss was anderes sein. Es ist was anderes. Warum kann das nicht sein, was wir bisher gehört haben? Wenn ihr es richtig habt, jetzt lege ich euch noch einen Huni rein. 600 Euro. Und das Geld ist heute Abend auf dem Konto.
1: 0137 90 30 200 0137 90 30 200 50 Cent aus allen deutschen Netzen. In Claudias Garten hängen am Baum 90 Birnen, 20 fallen reif herunter, 24 werden von Kindern gepflückt und 12 von Raupen gefressen. Wie viele Birnen hängen noch an der Birke? Bitte. Drei falsche Tipps aus der Vergangenheit. Im Hier und Jetzt brauchen wir bitte die richtige Lösung. Carsten, ist jemand da?
3: Es ist noch keiner in der 3, noch keiner hat die richtige Antwort gesagt, das Geld ist noch da. Apropos Geld, komm, ich leg nochmal Motivationskohle oben drauf. 750 Euro packe ich euch jetzt hier ins Spiel rein. Das heißt, wer jetzt anruft, die 3 erwischt, die richtige Antwort sagt, der hat heute Abend 750 Euro auf dem Konto.
1: So, aber bitte Deal, auflösen bitte. Wie viele Birnen hängen denn noch an der Birke? Ist es zu spät jetzt für den Abend? 0137 90 30 200 0137 90 30 200 50 Cent aus allen deutschen Netzen. 750 Euro und du hast das Geld heute Abend noch auf dem Konto. Seit 10 Jahren sind wir hier auf dem Sender. Seit 10 Jahren machen wir Gewinner. Und die Echtzeitüberweisung, die bekommst du heute Abend überwiesen. Frank, der meinte in der Vergangenheit auch schon mal leider das.
0: Was ist deine Antwort, bitte?
4: 32.
0: 32?
3: Nein.
0: Nein? Eigentlich?
3: Nein.
0: Also, nee.
3: Tut mir leid.
1: Auch nicht 32, Carsten. Was ist denn jetzt noch los hier?
3: Also am liebsten würde ich es ja abbrechen. Dürfen wir nicht? Folgende Idee. Ich gebe euch jetzt 1.000 Euro.
0: Echt?
3: Und ihr löst das jetzt hier auf.
0: Krass.
3: Heute Abend 1.000 Euro auf dem Konto. Ab jetzt.
1: 1.000 Euro für die Frage. Kein falscher Tipp mehr, bitte. Bitte, bitte. 0137 90 30 200. Es ist Wahnsinn, was wir da alles gehört haben an falschen Antworten. Und das ist ja nur ein Auszug. 0137 90 30 200. 50 Cent aus allen deutschen Netzen. Kann mich erinnern, da hat mal jemand 24 Birnen gesagt. Ich kann mich erinnern, da hat mal jemand 34 gesagt. Wie viele Birnen hängen noch an der Birke? Wenn das jemand weiß. Jetzt hier an diesem 26. August Mittwochfeierabend. Es gibt wirklich 1.000 Euro zu gewinnen und man hat das Geld heute Abend schon auf dem Konto. Wie krass ist das? Du wachst dann morgen auf mit der Erkenntnis, ach ja, du hast ja einen Taui extra auf dem Konto. Das ist ja Wahnsinn.
3: Huch, wie konnte das passieren? Huch. So einfach. Mit uns. Und jetzt folgendes, ich gebe euch noch eine zweite Gewinnleitung mit dazu, damit es jetzt schneller geht. Doppelte Gewinnchance bedeutet das für euch. Die 3 bleibt bestehen, die 5 kommt dazu. Heißt, entweder holt ihr euch die 3 oder die 5, egal welche, beide führen zu uns. Doppelte Chance, jetzt.
1: Achtung, los geht's. Doppelte Gewinnchance, 2 Leitungen sind jetzt geöffnet. Eine von diesen beiden Leitungen treffen. Du kommst ohne Umwege direkt zu uns in die Show rein, auflösen und 1.000 Euro gewinnen unter der 0137 90 30 200. 0137 90 30 200 für 50 Cent aus allen deutschen Netzen. 4 falsche Antworten, eine Frage.
5: In Claudias Garten hängen an einem Baum 90 Birnen. 20 fallen reif herunter, 24 werden von Kindern gepflückt und 12 von Raupen gefressen. Wie viele Birnen hängen noch an der Birke?
1: Und wer darauf die richtige Lösung hat, das ist jetzt live die Gewinnernummer, nämlich die 0137 90 30 200 0137 90 30 200 50 Cent aus allen deutschen Netzen. Es sind jetzt sogar 2 Studioleitungen geöffnet.
6: doppelte Gewinnchance. Und vielleicht müssen wir das nochmal ein bisschen ausreizen jetzt, Carsten.
3: Ich verdopple eure Gewinnchance nochmals. Das

0: heißt, jetzt kommen zwei Leitungen auf einmal mit dazu. Die 8 und die 9 direkt nebeneinander liegen. Wir machen jetzt mal eben kurz die vierfache Gewinnchance für euch in 3, 2, 1, jetzt!
1: Vier Studioleitungen sind jetzt offen. Vier Leitungen stehen auf grün. Eine davon treffen und Lösung nennen, 1000 Euro gewinnen. Für diese Quizfrage unter der 0137 90 30 200. Vier Leitungen offen, noch keiner in eine der vier Leitungen. 0137 90 30 200. 50 Cent aus allen deutschen Netzen. 28 Birnen meinte Eberhard. 46 Birnen meinte Marie. 56 Birnen meinte Mona. Man muss nicht so viel rechnen bei dieser Frage. Und wir rechnen jetzt damit, dass hoffentlich innerhalb der nächsten 30, 40 Sekunden hier das Telefon klingelt. Carsten, bitte sorg dafür.
0: Ich gebe noch eine fünfte Leitung mit rein. Dann haben wir eine schöne runde Zahl. Fünf Leitungen. Fünf Gewinnleitungen, weil die Leitung 12 kommt auch noch mit dazu. Ab sofort 3, 5, 8, 9 oder 12 erwischen und es klingelt jetzt hier.
1: Achtung, Sendung ist gleich vorbei. 1000 Euro Gewinner gesucht. Und zwar ganz dringend. Einer gesucht, der die richtige Antwort auf diese Frage hat. 0137 90 30 200. Kannst du dem Kollegen bitte sagen, dass er uns noch ein paar Augenblicke auf dem Sender lassen soll? 0137 90 30 200. 50 Cent aus allen deutschen Netzen. Die wollen uns echt den Saft abdrehen, ne?
0: Ja, und immer haben wir Schicht mit Jürgen Schicht. Der drängelt immer so richtig ätzend. Nein, Jörg, wir bleiben hier auf Sendung. So, folgendes. Ich muss nämlich ganz schnell noch zwei weitere Leitungen mit dazugeben, damit es jetzt hier wirklich kracht. Die 16 und die 17 kommen mit dazu. Jetzt machen wir die siebenfache Gewinnchance. Ich will, dass es jetzt hier klingelt. Die siebenfache Gewinnchance ist jetzt aktiv.
1: Sieben Leitungen geöffnet. 0137 90 30 200. Es wird jemand gewinnen. Es wird jetzt gleich jemand 1000 Euro gewinnen. Vorausgesetzt, es ruft jemand an und hat auch die richtige Antwort auf die Frage. 0137 90 30 200. 0137 90 30 200. Für 50 Cent aus allen deutschen Netzen. Das letzte Mal hören wir rein in die Frage, weil die Sendung müssen wir gleich beenden. Was kommt hier raus?
2: In Claudias Garten hängen an einem Baum 90 Birnen. 20 fallen reif herunter, 24 werden von Kindern gepflückt und 12 von Raupen gefressen. Wie viele Birnen hängen noch an der Birke?
1: So, und Jürgen sagt, wir müssen gleich in die letzten 120 Sekunden dieser Sendung gehen. Carsten, es müsste jetzt gerade eigentlich schon klingeln.
0: Wir brauchen jetzt jemanden, der es richtig hat, der gut zugehört hat, der jetzt Bock hat, hier die 1000 Euro mitzunehmen. Und deshalb wählt euch jetzt ein. Ich gebe euch auch noch im Gegenzug drei weitere Leitungen mit dazu. Die 24, die 27 und die Glücksleitung 1. Jetzt machen wir die zehnfache Gewinnchance klar für die letzten 120 Sekunden. Es wird genau in dieser Zeit auf jeden Fall klingeln. Zehnfache Chance jetzt.
1: 10 Studioleitungen geöffnet und wir warten. 0137 90 30 200. 0137 90 30 200. 50 Cent aus allen deutschen Netzen. Wie viele Birnen hängen noch an der Birke? Wenn es nicht 28, nicht 46, nicht 56, nicht 32 Birnen sind, 1000 Euro heute Abend noch auf deinem Konto. Und Jürgen sagt, oh Gott, die Sendung ist in weniger als 110 Sekunden vorbei.
0: Ja, wirklich, wir sind gleich bei den letzten 90 Sekunden. Das Ding ist, das Geld ist noch da. Ihr könnt es euch noch holen. Und anders ausgedrückt, die letzten 90 Sekunden laufen, bedeutet, es wird in dieser Zeit garantiert klingeln. Also jetzt ist die Gelegenheit auf jeden Fall da. Die letzten 90 Sekunden, eure Chance.
1: Letzten 90 Sekunden und wir brauchen dich jetzt unter der 0137 90 30 200 0137 90, 30, 200, 50 Cent aus allen deutschen Netzen. 10 Leitungen sind geöffnet. Eine von diesen 10 Leitungen bitte jetzt treffen. Du kommst direkt zu uns ins Studio. Lösung nennen, 1000 Euro gewinnen. Und wenn du dann gleich unsere Stimmen in deinem Telefon hörst, nicht auflegen unter der 0137 90, 30, 200, 50 Cent aus allen deutschen Netzen. Einer muss bitte wissen, wie viele Birnen noch an der Birke hängen. Bitte nicht so viel rechnen, weil Frank hat gerechnet, Mona, Marie und Eberhard haben gerechnet. Und das ist alles Quatsch, was sie gesagt haben. Wie viele Birnen hängen noch an der Birke? 1000 Euro werden rausgehen unter der 0137 90 30 200 0137 90 30 200 50 Cent aus allen deutschen Netzen. Und nochmal versprochen, Carsten, wir machen daraus eine Echtzeitüberweisung, ja?
0: Definitiv, das Geld ist heute Abend auf dem Konto.
1: Gerne zu uns kommen, 1000 Euro, Frage jetzt auflösen und wir sind

0: sind alle glücklich und gehen alle glücklich nach Hause. Und vor allem du, durchgestellt mit dem Chance-Button. Wer ist denn da? Hallo?
1: Hallo, hier ist der Stefan.
0: Hallo, Stefan, was kommt raus?
1: Am Brücken hin kann ich brennen.
0: Das möchte ich doch mal meinen. Oh Gott. Damit, Stefan, hast du jetzt 1.000 Euro gewonnen. Herzlichen Glückwunsch.
1: Bleibst, jo, ganz wunderbar.
0: Bleib bitte am Telefon, ja?

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6: Ich bin Gregor Jose Moser. Es geht um den Schutz von Kindern in sozialen Medien. Nach einer Klage von mehreren US-Bundesstaaten gegen den Facebook-Mutterkonzern Meta haben sich beide Seiten auf einen Vergleich geeinigt. Das Unternehmen, das auch hinter Instagram steht, zahlt rund 16,7 Milliarden Dollar an die Bundesstaaten. Außerdem wird der Konzern von Mark Zuckerberg dazu verpflichtet, zeitliche Begrenzungen und nächtliche Sperren für Teenager einzuführen und er muss die Altersprüfung verbessern. Nach der Sturzflut in Nepal steigt die Zahl der Todesopfer immer weiter auf jetzt 95. Hunderte Menschen werden vermisst. Den Behörden des Himalaya-Staates zufolge gehören dazu auch knapp 300 Ausländer, darunter Menschen aus Deutschland, Spanien und den USA. Grund für die Flut könnte ein Gletschersee sein, dessen natürliche Dämme plötzlich nachgegeben hatten. Ein rosiges Bild für Deutschlands Zukunft hat Kanzler Merz gezeichnet. Schwarz-Rot habe zuletzt wichtige Reformen angestoßen, etwa bei Rente und Wirtschaft. So Merz nach der zweitägigen Kabinettsklausur. Die bayerische Wirtschaft zeigt sich verhalten optimistisch. Janina Singer berichtet.
7: Als erleichternd bezeichnet der Hauptgeschäftsführer der Vereinigung der Bayerischen Wirtschaft, Brossard, die Ergebnisse der Klausur. Sie zeigten, dass die Bundesregierung an ihrem Reformkurs festhalten wolle. Auch wenn einige Maßnahmen unbequem seien, sie seien überlebenswichtig für den Standort. Reformbekenntnisse reichten aber nicht, eine schnelle Umsetzung sei entscheidend.
6: Wegen der Musical-Verfilmung The Rocky Horror Picture Show wurde er in den 1970er Jahren bekannt. Jetzt ist der Schauspieler und Sänger Tim

0: Curry im Alter von 80 Jahren verstorben, das berichten mehrere Medien übereinstimmend. Außerdem verkörperte er 1990 den bösen Clown Pennywise in Stephen Kings S. Happy Birthday Bravo! Die Kultjugendzeitschrift wird heute 70 Jahre alt. Auf dem Cover der Erstausgabe vom 26. August 1956 war die Schauspielikone Marilyn Monroe. Für Generationen war die Bravo der Kompass in der Popkultur, aber auch Informationsquelle für damalige Tabuthemen wie Sex und Liebe. Früher erschien die Bravo wöchentlich, seit 2020 nur noch einmal im Monat.
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2: Mit Chris Wahle. Falsche Impfungen, echte Rechnungen. Ein Arzt aus Niederbayern steht womöglich bald wegen rund 1300 Scheinimpfungen vor Gericht. Die zuständige Nürnberger Generalstaatsanwaltschaft hat den Allgemeinmediziner jetzt angeklagt. Er soll vor allem minderjährigen Patienten Masern, Mumps, Röteln Impfungen bescheinigt haben, obwohl sie gar nicht geimpft worden waren. Die angeblichen Impfungen soll er bei der Kassenärztlichen Vereinigung abgerechnet und so mehr als 21.000 Euro ergaunert haben. Der Arzt hat die Vorwürfe bereits gestanden. Jetzt muss das Landgericht Nürnberg entscheiden, ob es zum Prozess kommt. Gegen mehr als 100 Eltern der betroffenen Kinder laufen ebenfalls Ermittlungen.
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3: Heute Abend ist es meist freundlich. In der Nacht ist der Himmel locker bewölkt. Die Tiefstwerte liegen bei 16 Grad. Morgen erwartet uns nochmal ein richtiger Sommertag mit viel Sonne und bis zu 30 Grad.
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3: The Real Things sind gleich dabei aus den 70ern. You to me are everything. Wir rocken in die 60er mit den Birds und den Anfang macht ein Song. Den habe ich mal mit Freunden versucht, auf Karaoke zu singen. Der Gesang geht ja noch, aber der Background, das ist sowas von schwierig. 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

Hier ist Radio F am Montagabend mit den größten Hits aller Zeiten. Und da geht es jetzt ab in die Pampa, denn das bedeutet nämlich Down in the Boondocks. Hier ist Billy Joe Royal.

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0: Ich bin Gregor Jose Moser. Es geht um den Schutz von Kindern in sozialen Medien. Nach einer Klage von mehreren US-Bundesstaaten gegen den Facebook-Mutterkonzern Meta haben sich beide Seiten auf einen Vergleich geeinigt. Das Unternehmen, das auch hinter Instagram steht, zahlt rund 16,7 Milliarden Dollar an die Bundesstaaten. Außerdem wird der Konzern von Mark Zuckerberg dazu verpflichtet, zeitliche Begrenzungen und nächtliche Sperren für Teenager einzuführen und er muss die Altersprüfung verbessern. Nach der Sturzflut in Nepal steigt die Zahl der Todesopfer immer weiter auf jetzt 95. Hunderte Menschen werden vermisst. Den Behörden des Himalaya-Staates zufolge gehören dazu auch knapp 300 Ausländer, darunter Menschen aus Deutschland, Spanien und den USA. Grund für die Flut könnte ein Gletschersee sein, dessen natürliche Dämme plötzlich nachgegeben hatten. Ein rosiges Bild für Deutschlands Zukunft hat Kanzler Merz gezeichnet. Schwarz-Rot habe zuletzt wichtige Reformen angestoßen, etwa bei Rente und Wirtschaft. So Merz nach der zweitägigen Kabinettsklausur. Die bayerische Wirtschaft zeigt sich verhalten optimistisch. Janina Singer berichtet.
1: Als erleichternd bezeichnet der Hauptgeschäftsführer der Vereinigung der Bayerischen Wirtschaft Brossard die Ergebnisse der Klausur. Sie zeigten, dass die Bundesregierung an ihrem Reformkurs festhalten wolle. Auch wenn einige Maßnahmen unbequem seien, sie seien überlebenswichtig für den Standort. Reformbekenntnisse reichten aber nicht, eine schnelle Umsetzung sei entscheidend.
0: Wegen der Musical-Verfilmung The Rocky Horror Picture Show wurde er in den 1970er Jahren bekannt. Jetzt ist der Schauspieler und Sänger Tim Curry im Alter von 80 Jahren verstorben. Das berichten mehrere Medien übereinstimmend. Außerdem verkörperte er 1990 den bösen Clown Pennywise in Stephen Kings S. Happy Birthday Bravo! Die Kultjugendzeitschrift wird heute 70 Jahre alt. Auf dem Cover der Erstausgabe vom 26. August 1956 war die Schauspielikone Marilyn Monroe. Für Generationen war die Bravo der Kompass in der Popkultur, aber auch Informationsquelle für damalige Tabuthemen wie Sex und Liebe. Früher erschien die Bravo wöchentlich, seit 2020 nur noch einmal im Monat.
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3: Mit Chris Wahle. Der Nürnberger Tiergarten hat sich von einem sibirischen Tiger verabschiedet. Der 15-jährige Tigerkater Manu ist in den Zoo Landau umgezogen. Vor dem Umzug wurde die Großkatze mit einem speziellen Training auf den Transport vorbereitet. Begleitet von zwei vertrauten Pflegerinnen verlief die Reise in die Südpfalz problemlos. Dort lebt bereits Tigerkatze Daria. Ob die beiden künftig gemeinsam gehalten werden können, soll sich in den kommenden Wochen zeigen. Erste Begegnungen durch ein Gitter sind positiv verlaufen. Nürnberg setzt künftig stärker auf die Zucht asiatischer Löwen und hält deshalb vorerst keine sibirischen Tiger mehr.
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einer der fleißigsten Songschreiber ever, Albert Hammond. Aus dem Jahr 1972, 10 Jahre zuvor, war sie in den Charts, Little Eva auf Radio F mit The Lucky.

0: Allmächtigen de Goat, de Gigele vom Gigeleslösel. Gigeleslösel auf dem Nürnberger Volksfest.
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2: Ich bin Gregor Jose Moser. Zwei Beschäftigte am Frankfurter Flughafen sind an den Folgen einer Malariaerkrankung gestorben. Der erste Todesfall ereignete sich schon Anfang Juli. Den zweiten Fall hat der Flughafenbetreiber Fraport heute bekannt gegeben. Thomas Bremser berichtet.
3: Mücken aus einem Malariagebiet sollen im Frachtraum oder Gepäck nach Deutschland gekommen sein. Laut Gesundheitsamt waren insgesamt 6 Beschäftigte betroffen, den anderen 4 geht es mittlerweile wieder gut. Dass Malariamücken im Flugzeug oder an einem Flughafen auftauchen, kommt nur sehr selten vor. Deshalb sei das Risiko für Flugreisende gering. Von Mensch zu Mensch ist die Infektion nicht übertragbar und die infizierte Mücke sei wahrscheinlich schon tot, sagen die Behörden.
2: 95 Tote und hunderte Vermisste gibt es nach der heftigen Sturzflut in Nepals Gebirgsregion. Die genaue Zahl der Vermissten ist laut der nepalesischen Polizei noch unklar. Die Suche dauere weiter an. Vermisst werden demnach auch hunderte Reisende, darunter knapp 300 Ausländer aus unter anderem Deutschland, Spanien und den USA. Für Limonaden und Cola soll bald ja eine Zuckersteuer fällig werden. Eine Extrasteuer auf zuckerfreie Getränke wird es aber nicht geben, das hat Bundesfinanzminister Klingbeil klargestellt. Gestern war eine Vorlage seines Ministeriums veröffentlicht worden, in dem auch von einer Steuer für Zero- und Light-Getränke mit Süßstoff sowie Biermischgetränke, Haferdrinks und Fertigcafés die Rede war. Es habe sich aber nur um einen Arbeitsstand gehandelt, so Klingbeil. Innenminister Dobrindt will noch in diesem Jahr neue Sicherheitsgesetze auf den Weg bringen. Der Grund, er befürchtet immer mehr hybride Angriffe auf Deutschland. Jahrzehntelang sei darüber gestritten worden, nun gäbe es in der Koalition Einigkeit, sagte der CSU-Politiker nach der Kabinettsklausur. Geplant sind unter anderem mehr Befugnisse für Deutschlands Nachrichtendienste. Die Bayreuther Festspiele ziehen zum Abschluss ihrer Jubiläumsausgabe zum 150-jährigen Bestehen eine positive Bilanz, trotz mehrerer Kontroversen. Sämtliche Aufführungen seien ausverkauft gewesen, so ein Sprecher. Darin sieht Festspielleiterin Katharina Wagner ein ganz besonderes Zeichen der Verbundenheit mit Bayreuth. Für viel Kritik sorgte unter anderem die Aufführung von Der Ring des Nibelungen, dessen Bühnenbild mittels künstlicher

0: Intelligenz geschaffen wurde.
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2: Mit Chris Wahle. In Eckental ist ein Schockanruf jetzt kläglich gescheitert. Betrüger hatten eine 25-jährige Frau angerufen und behauptet, ihr Sohn habe einen schweren Unfall verursacht. Für eine angebliche Kaution verlangte der falsche Polizist einen hohen fünfstelligen Betrag. Die Frau durchschaute die Masche und spielte mit. Während sie den Mann weiter in der Leitung hielt, alarmierte ihr jüngerer Bruder die echte Polizei. Wenig später tauchte dann tatsächlich ein 23-jähriger Mann auf, um das Geld abzuholen. Die Polizei konnte ihn dabei direkt festnehmen. Jetzt ermittelt die Nürnberger Kripo.
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3: Teils bewölkt, teils klar ist es heute Abend und in der Nacht bei rund 16 Grad. Der Donnerstag bringt dann viel Sonne und sommerliche 30 Grad.
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0: Mittwochabend bei Radio F auf der 94.5, mittwochs zwischen 20 und 21 Uhr, das heißt Studiogäste im Radio F Studio. So ist das auch heute. Günther Moosberger wünscht Ihnen einen gemütlichen, sagen wir, Spätsommerabend zu Hause. Gute Fahrt, wenn Sie im Auto unterwegs sind, und herzlich willkommen zur heutigen Ausgabe von Vorort Spezial. Wir sprechen über das Ereignis der Saison. Kommenden Freitag geht's los, das Nürnberger Volksfest bis zum 13.09. Vom Nürnberger Volksfestplatz am Dutzenteich zu uns gekommen. Ladies first, die Volksfestkönigin. Lorena Hofmann ist da.
1: Schön,
0: dass Sie da sind. Der Vorsitzende des Süddeutschen Schaustellerverbandes, Lorenz Kalb, ist mitgekommen.
2: Schönen guten Abend, hallo.
0: Und Jürgen Putzer, der Geschäftsführer Süddeutscher Schaustellerverband, auch da.
3: Schönen guten Abend.
0: Fangen wir mit der Frage an, wie war der Sommer? Lorenz Kalb hat viele Volksfeste erlebt im Laufe eines langen, heißen Sommers. Sind Sie gut durchgekommen?
2: Ja, man kann sagen, branchenbedingt natürlich auch unterschiedlich. Die Hitze hat natürlich schon einige Branchen sehr mitgenommen. Die Feste sind nicht so gut gelaufen, wie wir es uns gewünscht haben, der eine oder andere. Und umso mehr hoffen wir jetzt, dass unser Jubiläumsvolksfest richtig durchstartet.
0: 200 Jahre Volksfest hier bei uns in Nürnberg. Nürnberg ist Heimspiel für Sie. Wo hat Ihnen den Sommer über besonders gut gefallen?
2: Ja, ich liebe die Veranstaltungen in Oberfranken. Hof von Kronach, vor allem Kronach natürlich, weil da die Urgroßeltern schon waren. Knappe 100 Jahre sind wir da schon. Meine Familie, es wurde ja gerade in den Medien jetzt dort sehr gewürdigt. Und da jetzt meine drei Enkel auch mit am Start sind, siebte Generation, passt es natürlich gut. Die haben auch das Schützenfest dort in Kronach, heißt ja Freischießen, gibt es auch seit 1400. Also da trifft sich dann Tradition.
0: Sind Sie wieder Schützenkönig geworden?
2: Nee. Einmal,

0: reicht. Einmal reicht, ein Zufallsschuss reicht. Aber der Schützenkönig hat natürlich dort einen sehr großen Stellenwert. Da schießen ja Weltmeister und Olympioniken mit. Und da schießt man schon gerne mit und schaut ein wenig zu. Aber einmal Schützenkönig langt auch finanziell ganz nebenbei.
1: Jetzt steht Ihr Wohnwagen am Dutzenteich?
0: Ja, gestern von Kronach abgebaut und hierher gefahren. Und wenn man dann am Volksfest herfährt, die Bayernstraße, die jetzt wunderschön renoviert ist, unser Eingangsbereich schon fertig. Also das schaut ja aus wie eine Märchenwelt, wenn man da vorbeifährt. Ah, da klopft das Herz schon.
1: Weiß man da vorher, wo man seinen Wohnwagen hinstellen kann, oder geht's da mit Ellbogen?
0: Man muss sich einfach mal vorstellen, man hat ein Geschäft, das man jetzt gestern noch bis 12 Uhr in Kronach geöffnet umsetzen muss, und am Freitag muss es wieder so sein, wie es in Kronach war. Ja, und man muss aber nur nebenbei seine Wohnung mitnehmen. Dann weiß man schon eigentlich alles, was da dahinter steckt. Ja, viel Stress, viel Ärger, aber wenn die Musik spielt, ist es dann wieder vorbei. Dann passt es schon.
1: Und Sie haben einen guten Platz gefunden für Ihren Wohnwagen.
0: Ja, ich habe das große Glück, dass die für mich immer ein bisschen Platz lassen. Also da steht sogar so ein rot-weißes Band. Weil ich hier natürlich schon viel tue, ehrenamtlich auch. Ja. Und dann kann ich nicht nur rumsuchen, wo da muss der Wohnwagen hin. Also ich habe da ein bisschen einen Vorteil, das muss ich ehrlich sagen. Danke an Putzer, der passt da ein wenig drauf auf.
1: Der ist mitgekommen. Ja. Haben Sie einen Platz reserviert für Lorenz Kalb, den Vorsitzenden des Süddeutschen Schaustellerverbands?
2: Also der Platz ist allgemein bekannt, aber wir unterstützen das noch ein bisschen mit einer Markierung.
1: Viel Baustelle an der Kongresshalle, da sind ja Ihre Büros und Ihre Räumlichkeiten sonst drin.
2: Genau, und da würde auch das Opernhaus dann noch entstehen. Aber bis 2028 sind wir optimistisch, dass alles fertig wird.
1: Geht zügig voran.
2: Sind alle im Zeitplan. So wird uns zumindest immer wieder mitgeteilt.
1: Lorena ist mitgekommen. Sie ist die Volksfestkönigin. Sie kommen aus dem Unterfränkischen und haben gesagt, Sie wollen Volksfestkönigin in Nürnberg werden?
3: Ja. Ist jetzt nicht so, dass ich gar keinen Bezug zu Nürnberg habe. Meine Großmutter, die hat hier schon gelebt, gearbeitet. Mein Onkel hat hier gelebt, gearbeitet. Mein langjähriger Freund, der wohnt hier in Nürnberg. Also ich bin echt ständig in Nürnberg. Mein Herz schlägt einfach für Nürnberg. Und als ich dann mitbekommen habe, dass einfach eine neue Volksfestkönigin gesucht wird. Ich meine, bei uns gibt es ja auch Weinkönigin und so, aber da repräsentiert man ein Produkt. Und mir war es halt wichtig, nicht ein Produkt zu repräsentieren, sondern einfach die Menschen, die dahinter stehen. Und ich habe die Chance genutzt und freue mich, dass es geklappt hat.
1: Heutzutage wird ja alles gecastet oder hat gereicht, dass Sie eine schöne junge Frau sind?
3: Es war schon ein Wettbewerb. Ich hatte super tolle Mitstreiterinnen. Ich habe mich ganz normal beworben, dann gab es Vorstellungsgespräche. Dann gab es natürlich auch noch das Online-Voting, wo die ganzen Besucher mitvoten konnten. Der Vorstand hat mitentschieden und so habe ich es dann soweit schaffen können.
1: Sie kommen aus Karlstadt am?
3: Genau.
1: Ist schon Weingegend, ziemlich Weingegend.
3: Genau, ja. Das ist komplette Weingegend Würzburg. Weinparadies, sehr schön.
1: Und haben einen Verwaltungsjob, so richtig in einem Büro. Großes Kontrastprogramm zum freien Leben auf den Volksfestplätzen.
3: Ja, also das stimmt, aber das ist genau das, was ich einfach brauche. Wie gesagt, ich arbeite auch jedes Jahr auf Rock im Park. Das ist natürlich zu meinem Bürojob auch ein kompletter Kontrast, aber ich brauche das einfach. Ich liebe das einfach, so viele Menschen um mich zu haben, auch einfach diesen Stress, diesen Nervenkitzel zu haben. Und das ist ein super toller Ausgleich.
1: Und danach geht's wieder nach Karlstadt ins Büro.
3: Genau, so ungefähr.
1: 200 Jahre Nürnberger Volksfest. Bei mir heute Abend Lorenz Kalb und Jürgen Putzer vom Süddeutschen Schaustellerverband und die Volksfestkönigin Lorena Hofmann. Und gleich unterhalten wir uns weiter.

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0: Das ist der Mittwochabend bei Radio F mit Vorort Spezial, unsere Interviewsendung. Und wir sprechen heute über das Ereignis der Saison. Freitag geht's los, das Nürnberger Volksfest, das 200. Bei mir heute ein Mann, der vermutlich mehr über Volksfeste weiß als nahezu jeder andere. Lorenz Kalb, der Vorsitzende des Süddeutschen Schaustellerverbands, ist da. Jürgen Putzer, Geschäftsführer, und die Volksfestkönigin Lorena Hoffmann. Klären wir noch die Details. Wird ein Seiltanz, Lorenz Kalb?
1: Ein Seiltanz im wahrsten Sinne des Wortes, ja. Weil wir werden am Freitag, den 28. eröffnen, wie man es so kennt, mit einem tollen Festzug.
0: Jetzt am kommenden Freitag ist
1: das, genau. Jetzt am Freitag, 28. Und unser Ministerpräsident hat ja mal geschimpft, ihr habt ja gar keinen Festzug. Also er soll einfach mal ein bisschen länger bleiben. Dann sieht er, dass unser Festzug 1000 Meter ist und um den ganzen Platz umrundet ist. Einfach deswegen, weil wir außen Niemandsland haben. Ja, und deswegen machen wir den Festzug innerhalb des Platzes. Dann gibt es den Anstieg und so weiter. Aber wir haben dann am Donnerstag, den 3. September, wird es nochmal ganz spannend. Weil da haben wir haben eine Stelle am Platz, die sieht jetzt der Besucher gar nicht so. Da stehen drei nostalgische Geschäfte. Eine Walzerfahrt, wie es früher gab, ein Calypso, das ich als junger Mann schon gefahren bin, und ein altes Pferdekarussell. Und genau da rein geht's in den Nostalgiepark. Dort werden zwei große Zelte stehen. In einem kann man wirklich Nostalgie und Historie erleben. Da werden die Schausteller ihre Exponate ausstellen. In einem gibt's ein Miniaturvolksfest zu sehen. Dann gibt's noch nebendran eine große begehbare Eisenbahn. Und es gibt vor allem Konzertorgeln. Konzertorgeln, die es früher gab, alte Zugmaschinen. Auch ich werde meine nach 5 Jahren wieder aus der Halle holen und dort aufbauen. Und dann gibt es natürlich die große Show. Die Seile sind gespannt über den Festplatz und dann wird die beste Hochseiltruppe Europas jeden Tag zweimal, außer Montag, Dienstag fahren sie einmal, werden die eine Show abliefern. Sowas hat man noch nicht gesehen in Nürnberg. Die fahren über den Platz mit 3 Motorrädern. In 40 Meter standen sie, fahren auf 60 Meter hoch, gehen dann vom Motorrad runter und machen noch 10 Meter hoch am Turm oben noch und spielen da oben Trompete und solche Sachen.
0: Was ist Calypso? Ist das ein Fahrgeschäft in Ihrer
1: Jugend? Ist ein Fahrgeschäft und im Prinzip der Vorläufer von Breakdance, muss man sich vorstellen. Der Vorläufer von Breakdance, das gab es damals so, das war auch mit so Kreuze und die Gondeln. Und die Gondeln heißen auch bei uns im Jargon Calypso-Gondeln. Da gibt es auch eine, die bringt der mit, wo man sich dann reinsetzen kann und fotografieren, eine Fotopoint. Dieses Geschäft war, wie ich bei meinen Eltern mit dem Fahrgeschäft auf der Bergkirchweih zum Beispiel gestanden war, das immer neben uns gestanden. Und genau dieses Calypso war in den 70er Jahren hier in Nürnberg und war natürlich für uns junge Leute auch gerade, wir durften ja damals umsonst fahren, eine tolle Sache, dass das da war.
0: Jürgen Putzer, der Geschäftsführer des Süddeutschen Schaustellerverbands, sagt Ihnen Calypso, sind Sie auch noch Calypso gefahren?
2: Das ist leider mir vorbeigegangen, also das hatte ich nicht so auf dem Schirm. Vielleicht

0: bin ich es gefahren, aber jetzt weiß ich nicht mehr, dass es das Calypso war.
1: Sie haben ja sehr viel zu organisieren gehabt jetzt, dass das Nürnberger Volksfest jetzt so dann über die Bühne gehen wird. Was sind so die großen Dinge außer den Geschwistern Weisheit, die da oben hochseilmäßig über dem Volksfestplatz rumfahren?
0: Also wir haben natürlich schon den Anspruch für 200 Jahre Herbstvolksfest auch ein entsprechend gutes Bild hier zu zeigen. Und wie der Herr Kalb dann auch schon meinte, haben wir natürlich diese historische Ausstellung, die einen sehr großen Bereich dann noch einnehmen wird. Wir haben aber auch noch das Symphonica. Und das Symphonica ist zum Beispiel ein Fahrgeschäft, was erst im Frühjahr diesen Jahres überhaupt das erste Mal gefahren ist. Und das war, glaube ich, jetzt auf 8 verschiedenen Volksfesten und ist jetzt in Nürnberg. Also das ist wirklich etwas, was man noch nie gesehen hat und auch noch nie in Nürnberg war. Und von der Art haben wir also einiges noch auf dem Platz zu bieten.
1: Wie funktioniert Symphonica?
0: Symphonica, das sind auch verschiedene Gondeln, die auf 60 Meter hochgehen. Also das ist etwas für Menschen ohne Höhenangst, die da einsteigen können und einfach den Platz auch mal von oben genießen wollen.
1: Gibt es für Menschen mit Höhenangst, so wie mich, ist auch was am Platz?
0: Ja klar, das Riesenrad.
1: Ist schon ein Markenzeichen, so ein Riesenrad am Volksfestplatz.
2: Ja, natürlich. Wir haben zwei verschiedene Riesenräder. Im Frühjahr ist ein etwas klein wenig höheres mit geschlossenen Gondeln. Und dieses Riesenrad ist eins mit offenen Gondeln. Die Gondeln sind ganz besonders, schauen fast aus wie kleine Kutschen. Und dieses Riesenrad, durch die Größe, die es hat, hat eine besondere Fahrweise. Wenn man noch das Kitzeln im Bauch, wenn man sich das so vorstellt, das kann man dort noch erleben. Also das ist wirklich ein ganz tolles Riesenrad. Kommt von Rostock extra hier nach Nürnberg. Und wie der Herr Butzer schon richtig gesagt hat, Symphonica ist natürlich ein gigantisches Teil, das wie ein Kettenflieger praktisch sich in die Lüfte schraubt. Wir haben aber auch noch die größte Schaukel, die es gibt in Europa. Und wir haben die größte Achterbahn, die es gibt in Europa, Wilde Maus. Um die Wilde Maus, muss man sich vorstellen, ist noch einmal eine Achterbahn rumgebaut. Ja, ist also sensationell. Der Platz ist der totale Wahnsinn und den muss man einfach sich anschauen. Und ich sag's oft genug, aber immer wieder gerne, zuerst ist einmal Eintritt frei bei uns.
1: Lorenz Kalb sagt das, der Vorsitzende des Süddeutschen Schaustellerverbandes, zusammen mit der Volksfestkönigin Lorena Hofmann und mit dem Geschäftsführer Jürgen Putzer, ist heute Abend bei uns im Radio F-Studio. Und nach unseren Nachrichten unterhalten wir uns weiter.

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2: Ich bin Gregor Jose Moser. Zwei Beschäftigte am Frankfurter Flughafen sind an den Folgen einer Malariaerkrankung gestorben. Der erste Todesfall ereignete sich schon Anfang Juli. Den zweiten Fall hat der Flughafenbetreiber Fraport heute bekannt gegeben. Thomas Bremser berichtet.
3: Mücken aus einem Malariagebiet sollen im Frachtraum oder Gepäck nach Deutschland gekommen sein. Laut Gesundheitsamt waren insgesamt 6 Beschäftigte betroffen, den anderen 4 geht es mittlerweile wieder gut. Dass Malariamücken im Flugzeug oder an einem Flughafen auftauchen, kommt nur sehr selten vor. Deshalb sei das Risiko für Flugreisende gering. Von Mensch zu Mensch ist die Infektion nicht übertragbar und die infizierte Mücke sei wahrscheinlich schon tot, sagen die Behörden.
2: 95 Tote und hunderte Vermisste gibt es nach der heftigen Sturzflut in Nepals Gebirgsregion. Die genaue Zahl der Vermissten ist laut der nepalesischen Polizei noch unklar. Die Suche dauere weiter an. Vermisst werden demnach auch hunderte Reisende, darunter knapp 300 Ausländer aus unter anderem Deutschland, Spanien und den USA. Für Limonaden und Cola soll bald ja eine Zuckersteuer fällig werden. Eine Extrasteuer auf zuckerfreie Getränke wird es aber nicht geben, das hat Bundesfinanzminister Klingbeil klargestellt. Gestern war eine Vorlage seines Ministeriums veröffentlicht worden, in dem auch von einer Steuer für Zero- und Light-Getränke mit Süßstoff sowie Biermischgetränke, Haferdrinks und Fertigkaffees die Rede war. Es habe sich aber nur um einen Arbeitsstand gehandelt, so

0: Klingbeil. Innenminister Dobrindt will noch in diesem Jahr neue Sicherheitsgesetze auf den Weg bringen. Der Grund, er befürchtet immer mehr hybride Angriffe auf Deutschland. Jahrzehntelang sei darüber gestritten worden, nun gebe es in der Koalition Einigkeit, sagte der CSU-Politiker nach der Kabinettsklausur. Geplant sind unter anderem mehr Befugnisse für Deutschlands Nachrichtendienste. Die Bayreuther Festspiele ziehen zum Abschluss ihrer Jubiläumsausgabe zum 150-jährigen Bestehen eine positive Bilanz, trotz mehrerer Kontroversen. Sämtliche Aufführungen seien ausverkauft gewesen, so ein Sprecher. Darin sieht Festspielleiterin Katharina Wagner ein ganz besonderes Zeichen der Verbundenheit mit Bayreuth. Für viel Kritik sorgte unter anderem die Aufführung von Der Ring des Nibelungen, dessen Bühnenbild mittels künstlicher Intelligenz geschaffen wurde.
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2: Mit Chris Wahle. Falsche Impfungen, echte Rechnungen. Ein Arzt aus Niederbayern steht womöglich bald wegen rund 1300 Scheinimpfungen vor Gericht. Die zuständige Nürnberger Generalstaatsanwaltschaft hat den Allgemeinmediziner jetzt angeklagt. Er soll vor allem minderjährigen Patienten Masern-Mumps-Röteln-Impfungen bescheinigt haben, obwohl sie gar nicht geimpft worden waren. Die angeblichen Impfungen soll er bei der Kassenärztlichen Vereinigung abgerechnet und so mehr als 21.000 Euro ergaunert haben. Der Arzt hat die Vorwürfe bereits gestanden. Jetzt muss das Landgericht Nürnberg entscheiden, ob es zum Prozess kommt. Gegen mehr als 100 Eltern der betroffenen Kinder laufen ebenfalls Ermittlungen.
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0: 200 Jahre Volksfest heute Abend. Unser Thema, Freitag geht's los und heute Abend sprechen wir im Radio F Studio drüber mit der Volksfestkönigin. Lorena Hoffmann ist bei mir, der Vorsitzende des Süddeutschen Schaustellerverbandes Lorenz Kalb und Geschäftsführer Jürgen Putzer. Wir haben über die wilden Fahrgeschäfte gesprochen, vor unseren Nachrichten. Nicht schwindelfreie Menschen, wie ich spekulieren, auf ein Autoscooter und was zu essen.
1: Bei Autoscooter sind da natürlich Familiengeschäfte. Es wird die klassische Berg- und Talbahn ist da. Es ist die Schlittenfahrt da über Berg und Tal. Also das ist tatsächlich uns auch wichtig, dass der Opa mit dem Enkele da fahren kann. Aber auch natürlich die Hightech-Geschäfte für die jungen Leute. Und vom Essen brauche ich ja gar nicht reden. Wir haben einen jungen Mann vorne am Haupteingang, der nennt sich Heimat im Glas. Das zeigt ja schon, dass er sehr verbunden ist mit der fränkischen Region. Der macht einen ganz neuen Biergarten. Wir haben die Firma Liebermann, die Haxen Liebermann wieder am Platz. Lösel natürlich nicht zu vergessen, jetzt fast 100 Jahre alt, Tradition. Und natürlich Kulinarik hier am Platz. Alles, was man sich so denkt, gibt es dann auch tatsächlich in bester Qualität.
0: Immaterielles Kulturerbe.
1: Naja, das ist natürlich für uns eine Sache, wo wir lange gekämpft haben. Es ist die Schaustellerkultur, die da ausgezeichnet ist von der UNESCO. Manchmal wird es ja verwechselt mit irgendwelchen Dingen, die von der Bayerischen Staatsregierung, da gibt es auch so eine Unterliste, da steht der eine oder andere drauf, aber das hat nichts mit der UNESCO zu tun. Das ist jetzt tatsächlich eine Auszeichnung der UNESCO. Wir stehen auf dem bundesweiten Verzeichnis und das ist auch eine Anerkennung. Wenn wir Umfragen gemacht haben, haben wir immer gesehen, die Leute, zu uns kommen die gleichen Leute wie zum Badentreffen und zur Blauen Nacht. Ja, das Publikum hat uns schon immer als Kultur gesehen. Wir sind keine Hochkultur, aber wir sind Kultur für alle. Ja, und dass das jetzt so anerkannt wurde, ist für uns Schausteller große Ehre.
0: Wo Sie auch sehr stolz drauf sind, ist die Tatsache, dass die Volksfeste, das Nürnberger Volksfest ganz besonders, die großen Freizeitparks erspart.
1: Also das ist mein Lieblingsthema, darum habe ich es heute schon mal gesagt. Also das Wichtigste an einem Volksfest ist, Eintritt frei zuerst mal. Ja? Vergleichen wir es mal mit einem Freizeitpark. Sie kommen da mit zwei Kindern hin, egal wo sie hinfahren, nach Kreiselwind oder sonst wo. Tolle Anlagen, aber sie zahlen zuerst mal einen riesen Eintritt. Dann kommen Sie zur ersten Großanlage, warten dort mindestens eine Stunde. Wer weiß, ob Sie überhaupt die ganzen Anlagen schaffen an dem Tag. Ja, und wenn Sie was essen wollen oder spielen wollen, kostet es extra. Und bei uns kostet zuerst mal gar nichts. Das heißt, man läuft um den Platz, man kann die Gerüche aufnehmen, man kann diese Fahrgeschäfte beobachten, sich wirklich Geschmack holen. Und dann ist es uns Schaustellern natürlich schon lieb, wenn der eine oder andere mal ein bisschen einen Euro ausgibt. Aber man darf nicht vergessen, dass hier eine Begegnungsstätte für jedermann ist. Und deswegen wird es auch immer so bleiben, Eintritt frei.
0: Großes Thema auch immer, wenn es um große, erfolgreiche Veranstaltungen geht. Volksfestkönigin Lorena Hoffmann hat das vorhin auch gesagt. Sie geht auch gern zu Rock im Park. Rock im Park, Blaue Nacht, all diese Dinge. Und immer ein Thema ist Sicherheit. Ordnung, Sauberkeit, Sicherheit. Jürgen Putzer ist der Geschäftsführer beim Süddeutschen Schaustellerverband und hat ein Auge drauf.
2: Ja, nicht nur ich habe ein Auge drauf, sondern wir haben ganz viele Unterstützer, die in dem Bereich hier mitarbeiten. Wir haben natürlich eine eigene Security schon seit vielen Jahren, also auch zu einem Zeitpunkt, wo das noch gar nicht gefordert war, haben wir gesagt, wollen wir das dann für unsere Besucher auch tun. Wir haben die Polizei direkt vor Ort mit einer eigenen Station, wir haben das BHK vor Ort, wir haben die Feuerwehr vor Ort. Und dann gehen wir natürlich noch einen Schritt weiter und haben auf dem ganzen Platz bei unseren Beschickern Megafone und Walkie-Talkies verteilt, denn wer kann denn besser auf die Besucher aufpassen als die Schausteller, die wirklich vor Ort sind? Die sitzen in jeder Bude, in jedem Fahrgeschäft, blicken immer auf die Besucherstraßen raus und sehen natürlich als erstes, wenn dort irgendein Konflikt entstehen würde, der in den letzten Jahren zum Glück nicht stattgefunden hat, aber die haben ein Auge drauf. Und damit haben wir einfach nochmal einige hundert Augen, die auf unsere Besucher aufpassen, die aber dann die direkte Verbindung zur Polizei, zur Sicherheit, zu uns haben. Und auf diese Art und Weise wird eigentlich alles schon im Keim erstickt, was da überhaupt nur aufkommen könnte.
0: Und nach außen ist ein hoher, wenn man auf der Bayernstraße durchfährt, nach außen zu ist ein hoher Zaun drum.

0: Vielleicht auch, dass nachts keiner die Sachen dort klaut.
1: Ja, und man muss natürlich auch ein bisschen gucken. Wir haben eine öffentliche Besucherstraße und wir haben natürlich auch Menschen, die dort wohnen. Also wir haben 1.000 bis 1.500 Schausteller und Beschicker, die auf dem Platz wohnen und die wollen natürlich auch eine gewisse Privatsphäre haben und die muss gewahrt werden.
0: Jürgen Putzer sagt das, Geschäftsführer des Süddeutschen Schaustellerverbandes, zusammen mit seinem Vorsitzenden Lorenz Kalb und mit der Volksfestkönigin, mit Lorena Hofmann, ist er heute Abend bei mir im Radio F-Studio. Bleib noch ein bisschen hier, bis 9 haben wir zusammen das Vergnügen und gleich unterhalten wir uns weiter.

0: 200 Jahre Nürnberger Volksfest. Unser Thema, Freitag geht's los, und haben wir heute Abend natürlich drüber gesprochen mit dem Vorsitzenden des Süddeutschen Schaustellerverbandes, ein Mann mit Volksfestleidenschaft per se, mit Lorenz Kalb, mit Geschäftsführer Jürgen Putzer und mit der Volksfestkönigin Lorena Hoffmann. Frage an Lorenz Kalb: Freuen Sie sich drauf, dass das künftig 3 Wochen lang möglich sein wird, am Dutzenteich zu feiern?
1: Ja, es ist auch nur im Frühjahr. Ne? Das da darf man auch noch nicht dazu sagen. Im Herbst wäre es gar nicht möglich. Da gibt es Anschlussveranstaltungen, wie diese Großveranstaltung im Süden. Ich nenne sie gar nicht so gern.
0: Wo ist da noch was?
1: Ja, irgendwo im Süden unten soll da was sein danach. Und wir haben natürlich auch Altstadtfest und das Stuttgarter Cannstatter Wasen und so weiter. Ja. Also da geht gar nichts. Aber wir hatten es ja heuer schon im Frühjahr gesehen. Durch diese 3 Wochen hatten wir Anlagen in Nürnberg, die wir sonst noch nie da hatten. Und das wird in Zukunft da jetzt immer so sein.
0: Und vieles, was Nürnberg auszeichnet, auch jetzt beim Volksfest zu sehen. Loriana ist die Volksfestkönigin, ist natürlich mitgekommen, wie sich das für eine Königin gehört. Sind Sie auch schon mal Kalypso gefahren? Wir haben jetzt das hohe Lied auf das alte Kalypso, was man ja auch beim Volksfest heuer sehen kann, Fahrgeschäft gesungen. Sagt Ihnen das auch noch was?
2: Kalypso bin ich tatsächlich schon mal gefahren.
0: Ja? In Karlstadt?
2: Nee, Karlstadt gibt es tatsächlich leider kein Volksfest mehr, aber richtig super tolles Fahrgeschäft. Finde ich sogar noch schöner als jetzt die neuen Breakdance-Geschäfte, weil es halt irgendwie so, also man muss es sich einfach mal anschauen. Das ist total farbenfroh, mega süße, ich nenne es jetzt mal so Schüsselchen, in dem man es jetzt super süß gemacht. Also ich liebe es total.
0: Sind Sie auch eine junge Frau für die Autoscooter? Sie merken, ich interessiere mich immer für die Autoscooter. Ja, das ist also das Einzige, wo ich mich sicher fühle.
2: Muss auch immer sein. So eine Autoscooterfahrt gehört auch immer dazu.
0: Was ist Ihr Lieblingsfahrgeschäft?
2: Das ist tatsächlich eine schwierige Frage. Ja. Also was für mich immer dazu gehören muss, ist eine Fahrt im Riesenrad. Einfach von oben die Aussicht genießen. Die Aussicht auf den Volksfestplatz gehört auf jeden Fall dazu. Kettenkarussell finde ich super, super schön. Und natürlich auch Wilde Maus muss auch immer sein.
0: Haben Sie ein bisschen gefastet jetzt?

0: Vom Volksfest?
1: Nee, tatsächlich nicht, nee.
0: Wie viel werden Sie zunehmen? Besteht die Gefahr?
1: Lass ich auf mich zukommen, aber ist ja für einen guten Zweck, sage ich mal. Ne? Man hat ja Spaß, hat eine schöne Zeit, gehört halt dazu. Wenn es so ist, dann ist es so.
0: Wenn man von Ihrer Heimat aus Unterfranken nach Nürnberg aufs Volksfest guckt, kommen auch die Menschen aus ganz Nordbayern ja zu uns?
1: Also zumindest, ich kann jetzt nur aus meinem Freundeskreis sprechen. Also ja. Wir lieben das Nürnberger Volksfest. Wie es natürlich bei den anderen aussieht, weiß ich nicht. Es sind aber natürlich auch die Schausteller, wo in Nürnberg sind auch einige in Würzburg auf dem Kiliani vertreten.
0: Wenn man als Volksfestkönigin da unterwegs ist, lernt man die Verantwortlichen so nach und nach schon kennen in den Fahrgeschäften.
1: Ja, also für mich fängt es natürlich jetzt erstmal an. Ich werde die jetzt alle erstmal so nach und nach kennenlernen. Da freue ich mich auch schon total drauf, bin schon super gespannt. Total schöne Sache, wenn ich da mitfahren darf. Ich liebe sämtliche Fahrgeschäfte, ich bin dafür alles offen.
0: Und in den Fahrgeschäften, haben wir geklärt, und in den, wo es was zu essen gibt, sind Sie...
1: Essen bin ich auch immer dabei.
0: Junge Frauen achten ja doch immer auf die Kalorien und so.
1: Jetzt ja, ich jetzt tatsächlich nicht, weil ich bin einfach so eine Naschkatze. Also ja. Schokospieße müssen für mich, oder gehören für mich immer dazu, Zuckerwatte, gebrannte Mandeln. Das sind so die Highlights, die ich eigentlich immer... so auf dem Volksfest esse, und herzhaft darf natürlich auch nicht fehlen. Ja.
0: Gehen Sie jetzt jeden Tag hin bis zum 13. September? Genau. Muss man dann, wenn man schon die Königin
1: natürlich,
0: ist, muss man schon,
1: ja.
0: muss man schon da sein. Wer macht den Bieranstich?
2: Der Bieranstich wird vom Oberbürgermeister Markus König gemacht.
0: Angebracht, ne, dass da der Oberbürgermeister kommt. Für heute, danke fürs Kommen. Viel habe ich heute nicht mehr zu sagen. Bei uns geht es zügig den 21 Uhr Nachrichten entgegen zum Thema 200 Jahre Nürnberger Volksfest. Bei mir die Volksfestkönigin Lorena Hoffmann, Lorenz Kalb vom Süddeutschen Schaustellerverband und Volksfestgeschäftsführer Jürgen Putzer. Wenn Sie ein bisschen später dazugekommen sind, unsere Gesprächsrunde können Sie nachhören in aller Gemütlichkeit jetzt ab 21 Uhr als Podcast auf unserer Homepage radiof.de und natürlich überall da, wo es Podcasts gibt. Günter Moosberger war Ihr Gastgeber, bedankt sich bei Ihnen fürs Zuhören und wünscht Ihnen noch einen schönen Abend. Tschüss zusammen.

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2: Sag mal, weißt du, warum wir keine Spiegel auf dem neuen Lehrerklo haben? Irritiert steht meine Kollegin vor mir. Nö, haben wir nicht? Nee, da ist nur ein Schild. Jetzt bin ich neugierig. Statt Spiegel hängt da ein großes Schild. Du bist wunderbar. Mit Smiley. Ich muss lachen. Ist doch besser als ein Spiegel. Findest du? Ja, wie soll ich jetzt sehen, ob die Frisur nach der Sportstunde noch sitzt? Naja, aber es macht doch bessere Laune als ein Spiegel, oder? Wir müssen beide lachen. Die frisch renovierte Lehrertoilette ist nun schon seit ein paar Monaten im Betrieb. Noch immer ohne Spiegel. Statt Spiegel fanden wir alle das Schild. Viel besser. Als Erinnerung, dass wir auch im größten Stress, wenn wir nicht wissen, wie wir alles schaffen sollen, eins nie vergessen. Wir sind wunderbar. Gerade auch mit unseren Macken. Vergiss das nicht. Pfarrerin Mareike Rathje, Kirchengemeinde Beiersdorf.
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3: Ich bin Gregor Jose Moser. Gletscher schmelzen, Hütten kämpfen mit Wassermangel und für Bergsteiger wird es teilweise gefährlicher. Die Folgen der Klimakrise sind in den Alpen vielerorts unmittelbar zu sehen und zu spüren. Der Deutsche Alpenverein hat jetzt Kanzler Merz in einem offenen Brief zu mehr Klimaschutz aufgerufen. Klimaschutz, Klimaanpassung und Naturschutz müssten zusammengedacht und verlässlich finanziert werden, so die Forderung des DAV. Schon nächste Woche Sonntag wählt Sachsen-Anhalt einen neuen Landtag als erstes von drei Bundesländern in diesem Wahlherbst. Der neue ARD-Deutschland-Trend sieht die AfD, die der Verfassungsschutz in Sachsen-Anhalt als gesichert rechtsextrem einstuft, bei jetzt 42%. Die CDU liegt bei 22%, 2 Prozentpunkte weniger als vor einem Monat. Es folgt die Linke mit 11%, ebenfalls minus 2 Prozentpunkte. Und einen Punkt dazu gewinnen die SPD mit jetzt 8 und die Grünen mit 6%. Es geht um den Schutz von Kindern in sozialen Medien. Nach einer Klage von mehreren US-Bundesstaaten gegen den Facebook-Mutterkonzern Meta haben sich beide Seiten auf einen Vergleich geeinigt. Das Unternehmen, das auch hinter Instagram steht, zahlt rund 16,7 Milliarden Dollar an die Bundesstaaten. Außerdem wird der Konzern von Mark Zuckerberg dazu verpflichtet, zeitliche Begrenzungen und nächtliche Sperren für Teenager einzuführen und er muss die Altersprüfung verbessern. Der aus der Rocky Horror Picture Show bekannte britische Schauspieler Tim Curry ist im Alter von 80 Jahren gestorben. Das berichten mehrere Medien unter Berufung auf seine Managerin. Mehr von Thomas Bremser.
4: Ein außerirdischer Wissenschaftler in Frauenkleidern. Mit der Rolle des Dr. Frankenfurter machte sich Tim Curry unsterblich. Das Musical Rocky Horror Show sorgte Anfang der 70er im konservativen Großbritannien für mächtig Wirbel. Der Film dazu ist Kult. Auch in den 90ern sorgte Curry für eine Filmfigur, die keiner vergisst. Den bösen Clown Pennywise in der Stephen King-Verfilmung S.
3: Deutschlands Gaming-Branche muss weiter auf die angekündigten Steuererleichterungen warten. Man führe dazu Gespräche, diese seien wegen der Haushaltslage aber schwierig, hat Finanzminister Klingbeil gesagt, bei seinem Besuch der weltgrößten Computerspielmesse Gamescom, die morgen für alle Besucher geöffnet wird.
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5: Mit Chris Wahle. Der Nürnberger Tiergarten hat sich von einem sibirischen Tiger verabschiedet. Der 15-jährige Tigerkater Manu ist in den Zoo Landau umgezogen. Vor dem Umzug wurde die Großkatze mit einem speziellen Training auf den Transport vorbereitet. Begleitet von zwei vertrauten Pflegerinnen verlief die Reise in die Südpfalz problemlos. Dort lebt bereits Tigerkatze Daria.

0: Ob die beiden künftig gemeinsam gehalten werden können, soll sich in den kommenden Wochen zeigen. Erste Begegnungen durch ein Gitter sind positiv verlaufen. Nürnberg setzt künftig stärker auf die Zucht asiatischer Löwen und hält deshalb vorerst keine sibirischen Tiger mehr.
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2: Heute Abend ist es meist freundlich. In der Nacht ist der Himmel locker bewölkt. Die Tiefstwerte liegen bei 16 Grad. Morgen erwartet uns nochmal ein richtiger Sommertag mit viel Sonne und bis zu 30 Grad.
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1: Und es wird magisch. Das passt doch zur Ferienzeit, zur Ausflugszeit. Und zwar gibt es ein Lichtspektakel am Brombachsee am Freitagabend. Und jetzt wollen wir wissen, wie es funktioniert.
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1: Marin Adami leitet die Touristinformation in Pleinfeld und die kann uns das natürlich sagen. Einen schönen guten Morgen.
3: Guten Morgen.
1: Die magischen Momente am Brombachsee, was macht die so besonders? Warum müssen wir da unbedingt alle mal vorbeischauen?
3: Die magischen Momente Brombachsee finden bereits zum 9. Mal statt, rund um den großen Brombachsee. Besonders ist, dass es eine Kooperation aller Gemeinden rund um den Brombachsee und dem Zweckverband Brombachsee ist. Und besonders ist, dass die große Lasershow von Bord der MS Brombachsee aus auf die einzelnen Strandufer abgespielt wird.
1: Jetzt wollen wir natürlich wissen, wo sehen wir da alles am besten? Haben Sie eine Empfehlung für uns, wo wir uns am besten positionieren?
3: Also es gibt 4 Veranstaltungsstandorte rund um den Brombachsee. Das wäre einmal Absberg, Enderndorf, Ramsberg und Allmannsdorf. Um die Lasershow richtig gut sehen zu können, sollte man dann schon direkt vor Ort an den Veranstaltungsstandorten sein, da das Schiff dann unmittelbar vor der Veranstaltungsfläche auf dem See positioniert wird und von dort aus die Lasershow dann abspielt. Da sieht man es natürlich dann auch nur, wenn man direkt vor Ort ist.
1: Also 18 bis 1 Uhr ist eine lange Zeit, aber ich kann mir vorstellen, es gibt nicht nur die Lasershow.
3: Genau, also die Lasershow wird insgesamt 4-mal an dem Abend gezeigt. Los geht's um 21.10 Uhr in Allmannsdorf. Die letzte Lasershow wäre dann um 23.30 Uhr. In Ramsberg. Zwischendurch gibt es natürlich überall an den Standorten Musik, Bewirtung, teilweise Zauberer, Feuershows. Also es wird auf jeden Fall richtig viel geboten an dem Abend.
1: Sehr schön. Vielen Dank, Marin Adami von der Touristinformation Pleinfeld. Spektakuläre Lasershow am großen Brombachsee am Freitag. Die Infos finden Sie natürlich wieder auf radiof.de.
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1: Ich bin Gregor Jose Moser. Gletscher schmelzen, Hütten kämpfen mit Wassermangel und für Bergsteiger wird es teilweise gefährlicher. Die Folgen der Klimakrise sind in den Alpen vielerorts unmittelbar zu sehen und zu spüren. Der Deutsche Alpenverein hat jetzt Kanzler Merz in einem offenen Brief zu mehr Klimaschutz aufgerufen. Klimaschutz, Klimaanpassung und Naturschutz müssten zusammengedacht und verlässlich finanziert werden, so die Forderung des DAV. Schon nächste Woche Sonntag wählt Sachsen-Anhalt einen neuen Landtag als erstes von drei Bundesländern in diesem Wahlherbst. Der neue ARD-Deutschland-Trend sieht die AfD, die der Verfassungsschutz in Sachsen-Anhalt als gesichert rechtsextrem einstuft, bei jetzt 42%. Die CDU liegt bei 22%, 2 Prozentpunkte weniger als vor einem Monat. Es folgt die Linke mit 11%, ebenfalls minus 2 Prozentpunkte. Und einen Punkt dazu gewinnen die SPD mit jetzt 8 und die Grünen mit 6%. Es geht um den Schutz von Kindern in sozialen Medien. Nach einer Klage von mehreren US-Bundesstaaten gegen den Facebook-Mutterkonzern Meta haben sich beide Seiten auf einen Vergleich geeinigt. Das Unternehmen, das auch hinter Instagram steht, zahlt rund 16,7 Milliarden Dollar an die Bundesstaaten. Außerdem wird der Konzern von Mark Zuckerberg dazu verpflichtet, zeitliche Begrenzungen und nächtliche Sperren für Teenager einzuführen und er muss die Altersprüfung verbessern. Der aus der Rocky Horror Picture Show bekannte britische Schauspieler Tim Curry ist im Alter von 80 Jahren gestorben. Das berichten mehrere Medien unter Berufung auf seine Managerin. Mehr von Thomas Bremser.
2: Ein außerirdischer Wissenschaftler in Frauenkleidern. Mit der Rolle des Dr. Frankenfurter machte sich Tim Curry unsterblich. Das Musical Rocky Horror Show sorgte Anfang der 70er im konservativen Großbritannien für mächtig Wirbel. Der Film dazu ist Kult. Auch in den 90ern sorgte Curry für eine Filmfigur, die keiner vergisst. Den bösen Clown Pennywise in der Stephen King-Verfilmung S.
1: Deutschlands Gaming-Branche muss weiter auf die angekündigten Steuererleichterungen warten. Man führe dazu Gespräche, diese seien wegen der Haushaltslage aber schwierig, hat Finanzminister Klingbeil gesagt, bei seinem Besuch der weltgrößten Computerspielmesse Gamescom, die morgen für alle Besucher geöffnet wird.
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3: Mit Chris Wahle. In Eckental ist ein Schockanruf jetzt kläglich gescheitert. Betrüger hatten eine 25-jährige Frau angerufen und behauptet, ihr Sohn habe einen schweren Unfall verursacht. Für eine angebliche Kaution verlangte der falsche Polizist einen hohen fünfstelligen Betrag. Die Frau durchschaute die Masche und spielte mit. Während sie den Mann weiter in der Leitung hielt, alarmierte ihr jüngerer Bruder die echte Polizei. Wenig später tauchte dann tatsächlich ein 23-jähriger Mann auf, um das Geld abzuholen. Die Polizei konnte ihn dabei direkt festnehmen. Jetzt ermittelt die Nürnberger Kripo.
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1: Ein Porträt einer kleinen Insel und heftiger Grusel aus Hollywood sind zwei der neuen Filme in unseren fränkischen Kinos. Vorhang auf für Hidden Sea und Insidious Out of the Fold.
2: Hey, alles in Ordnung?
3: Ja.
1: Das war gelogen. Denn Gemma schläft in Insidious Out of the Further schlecht, sehr schlecht. Fast jede Nacht hat sie seltsame Träume, in denen sie einer alten Frau begegnet.
4: Ich mache meiner Tochter Angst. Es muss aufhören. Ich brauche Hilfe.
5: Das sind keine Träume, Gemma. Du hast eine seltene Gabe, die Fähigkeit, dich frei zu bewegen zwischen der hiesigen und der nächsten Welt. Aber du kannst doch etwas bisher Unmögliches, Dämonen in die Menschenwelt zurückbringen. Für immer.
4: Und was, wenn ich die Kontrolle verliere?
1: Nun, dann wird es heftig, denn auch der sechste Teil der Reihe hat es in sich. Für Grusel- und Horrorfans ist Insidious Out of the Further ein schaurig schönes Kinoerlebnis. Schon lange vor Mallorca machten viele Deutsche Urlaub auf Hidden Sea. Im gleichnamigen Film wird die Geschichte der Ostseeinsel erzählt. In den goldenen 1920er Jahren kamen sie alle auf die Insel. Thomas Mann, Sigmund Freud und sogar Albert Einstein. Dann folgte die DDR-Zeit. Und heutzutage legen die Hiddenseer Wert darauf, dass sich alle bei ihnen wohlfühlen.
6: Wir versuchen aber einen guten Kompromiss zu finden. Das heißt, die Insel nicht zuzubauen, aber auch so zu bauen, dass man auch im November bei 3 Wochen Regenwetter und Schneematsch heil über die Insel kommt, weil auch im Winter leben hier Leute. Das vergisst man immer, weil wenn ich mit einem Kindergartenkind oder mit einem Schulkind morgen zur Schule muss und das irgendwie 4-5 Monate in der Winterzeit und dann durch knietiefen Schlamm und Pfützen laufen muss, dann ist die Romantik dann erstmal vergessen.
1: In prächtigen Schwarz-Weiß-Bildern gibt Hidden Sea Einblicke in die letzten gut 100 Jahre der gerade mal 17 Kilometer langen Insel. Stefan Grundler, Radio F, Kinoredaktion.

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1: Ich bin Moritz Einzel. Der Wahlherbst beginnt schon nächste Woche Sonntag, wenn Sachsen-Anhalt über einen neuen Landtag bestimmt. Als erstes von drei Bundesländern. Die AfD, die der Landesverfassungsschutz als gesichert rechtsextrem einstuft, steht im neuen ARD-Deutschland-Trend bei 42%. Die CDU verliert 2 Prozentpunkte und kommt auf 22%, ebenso wie die Linke, die bei 11% landet. Einen Punkt dazu gewinnen die SPD mit jetzt 8 und die Grünen mit 6%. Das BSW und die FDP liegen mit 4 bzw. 3% unter der 5%-Hürde. Nach den verheerenden Sturzfluten in Nepal und dem benachbarten Tibet steigt die Zahl der Opfer weiter auf jetzt 157. Mehrere hundert Menschen werden noch vermisst, darunter viele Urlauber. Ob auch Deutsche unter den Vermissten oder Toten sind, ist laut dem Auswärtigen Amt noch unklar. Die Region im Norden Nepals ist ein bekanntes Reiseziel und berühmt für ihre spektakulären Himalaya-Landschaften. In einem Prozess um Social-Media-Sucht von Kindern hat der Facebook-Mutterkonzern Meta einem Vergleich mit den klagenden US-Bundesstaaten in Höhe von knapp 16,7 Milliarden US-Dollar zugestimmt. Tina Eck berichtet.
2: Meta kauft sich frei, hat ja Geld genug. Der Prozess um die Klage der Bundesstaaten hatte im kalifornischen Oakland gerade erst begonnen, da ist er schon wieder vorbei. Dutzende Staaten hatten Meta vorgeworfen, Kinder gezielt von sozialen Medien wie Facebook und Instagram abhängig zu machen und Daten zu sammeln.
1: Für Limonaden und Colas soll bald ja eine Zuckersteuer fällig werden. Eine Extrasteuer auf zuckerfreie Getränke wird es aber nicht geben. Das hat Bundesfinanzminister Klingbeil klargestellt. Gestern war eine Vorlage seines Ministeriums veröffentlicht worden, in der auch von einer Steuer für Zero- und Light-Getränke mit Süßstoff sowie Biermischgetränke, Haferdrinks und Fertigkaffees die Rede war. Es habe sich aber nur um einen Arbeitsstand gehandelt, so Klingbeil. Die Bayreuther Festspiele ziehen zum Abschluss ihrer Jubiläumsausgabe zum 150-jährigen Bestehen eine positive Bilanz, trotz mehrerer Kontroversen. Sämtliche Aufführungen seien ausverkauft gewesen, so eine Sprecherin. Darin sieht Festspielleiterin Katharina Wagner ein ganz besonderes Zeichen der Verbundenheit mit Bayreuth. Für viel Kritik sorgte die Aufführung von Der Ring des Nibelungen, dessen Bühnenbild mittels künstlicher Intelligenz geschaffen wurde.
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3: Mit Chris Wahle. Falsche Impfungen, echte Rechnungen. Ein Arzt aus Niederbayern steht womöglich bald wegen rund 1300 Scheinimpfungen vor Gericht. Die zuständige Nürnberger Generalstaatsanwaltschaft hat den Allgemeinmediziner jetzt angeklagt. Er soll vor allem minderjährigen Patienten Masern, Mumps, Röteln Impfungen bescheinigt haben, obwohl sie gar nicht geimpft worden waren. Die angeblichen Impfungen soll er bei der Kassenärztlichen Vereinigung abgerechnet und so mehr als 21.000 Euro ergaunert haben. Der Arzt hat die Vorwürfe bereits gestanden. Jetzt muss das Landgericht Nürnberg entscheiden, ob es zum Prozess kommt. Gegen mehr als 100 Eltern der betroffenen Kinder laufen ebenfalls Ermittlungen.
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4: Teils bewölkt, teils klar ist es heute Abend und in der Nacht bei rund 16 Grad. Der Donnerstag bringt dann viel Sonne und sommerliche 30 Grad.

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1: Natalie Heller-Mills ist tiefgläubig und erzkonservativ. Im Roman Yesteryear von Caro Claire Burgh lebt sie mit ihrem Mann Caleb und ihren 5 Kindern auf einer Farm in Idaho ihren Traum einer traditionellen Familie. Er bewirtschaftet das Feld, sie backt Brot und kümmert sich liebevoll um den Nachwuchs vor den Augen von Millionen Followern auf Instagram. Dass sie dabei unterstützt werden von 2 Nannies, einer Produzentin und zahlreichen Hilfsarbeitern, muss ja niemand wissen. Eines Tages aber wacht Natalie auf ihrer Farm auf und nichts ist wie zuvor. Sie befindet sich im Jahr 1855. Ihr Mann ist zwar immer noch Caleb, aber ihre 4 Kinder sind ihr völlig fremd. Im Haus gibt es keinen Strom, keine Haushaltsartikel, kein Internet. Und plötzlich hat sie nicht mehr die Hosen an, sondern ihr Mann befiehlt, wo es lang geht. Yesteryear ist bissige Satire, psychologisches Drama und Gesellschaftskritik. Einerseits sehr unterhaltsam und spannend, auf der anderen Seite aber auch verstörend und hochaktuell. Beim Lesen stellt man sich die Frage, wie viel Wahrheit steckt eigentlich hinter den schönen Insta-Bildern und wie wäre das vermeintliche Traumleben ohne Filter wirklich? Yesteryear von Caro Claire Burgh in der deutschen Übersetzung von Dietlind Falk und Lisa Kögeböhn ist erschienen im Heine Verlag. 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
2: Ich bin Moritz Einzel. Der Wahlherbst beginnt schon nächste Woche Sonntag, wenn Sachsen-Anhalt über einen neuen Landtag bestimmt. Als erstes von drei Bundesländern. Die AfD, die der Landesverfassungsschutz als gesichert rechtsextrem einstuft, steht im neuen ARD-Deutschland-Trend bei 42%. Die CDU verliert 2 Prozentpunkte und kommt auf 22%, ebenso wie die Linke, die bei 11% landet. Einen Punkt dazu gewinnen die SPD mit jetzt 8 und die Grünen mit 6%. Das BSW und die FDP liegen mit 4 bzw. 3% unter der 5%-Hürde. Nach den verheerenden Sturzfluten in Nepal und dem benachbarten Tibet steigt die Zahl der Opfer weiter auf jetzt 157. Mehrere hundert Menschen werden noch vermisst, darunter viele Urlauber. Ob auch Deutsche unter den Vermissten oder Toten sind, ist laut dem Auswärtigen Amt noch unklar. Die Region im Norden Nepals ist ein bekanntes Reiseziel und berühmt für ihre spektakulären Himalaya-Landschaften. In einem Prozess um Social-Media-Sucht von Kindern hat der Facebook-Mutterkonzern Meta einem Vergleich mit den klagenden US-Bundesstaaten in Höhe von knapp 16,7 Milliarden US-Dollar zugestimmt. Tina Eck berichtet.
3: Meta kauft sich frei, hat ja Geld genug. Der Prozess um die Klage der Bundesstaaten hatte im kalifornischen Oakland gerade erst begonnen, da ist er schon wieder vorbei. Dutzende Staaten hatten Meta vorgeworfen, Kinder gezielt.

0: wird von sozialen Medien wie Facebook und Instagram abhängig zu machen und Daten zu sammeln.
1: Für Limonaden und Colas soll bald ja eine Zuckersteuer fällig werden. Eine Extrasteuer auf zuckerfreie Getränke wird es aber nicht geben. Das hat Bundesfinanzminister Klingbeil klargestellt. Gestern war eine Vorlage seines Ministeriums veröffentlicht worden, in der auch von einer Steuer für Zero- und Light-Getränke mit Süßstoff sowie Biermischgetränke, Haferdrinks und Fertigkaffees die Rede war. Es habe sich aber nur um einen Arbeitsstand gehandelt, so Klingbeil. Die Bayreuther Festspiele ziehen zum Abschluss ihrer Jubiläumsausgabe zum 150-jährigen Bestehen eine positive Bilanz, trotz mehrerer Kontroversen. Sämtliche Aufführungen seien ausverkauft gewesen, so eine Sprecherin. Darin sieht Festspielleiterin Katharina Wagner ein ganz besonderes Zeichen der Verbundenheit mit Bayreuth. Für viel Kritik sorgte die Aufführung von Der Ring des Nibelungen, dessen Bühnenbild mittels künstlicher Intelligenz geschaffen wurde.
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3: Mit Chris Wahle. Der Nürnberger Tiergarten hat sich von einem sibirischen Tiger verabschiedet. Der 15-jährige Tigerkater Manu ist in den Zoo Landau umgezogen. Vor dem Umzug wurde die Großkatze mit einem speziellen Training auf den Transport vorbereitet. Begleitet von zwei vertrauten Pflegerinnen verlief die Reise in die Südpfalz problemlos. Dort lebt bereits Tigerkatze Daria. Ob die beiden künftig gemeinsam gehalten werden können, soll sich in den kommenden Wochen zeigen. Erste Begegnungen durch ein Gitter sind positiv verlaufen. Nürnberg setzt künftig stärker auf die Zucht asiatischer Löwen und hält deshalb vorerst keine sibirischen Tiger mehr.
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1: Zwei Filme kamen bereits letzte Woche in unsere fränkischen Kinos und handeln jeweils von starken Frauen. Vorhang auf für Im Spiegel meiner Mutter und Sunny Dancer. Nach einer Leukämiebehandlung hat sich die 17-jährige Ivy in Sunny Dancer wieder ins Leben zurückgekämpft. Obwohl die Laborwerte wieder in Ordnung sind, wollen ihre besorgten Eltern, dass Ivy die Ferien in Schottland mit Gleichgesinnten verbringt.
2: Ein Chemocamp?
3: Hey, das ist ziemlich unsensibel, Ivy.
2: Das ist total das Freakcamp.
3: Dein Dad war wirklich toll. Es war gar nicht leicht, einen Platz zu kriegen.
2: Was?
4: Es ging nur darum, ob es vielleicht noch einen Last-Minute-Platz gibt.
2: Gibt's denn?
1: Ja, zu Ivys Leidwesen gibt es ihn. Und nach anfänglichen Schwierigkeiten gefällt es Ivy in dem Camp immer besser. Nun, daran könnte auch der smarte Jake schuld sein.
5: Du wirkst heute ganz anders.
2: Anders?
5: Fröhlicher.
2: Weil ich sonst immer mies drauf bin, ja?
5: Ja, ein bisschen.
2: Ich weiß ja gar nicht, wer du bist.
5: Dann frag.
2: Remission?
5: 4 Jahre.
2: 10 Monate.
5: Anfängerin.
2: Leukämie.
5: Hab Stammzellen bekommen.
2: Hast du? Von wem?
5: Von meiner Schwester.
2: Dann bist du ein halbes Mädchen.
5: Ja, ich bin eigentlich Jake Hatter.
1: Mit einer toll spielenden Bella Ramsey als Ivy ist Sunny Dancer laut, lustig, tragisch, vorhersehbar, überraschend und keinen Moment langweilig. Gerade als die Archäologin Ursula in Im Spiegel meiner Mutter einen bedeutenden Fund macht, stirbt ihre Mutter. Beim Ausräumen des Hauses erscheint ihr dann die Mutter im Spiegel.
6: Du wirst unser Haus doch nicht verkaufen?
7: Nein.
6: Wir haben es extra für dich gebaut.
8: Ich muss jetzt wirklich weg.
9: Du musst nicht zu meinem Grab kommen. Du hast ja so wenig Zeit.
1: Das nicht ganz einfache Drama ist eine One-Woman-Show. Corinna H. Fuch spielt die Rolle der Ursula in Im Spiegel

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1: Ich bin Moritz Einzel. Nach der heftigen Sturzflut in einer Gebirgsregion von Nepal ist die Zahl der Todesopfer auf mindestens 157 gestiegen. Wie die Behörden weiter mitteilten, werden hunderte Menschen, darunter mehr als 400 Reisende aus Nepal und aus dem Ausland vermisst. Die Überschwemmung passierte offenbar, weil eine Eislawine einen Fluss blockiert hat. Ein vorübergehender See soll dann über die Ufer getreten sein. Bundesfinanzminister Klingbeil hat sich zu Berichten über die Zuckersteuer geäußert. Zum Abschluss der Kabinettsklausur in Neu-Hardenberg sagte der SPD-Chef:
2: Ich habe das heute klargestellt. Das ist meine klare Meinung. Ich werde als Finanzminister keine Steuer vorlegen, wo zuckerfreie Getränke besteuert werden. Ich halte das für Quatsch, wenn ich das so offen sagen darf. Deswegen wird es das nicht geben.
1: Es gab Berichte über ein Diskussionspapier aus dem Finanzministerium, wonach die Abgabe auch für Getränke geplant sein sollte, die Süßstoff enthalten. Schon nächste Woche Sonntag wählt Sachsen-Anhalt einen neuen Landtag als erstes von drei Bundesländern in diesem Wahlherbst. Der neue ARD-Deutschland-Trend sieht die AfD, die der Verfassungsschutz in Sachsen-Anhalt als gesichert rechtsextrem einstuft, bei jetzt 42%. Die CDU liegt bei 22%, 2 Prozentpunkte weniger als vor einem Monat. Es folgt die Linke mit 11%, ebenfalls minus 2 Prozentpunkte. Einen Punkt dazu gewinnen die SPD mit jetzt 8 und die Grünen mit 6%. Das BSW und die FDP liegen mit 4 bzw. 3% unter der 5%-Hürde. Am Frankfurter Flughafen sind 2 Beschäftigte an Malaria gestorben. Insgesamt hätten sich 6 Mitarbeiter bei ihrer Arbeit mit der besonders gefährlichen Malaria tropica infiziert, teilte das Gesundheitsamt mit. Vermutlich seien infizierte Mücken mit Flugzeugen aus einem Malaria-Gebiet nach Deutschland gelangt. 4 weitere Erkrankte seien behandelt worden und inzwischen wieder wohlauf. Der frühere Tatortkommissar Andreas Hoppe ist tot. Er starb bereits am 17. August unerwartet im Alter von 66 Jahren, wie seine Agentur mitteilte. Hoppe spielte von 1996 bis 2018 den Kommissar Mario Kopper im Ludwigshafener ARD-Tatort und war in 57 Folgen an der Seite von Ulrike Volkerts zu sehen.
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3: Mit Chris Wahle. In Eckental ist ein Schockanruf jetzt kläglich gescheitert. Betrüger hatten eine 25-jährige Frau angerufen und behauptet, ihr Sohn habe einen schweren Unfall verursacht. Für eine angebliche Kaution verlangte der falsche Polizist einen hohen 5-stelligen Betrag. Die Frau durchschaute die Masche und spielte mit. Während sie den Mann weiter in der Leitung hielt, alarmierte ihr jüngerer Bruder die echte Polizei. Wenig später tauchte dann tatsächlich ein 23-jähriger Mann auf, um das Geld abzuholen. Die Polizei konnte ihn dabei direkt festnehmen. Jetzt ermittelt die Nürnberger Kripo.
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1: Und es wird magisch. Das passt doch zur Ferienzeit, zur Ausflugszeit. Und zwar gibt es ein Lichtspektakel am Brombachsee am Freitagabend. Und jetzt wollen wir wissen, wie es funktioniert.
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1: Marin Adami leitet die Touristinformation in Pleinfeld und die kann uns das natürlich sagen. Einen schönen guten Morgen.
3: Guten Morgen.
1: Die magischen Momente am Brombachsee, was macht die so besonders? Warum müssen wir da unbedingt alle mal vorbeischauen?
3: Die magischen Momente Brombachsee finden bereits zum 9. Mal statt, rund um den großen Brombachsee. Besonders ist, dass es eine Kooperation aller Gemeinden rund um den Brombachsee und dem Zweckverband Brombachsee ist. Und besonders ist, dass die große Lasershow von Bord der MS Brombachsee aus auf die einzelnen Strandufer abgespielt wird.
1: Jetzt wollen wir natürlich wissen, wo sehen wir da alles am besten? Haben Sie eine Empfehlung für uns, wo wir uns am besten positionieren?
3: Also es gibt 4 Veranstaltungsstandorte rund um den Brombachsee. Das wäre einmal Absberg, Enderndorf, Ramsberg und Allmannsdorf. Um die Lasershow richtig gut sehen zu können, sollte man dann schon direkt vor Ort an den Veranstaltungsstandorten sein, da das Schiff dann unmittelbar vor der Veranstaltungsfläche auf dem See positioniert wird und von dort aus die Lasershow dann abspielt. Da sieht man es natürlich dann auch nur, wenn man direkt vor Ort ist.
1: Also 18 bis 1 Uhr ist eine lange Zeit, aber ich kann mir vorstellen, es gibt nicht nur die Lasershow.
3: Genau, also die Lasershow wird insgesamt 4-mal an dem Abend gezeigt. Los geht's um 21.10 Uhr in Allmannsdorf. Die letzte Lasershow wäre dann um 23.30 Uhr. In Ramsberg. Zwischendurch gibt es natürlich überall an den Standorten Musik, Bewirtung, teilweise Zauberer, Feuershows. Also es wird auf jeden Fall richtig viel geboten an dem Abend.
1: Sehr schön. Vielen Dank, Marin Adami von der Touristinformation Pleinfeld. Spektakuläre Lasershow am großen Brombachsee am Freitag. Die Infos finden Sie natürlich wieder auf radiof.de.
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3: Ich bin Moritz Einzel. Nach der heftigen Sturzflut in einer Gebirgsregion von Nepal ist die Zahl der Todesopfer auf mindestens 157 gestiegen. Wie die Behörden weiter mitteilten, werden hunderte Menschen, darunter mehr als 400 Reisende aus Nepal und aus dem Ausland vermisst. Die Überschwemmung passierte

0: einen Fluss blockiert hat. Ein vorübergehender See soll dann über die Ufer getreten sein. Bundesfinanzminister Klingbeil hat sich zu Berichten über die Zuckersteuer geäußert. Zum Abschluss der Kabinettsklausur in Neu-Hardenberg sagte der SPD-Chef:
1: Ich habe das heute klargestellt. Das ist meine klare Meinung. Ich werde als Finanzminister keine Steuer vorlegen, wo zuckerfreie Getränke besteuert werden. Ich halte das für Quatsch, wenn ich das so offen sagen darf. Deswegen wird es das nicht geben.
0: Es gab Berichte über ein Diskussionspapier aus dem Finanzministerium, wonach die Abgabe auch für Getränke geplant sein sollte, die Süßstoff enthalten. Schon nächste Woche Sonntag wählt Sachsen-Anhalt einen neuen Landtag als erstes von drei Bundesländern in diesem Wahlherbst. Der neue ARD-Deutschland-Trend sieht die AfD, die der Verfassungsschutz in Sachsen-Anhalt als gesichert rechtsextrem einstuft, bei jetzt 42%. Die CDU liegt bei 22%, 2 Prozentpunkte weniger als vor einem Monat. Es folgt die Linke mit 11%, ebenfalls minus 2 Prozentpunkte. Einen Punkt dazu gewinnen die SPD mit jetzt 8 und die Grünen mit 6%. Das BSW und die FDP liegen mit 4 bzw. 3% unter der 5%-Hürde. Am Frankfurter Flughafen sind zwei Beschäftigte an Malaria gestorben. Insgesamt hätten sich 6 Mitarbeiter bei ihrer Arbeit mit der besonders gefährlichen Malaria tropica infiziert, teilte das Gesundheitsamt mit. Vermutlich seien infizierte Mücken mit Flugzeugen aus einem Malaria-Gebiet nach Deutschland gelangt. 4 weitere Erkrankte seien behandelt worden und inzwischen wieder wohlauf. Der frühere Tatortkommissar Andreas Hoppe ist tot. Er starb bereits am 17. August, unerwartet im Alter von 66 Jahren, wie seine Agentur mitteilte. Hoppe spielte von 1996 bis 2018 den Kommissar Mario Kopper im Ludwigshafener ARD-Tatort und war in 57 Folgen an der Seite von Ulrike Volkerts zu sehen.
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3: Mit Chris Wahle. Falsche Impfungen, echte Rechnungen. Ein Arzt aus Niederbayern steht womöglich bald wegen rund 1300 Scheinimpfungen vor Gericht. Die zuständige Nürnberger Generalstaatsanwaltschaft hat den Allgemeinmediziner jetzt angeklagt. Er soll vor allem minderjährigen Patienten Masern, Mumps, Röteln Impfungen bescheinigt haben, obwohl sie gar nicht geimpft worden waren. Die angeblichen Impfungen soll er bei der Kassenärztlichen Vereinigung abgerechnet und so mehr als 21.000 Euro ergaunert haben. Der Arzt hat die Vorwürfe bereits gestanden. Jetzt muss das Landgericht Nürnberg entscheiden, ob es zum Prozess kommt. Gegen mehr als 100 Eltern der betroffenen Kinder laufen ebenfalls Ermittlungen.
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0: 1982 geht es in Spaziergang nach Syrakus. In der damaligen DDR lebt Paul. Er träumt davon, eine Reise nach Syrakus auf Sizilien zu machen und erzählt seiner Frau, der Ärztin Anna, davon.
1: Das ist aber ein üppiges Frühstück.
2: Man kann ja mal was anders machen.
1: Ein Brot ist was aus.
2: Ich würde gern mit dir nach Italien wandern.
1: Wenn du mir die richtigen Schuhe besorgst.
2: Zu Befehl, Frau Doktor.
1: Ich muss los. Die Patienten warten. Vielen Dank für das sehr üppige Frühstück.
2: Gern geschehen.
0: Anna hält Pauls Plan für Quatsch. Ist es doch damals für DDR-Bürger so gut wie unmöglich, nach Italien zu reisen. Aber Paul macht einen Segelschein und will loslegen. Jedoch nicht ohne den Staatsrat und sein Mitglied Egon Krenz darüber zu informieren.
2: Lieber Egon Krenz, nach meinen vergeblichen Bemühungen, auf legalem Weg eine Italienreise machen zu können, versuche ich heute Nacht mit meiner Segeljolle nach Dänemark zu gelangen. Sollte mein Grenzdurchbruch gelingen, so bitte ich Ihre Behörde nachträglich, meinen Verzweiflungsschritt zu legalisieren, damit ich nach meiner Reise legal und diskret in die DDR zurückkehren kann.
0: Und tatsächlich gelingt es Paul, die DDR zu verlassen. Nach einiger Zeit erreicht er sogar sein Ziel und von Syrakus auf Sizilien schreibt er einen Brief an seine von ihm schwer enttäuschte Anna.
2: Wenn du hier sein könntest, du würdest mir eine deiner Sinnfragen stellen. Soll ich dir die Antwort sagen? Der Sinn des Lebens ist die Freiheit, auszubrechen, wenn man eingesperrt ist, nicht aufzugeben, bis man draußen ist. Und dann zurückzukehren. Aus freiem Willen. Egal, was Sie jetzt mit mir machen, diese Reise kann mir niemand mehr nehmen. Und die nächste, wenn du mir verzeihen kannst, machen wir zusammen.
0: Paul wird gewohnt sympathisch von Charlie Hübner gespielt. In dem auf einer wahren Geschichte basierenden Spaziergang nach Syrakus geht es weniger um die Reise, sondern vielmehr um die jahrelangen Vorbereitungen dafür. Stefan Grundler, Radio F, Kinoredaktion.

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1: Ich bin Moritz Einzel. Der Ton ist rau geworden in der Politik, auch im Wahlkampf in Sachsen-Anhalt. Da haben sich Ministerpräsident Schulze von der CDU und sein AfD-Herausforderer Siegmund in der MDR-Wahlarena duelliert. Und da stritten Schulze und Siegmund auch über den Stil.
2: Ich mag Ihr Programm nicht und ich bin überzeugt, Sie haben auch nicht die richtigen Antworten. Aber ich würde Sie nie als Flachzange bezeichnen. Und das hat Frau Weide gemacht. Und auf die Frage, ob Sie mich als Flachzange bezeichnen wollen, können Sie doch ganz einfach sagen, nein, würden Sie nicht machen und nicht drumherum reden.
3: Menschlich nicht, politisch ja.
1: Hintergrund war eine Äußerung der AfD-Bundesvorsitzenden Weidel, die am Wochenende alle Regierenden in Deutschland pauschal als Flachzangen bezeichnet hatte. In Sachsen-Anhalt wird am 6. September ein neuer Landtag gewählt. Die AfD liegt in Umfragen mit mehr als 40% klar vorne. Die Rente mit 63 muss weg. Das hat Bundeskanzler Merz zum Abschluss der Kabinettsklausur in Brandenburg nochmal unterstrichen.
4: Wenn es hier Härtefälle gibt, dann werden wir sie angemessen berücksichtigen. Aber der Trend zur Frühverrentung bei einer älter werdenden Gesellschaft, der muss gestoppt werden.
1: Auch in Merz eigener Partei, der CDU, gab es Stimmen, die die abschlagsfreie Rente nach 45 Beitragsjahren gerne beibehalten würden. Mehr als 150 Tote und hunderte Vermisste gibt es nach der heftigen Sturzflut in Nepals Gebirgsregion. Vermisst werden auch hunderte Reisende, darunter auch zahlreiche Ausländer, unter anderem aus Deutschland, Spanien und den USA. Grund für die Flut könnte sein, dass eine Eislawine einen Fluss blockiert hat. Auch den Hopfenanbauern hat der Hitzesommer zugesetzt. Die Ernte der Bierzutat wird Schätzungen zufolge um etwa 17% kleiner ausfallen als im Vorjahr. Ein Verbandssprecher sagte, die Hopfenpflanzer würden wohl bis zu 100 Millionen Euro weniger einnehmen. Die meisten von ihnen haben ihre Anbaugebiete in Bayern. Es gehe inzwischen vielen Familienbetrieben wirtschaftlich sehr schlecht, hieß es. Der frühere Nationalspieler André Rankel soll neuer Eishockey-Bundestrainer werden. Laut übereinstimmenden Medienberichten folgt der 40-Jährige auf Harold Kreis, der nach der enttäuschenden WM im Mai gehen musste. Für Rankel wird es im Seniorenbereich die erste Aufgabe als Cheftrainer.
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5: Mit Chris Wahle. Der Nürnberger Tiergarten hat sich von einem sibirischen Tiger verabschiedet. Der 15-jährige Tigerkater Manu ist in den Zoo Landau umgezogen. Vor dem Umzug wurde die Großkatze mit einem speziellen Training auf den Transport vorbereitet. Begleitet von zwei vertrauten Pflegerinnen verlief die Reise in die Südpfalz problemlos. Dort lebt bereits Tigerkatze Daria. Ob die beiden künftig gemeinsam gehalten werden können, soll sich in den kommenden Wochen zeigen. Erste Begegnungen durch ein Gitter sind positiv verlaufen. Nürnberg setzt künftig stärker auf die Zucht asiatischer Löwen und hält deshalb vorerst keine sibirischen Tiger mehr.
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1: Natalie Heller-Mills ist tiefgläubig und erzkonservativ. Im Roman Yesteryear von Caro Claire Burke lebt sie mit ihrem Mann Caleb und ihren 5 Kindern auf einer Farm in Idaho ihren Traum einer traditionellen Familie. Er bewirtschaftet das Feld, sie backt Brot und kümmert sich liebevoll um den Nachwuchs vor den Augen von Millionen Followern auf Instagram. Dass sie dabei unterstützt werden von 2 Nannies, einer Produzentin und zahlreichen Hilfsarbeitern, muss ja niemand wissen. Eines Tages aber wacht Natalie auf ihrer Farm auf und

ist wie zuvor. Sie befindet sich im Jahr 1855. Ihr Mann ist zwar immer noch Kaleb, aber ihre vier Kinder sind ihr völlig fremd. Im Haus gibt es keinen Strom, keine Haushaltsartikel, kein Internet. Und plötzlich hat sie nicht mehr die Hosen an, sondern ihr Mann befiehlt, wo es lang geht. Yesteryear ist bissige Satire, psychologisches Drama und Gesellschaftskritik. Einerseits sehr unterhaltsam und spannend, auf der anderen Seite aber auch verstörend und hochaktuell. Beim Lesen stellt man sich die Frage, wie viel Wahrheit steckt eigentlich hinter den schönen Insta-Bildern und wie wäre das vermeintliche Traumleben ohne Filter wirklich? Yesteryear von Caro Claire Burg in der deutschen Übersetzung von Dietlind Falk und Lisa Kögeböhn ist erschienen im Heine Verlag. 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

0: ist rau geworden in der Politik, auch im Wahlkampf in Sachsen-Anhalt. Da haben sich Ministerpräsident Schulze von der CDU und sein AfD-Herausforderer Siegmund in der MDR-Wahlarena duelliert. Und da stritten Schulze und Siegmund auch über den Stil.
1: Ich mag Ihr Programm nicht und ich bin überzeugt, Sie haben auch nicht die richtigen Antworten. Aber ich würde Sie nie als Flachzange bezeichnen. Das hat Frau Weide gemacht. Und auf die Frage, ob Sie mich als Flachzange bezeichnen wollen, können Sie doch ganz einfach sagen, nein, würden Sie nicht machen und nicht drum herum reden.
2: Menschlich nicht, politisch ja.
0: Hintergrund war eine Äußerung der AfD-Bundesvorsitzenden Weidel, die am Wochenende alle Regierenden in Deutschland pauschal als Flachzangen bezeichnet hatte. In Sachsen-Anhalt wird am 6. September ein neuer Landtag gewählt. Die AfD liegt in Umfragen mit mehr als 40% klar vorne. Die Rente mit 63 muss weg. Das hat Bundeskanzler Merz zum Abschluss der Kabinettsklausur in Brandenburg nochmal unterstrichen.
3: Wenn es hier Härtefälle gibt, dann werden wir sie angemessen berücksichtigen. Aber der Trend zur Frühverrentung bei einer älter werdenden Gesellschaft, der muss gestoppt werden.
0: Auch in Merz' eigener Partei, der CDU, gab es Stimmen, die die abschlagsfreie Rente nach 45 Beitragsjahren gerne beibehalten würden. Mehr als 150 Tote und hunderte Vermisste gibt es nach der heftigen Sturzflut in Nepals Gebirgsregion. Vermisst werden auch hunderte Reisende, darunter auch zahlreiche Ausländer, unter anderem aus Deutschland, Spanien und den USA. Grund für die Flut könnte sein, dass eine Eislawine einen Fluss blockiert hat. Auch den Hopfenanbauern hat der Hitzesommer zugesetzt. Die Ernte der Bierzutat wird Schätzungen zufolge um etwa 17% kleiner ausfallen als im Vorjahr. Ein Verbandssprecher sagte, die Hopfenpflanzer würden wohl bis zu 100 Millionen Euro weniger einnehmen. Die meisten von ihnen haben ihre Anbaugebiete in Bayern. Es gehe inzwischen vielen Familienbetrieben wirtschaftlich sehr schlecht, hieß es. Der frühere Nationalspieler André Rankel soll neuer Eishockey-Bundestrainer werden. Laut übereinstimmenden Medienberichten folgt der 40-Jährige auf Harold Kreis, der nach der enttäuschenden WM im Mai gehen musste. Für Rankel wird es im Seniorenbereich die erste Aufgabe als Cheftrainer.
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5: Mit Chris Wahle. In Eckental ist ein Schockanruf jetzt kläglich gescheitert. Betrüger hatten eine 25-jährige Frau angerufen und behauptet, ihr Sohn habe einen schweren Unfall verursacht. Für eine angebliche Kaution verlangte der falsche Polizist einen hohen fünfstelligen Betrag. Die Frau durchschaute die Masche und spielte mit. Während sie den Mann weiter in der Leitung hielt, alarmierte ihr jüngerer Bruder die echte Polizei. Wenig später tauchte dann tatsächlich ein 23-jähriger Mann auf, um das Geld abzuholen. Die Polizei konnte ihn dabei direkt festnehmen. Jetzt ermittelt die Nürnberger Kripo.
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1: Zurück ins Jahr 1982 geht es in Spaziergang nach Syrakus. In der damaligen DDR lebt Paul. Er träumt davon, eine Reise nach Syrakus auf Sizilien zu machen und erzählt seiner Frau, der Ärztin Anna, davon.
2: Das ist aber ein üppiges Frühstück.
3: Man kann ja mal was anders machen.
2: Du brütest was aus.
3: Ich würde gern mit dir nach Italien wandern.
2: Wenn du mir die richtigen Schuhe besorgst.
3: Zu Befehl, Frau Doktor.
2: Ich muss los. Die Patienten warten. Vielen Dank für das sehr üppige Frühstück.
3: Dankeschön.
1: Anna hält Pauls Plan für Quatsch. Ist es doch damals für DDR-Bürger so gut wie unmöglich, nach Italien zu reisen. Aber Paul macht einen Segelschein und will loslegen. Jedoch nicht ohne den Staatsrat und sein Mitglied Egon Krenz darüber zu informieren.
3: Lieber Egon Krenz, nach meinen vergeblichen Bemühungen, auf legalem Weg eine Italienreise machen zu können, versuche ich heute Nacht mit meiner Segeljolle nach Dänemark zu gelangen. Sollte mein Grenzdurchbruch gelingen, so bitte ich Ihre Behörde nachträglich, meinen Verzweiflungsschritt zu legalisieren, damit ich nach meiner Reise legal und diskret in die DDR zurückkehren kann.
1: Und tatsächlich gelingt es Paul, die DDR zu verlassen. Nach einiger Zeit erreicht er sogar sein Ziel und von Syrakus auf Sizilien schreibt er einen Brief an seine von ihm schwer enttäuschte Anna.
3: Wenn du hier sein könntest, du würdest mir eine deiner Sinnfragen stellen. Soll ich dir die Antwort sagen? Der Sinn des Lebens ist die Freiheit, auszubrechen, wenn man eingesperrt ist, nicht aufzugeben, bis man draußen ist. Und dann zurückzukehren, aus freiem Willen. Egal, was sie jetzt mit mir machen, diese Reise kann mir niemand mehr nehmen. Und die nächste, wenn du mir verzeihen kannst, machen wir zusammen.
1: Paul wird gewohnt sympathisch von Charlie Hübner gespielt. In dem auf einer wahren Geschichte basierenden Spaziergang nach Syrakus geht es weniger um die Reise, sondern vielmehr um die jahrelangen Vorbereitungen dafür. Stefan Grundler, Radio F, Kinoredaktion.

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11: Ich bin Moritz Einzel.

0: Bilder wie aus einem Katastrophenfilm. Nach einer verheerenden Sturzflut in der Grenzregion zwischen Nepal und China ist die Zahl der Todesopfer auf mehr als 150 gestiegen. Hunderte Menschen werden vermisst, hieß es von den Behörden, darunter zahlreiche Touristen. Ursache für die Flutwelle könnte eine Eislawine gewesen sein, die einen Fluss blockiert hat. Bundeskanzler Merz hat zum Abschluss der Kabinettsklausur in Brandenburg versucht, Aufbruchstimmung zu verbreiten. Man wolle das Land besser, schneller und dynamischer machen.
1: Wir müssen raus aus diesem Klima der Verdrießlichkeit und des Verdrusses. Wir müssen gemeinsam diesen weit verbreiteten Missmut abschütteln, der unser Land seit langer Zeit lähmt.
0: Ein konkretes Streitthema ist ja die Rentenreform. Da hat Merz nochmal deutlich gemacht, dass die schwarz-rote Koalition sich einig sei, dass alle Anreize zur Frühverrentung weg müssen. Beim Thema Zuckersteuer stellte Finanzminister Klingbeil klar, die Abgabe werde nicht auf Getränke mit Süßstoff erhoben. Das sei Quatsch, so Klingbeil. Deutschlands Gaming-Branche muss weiter auf die angekündigten Steuererleichterungen warten. Man führe dazu Gespräche, diese seien wegen der Haushaltslage aber schwierig, hat Finanzminister Klingbeil gesagt, bei seinem Besuch der weltgrößten Computerspielmesse Gamescom. In anderen Staaten wie Frankreich, Australien, Großbritannien oder Kanada gibt es schon eine steuerliche Förderung für die Branche. Volkswagen will angesichts des Sparkurses auch im Management deutlich Stellen abbauen. Konzernchef Blume kündigte bei einer Betriebsversammlung im gefährdeten Werk Emden an, dort solle ein Viertel der Managementstellen wegfallen. Zugleich verwies er auf die hohen Arbeits- und Fabrikkosten des Standorts. Werksschließungen wolle er weiterhin vermeiden. Fenerbahce Istanbul hat erstmals seit 15 Jahren wieder die Qualifikation für die Fußball-Champions League geschafft. Nach einem 1:1 im Hinspiel gewannen die Türken das Playoff-Rückspiel bei Olympique Lyon mit 2:1. Fenerbahce sicherte sich damit eines der letzten Tickets für die Champions League-Liga-Phase, die heute Abend ausgelost wird. Mit dabei sind auch Viking Stavanger aus Norwegen, AEK Athen aus Griechenland und Slovan Bratislava aus der Slowakei.
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3: Mit Chris Wahle. Falsche Impfungen, echte Rechnungen. Ein Arzt aus Niederbayern steht womöglich bald wegen rund 1300 Scheinimpfungen vor Gericht. Die zuständige Nürnberger Generalstaatsanwaltschaft hat den Allgemeinmediziner jetzt angeklagt. Er soll vor allem minderjährigen Patienten Masern, Mumps, Röteln Impfungen bescheinigt haben, obwohl sie gar nicht geimpft worden waren. Die angeblichen Impfungen soll er bei der Kassenärztlichen Vereinigung abgerechnet und so mehr als 21.000 Euro ergaunert haben. Der Arzt hat die Vorwürfe bereits gestanden. Jetzt muss das Landgericht Nürnberg entscheiden, ob es zum Prozess kommt. Gegen mehr als 100 Eltern der betroffenen Kinder laufen ebenfalls Ermittlungen.
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1: Widder 3 Sterne, neue Kontakte bereichern Ihren Alltag.
2: Stier 5 Sterne, ein großer Wunsch geht jetzt endlich in Erfüllung.
1: Zwillinge 4 Sterne, Sie finden für jedes Problem die passende Antwort.
2: Krebs 3 Sterne, häusliche Angelegenheiten erfordern jetzt Ihre Aufmerksamkeit.
1: Löwe 2 Sterne, vermeiden Sie es, im Mittelpunkt stehen zu wollen.
2: Jungfrau 4 Sterne, Ihre Disziplin zahlt sich jetzt endlich aus.
1: Waage 2 Sterne, kleine Zweifel könnten Ihre Stimmung trüben.
2: Skorpion 4 Sterne, Ihre Leidenschaft für eine Sache ist heute deutlich spürbar.
1: Schütze 3 Sterne, ein Kompromiss ist die beste Lösung für alle Beteiligten.
2: Steinbock 1 Stern, heute läuft es leider nicht ganz wie gewünscht.
1: Wassermann 3 Sterne, ein Geistesblitz bringt Ihnen eine wichtige Erkenntnis.
2: Fische 4 Sterne, Ihre sensible Art ist heute Ihr größter Vorteil.
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1: Und es wird magisch. Das passt doch zur Ferienzeit, zur Ausflugszeit. Und zwar gibt es ein Lichtspektakel am Brombachsee am Freitagabend. Und jetzt wollen wir wissen, wie es funktioniert.
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1: Marin Adami leitet die Touristinformation in Pleinfeld und die kann uns das natürlich sagen. Einen schönen guten Morgen.
3: Guten Morgen.
1: Die magischen Momente am Brombachsee, was macht die so besonders? Warum müssen wir da unbedingt alle mal vorbeischauen?
3: Die magischen Momente Brombachsee finden bereits zum 9. Mal statt, rund um den großen Brombachsee. Besonders ist, dass es eine Kooperation aller Gemeinden rund um den Brombachsee und dem Zweckverband Brombachsee ist. Und besonders ist, dass die große Lasershow von Bord der MS Brombachsee aus auf die einzelnen Strandufer abgespielt wird.
1: Jetzt wollen wir natürlich wissen, wo sehen wir da alles am besten? Haben Sie eine Empfehlung für uns, wo wir uns am besten positionieren?
3: Also es gibt 4 Veranstaltungsstandorte rund um den Brombachsee. Das wäre einmal Absberg, Enderndorf, Ramsberg und Allmannsdorf. Um die Lasershow richtig gut sehen zu können, sollte man dann schon direkt vor Ort an den Veranstaltungsstandorten sein, da das Schiff dann unmittelbar vor der Veranstaltungsfläche auf dem See positioniert wird und von dort aus die Lasershow dann abspielt. Da sieht man es natürlich dann auch nur, wenn man direkt vor Ort ist.
1: Also 18 bis 1 Uhr ist eine lange Zeit, aber ich kann mir vorstellen, es gibt nicht nur die Lasershow.
3: Genau, also die Lasershow wird insgesamt 4-mal an dem Abend gezeigt. Los geht's um 21.10 Uhr in Allmannsdorf. Die letzte Lasershow wäre dann um 23.30 Uhr. In Ramsberg. Zwischendurch gibt es natürlich überall an den Standorten Musik, Bewirtung, teilweise Zauberer, Feuershows. Also es wird auf jeden Fall richtig viel geboten an dem Abend.
1: Sehr schön. Vielen Dank, Marin Adami von der Touristinformation Pleinfeld. Spektakuläre Lasershow am großen Brombachsee am Freitag. Die Infos finden Sie natürlich wieder auf radiof.de.
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0: Bundeskanzler Merz hat zum Abschluss der Kabinettsklausur in Brandenburg versucht, Aufbruchstimmung zu verbreiten. Man wolle das Land besser, schneller und dynamischer machen.
1: Wir müssen raus aus diesem Klima der Verdrießlichkeit und des Verdrusses. Wir müssen gemeinsam diesen weit verbreiteten Missmut abschütteln, der unser Land seit langer Zeit lähmt.
0: Ein konkretes Streitthema ist ja die Rentenreform. Da hat Merz nochmal deutlich gemacht, dass die schwarz-rote Koalition sich einig sei, dass alle Anreize zur Frühverrentung weg müssen. Beim Thema Zuckersteuer stellte Finanzminister Klingbeil klar, die Abgabe werde nicht auf Getränke mit Süßstoff erhoben. Das sei Quatsch, so Klingbeil. Deutschlands Gaming-Branche muss weiter auf die angekündigten Steuererleichterungen warten. Man führe dazu Gespräche, diese seien wegen der Haushaltslage aber schwierig, hat Finanzminister Klingbeil gesagt, bei seinem Besuch der weltgrößten Computerspielmesse Gamescom. In anderen Staaten wie Frankreich, Australien, Großbritannien oder Kanada gibt es schon eine steuerliche Förderung für die Branche. Volkswagen will angesichts des Sparkurses auch im Management deutlich Stellen abbauen. Konzernchef Blume kündigte bei einer Betriebsversammlung im gefährdeten Werk Emden an, dort solle ein Viertel der Managementstellen wegfallen. Zugleich verwies er auf die hohen Arbeits- und Fabrikkosten des Standorts. Werksschließungen wolle er weiterhin vermeiden. Fenerbahce Istanbul hat erstmals seit 15 Jahren wieder die Qualifikation für die Fußball-Champions League geschafft. Nach einem 1:1 im Hinspiel gewannen die Türken das Playoff-Rückspiel bei Olympique Lyon mit 2:1. Fenerbahce sicherte sich damit eines der letzten Tickets für die Champions League-Liga-Phase, die heute Abend ausgelost wird. Mit dabei sind auch Viking Stavanger aus Norwegen, AEK Athen aus Griechenland und Slovan Bratislava aus der Slowakei.
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3: Mit Chris Wahle. Der Nürnberger Tiergarten hat sich von einem sibirischen Tiger verabschiedet. Der 15-jährige Tigerkater Manu ist in den Zoo Landau umgezogen. Vor dem Umzug wurde die Großkatze mit einem speziellen Training auf den Transport vorbereitet. Begleitet von zwei vertrauten Pflegerinnen verlief die Reise in die Südpfalz problemlos. Dort lebt bereits Tigerkatze Daria. Ob die beiden künftig gemeinsam gehalten werden können, soll sich in den kommenden Wochen zeigen. Erste Begegnungen durch ein Gitter sind positiv verlaufen. Nürnberg setzt künftig stärker auf die Zucht asiatischer Löwen und hält deshalb vorerst keine sibirischen Tiger mehr.
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1: Ein Porträt einer kleinen Insel und heftiger Grusel aus Hollywood sind zwei der neuen Filme in unseren fränkischen Kinos. Vorhang auf für Hidden Sea und Insidious Out of the Film.
2: Hey, alles in Ordnung?
3: Ja.
1: Das war gelogen. Denn Gemma schläft in Insidious Out of the Further schlecht, sehr schlecht. Fast jede Nacht hat sie seltsame Träume, in denen sie einer alten Frau begegnet.
4: Ich mache meiner Tochter Angst. Es muss aufhören. Ich brauche Hilfe.
5: Das sind keine Träume, Gemma.
6: Du hast eine seltene Gabe, die Fähigkeit, dich frei zu bewegen zwischen der hiesigen und der nächsten Welt. Aber du kannst doch etwas bisher Unmögliches, Dämonen in die Menschenwelt zurückbringen. Für immer.
4: Und was, wenn ich die Kontrolle verliere?
1: Nun, dann wird es heftig. Denn auch der sechste Teil der Reihe hat es in sich. Für Grusel- und Horrorfans ist Insidious Out of the Further ein schaurig schönes Kinoerlebnis. Schon lange vor Mallorca machten viele Deutsche Urlaub auf Hidden Sea. Im gleichnamigen Film wird die Geschichte der Ostseeinsel erzählt. In den goldenen 1920er Jahren kamen sie alle auf die Insel. Thomas Mann, Sigmund Freud und sogar Albert Einstein. Dann folgte die DDR-Zeit. Und heutzutage legen die Hiddenseer Wert darauf, dass sich alle bei ihnen wohlfühlen.
7: Wir versuchen aber einen guten Kompromiss zu finden. Das heißt, die Insel nicht zuzubauen, aber auch so zu bauen, dass man auch im November bei 3 Wochen Regenwetter und Schneematsch heil über die Insel kommt, weil auch im Winter leben hier Leute. Das vergisst man immer, weil wenn ich mit einem Kindergartenkind oder mit einem Schulkind morgens zur Schule muss und das irgendwie 4-5 Monate in der Winterzeit und dann durch knietiefen Schlamm und Pfützen laufen muss, dann ist die Romantik dann erstmal vergessen.
1: In prächtigen Schwarz-Weiß-Bildern gibt Hidden Sea Einblicke in die letzten gut 100 Jahre der gerade mal 17 Kilometer langen Insel. Stefan Grundler, Radio F, Kinoredaktion.

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11: Ich bin Moritz Einzel. Ein bewährtes Mittel der Meinungsbildung vor Wahlen ist das TV-Duell. Und am Abend gab es die MDR-Wahlarena für Sachsen-Anhalt. Da haben sich unter anderem CDU-Ministerpräsident Schulze und sein AfD-Herausforderer Siegmund gegenübergestanden. Siegmund sprach angesichts der hohen Umfragewerte für seine Partei von Geschlossenheit.
12: Also ich weiß nicht, wo Herr Merz aktuell in ihrem Wahlkampf ist. Sie schämen sich ja für ihren Bundeskanzler. Er wurde ausgeladen, wenn ich das richtig verstehe. Wir arbeiten zusammen in der AfD. Da ist niemand eine Marionette. Wir sind ein Team. Und das ist der ganz große Unterschied in der AfD.
11: Schulze entgegnete, dass Siegmund keine echten Antworten liefere.
13: Er schafft eines, er schafft ein Gefühl. Er sagt, alles ist möglich. Das ist aber eine Aussage, die würde ich nie auf meine Plakate schreiben, weil es ist nicht alles möglich. Man muss realistisch mit den Menschen sprechen.